0: Zoe Tassovali, Nachrichtenredaktion.
1: Bei Unfällen mit Elektrorollern gelten künftig strengere Regeln für deren Vermieter. Der Bundestag hat am späten Abend eine Gesetzesänderung verabschiedet, durch die die Geschädigten leichter an Schadenersatz kommen sollen.
2: Ein E-Roller kippt gegen ein Auto und beschädigt es. Wer zahlt? Ich stolpere über einen auf dem Gehweg liegenden E-Roller und verletze mich. Wer zahlt? Bis jetzt muss das Unfallopfer herausfinden, wer den E-Scooter zuletzt gefahren und abgestellt hat. Und er muss auch noch nachweisen, ob der Fahrer wirklich schuld ist am Unfall. Das ist in den allermeisten Fällen unmöglich und deshalb gilt jetzt, grundsätzlich haftet der Leihrolleranbieter für Schäden, die seine Roller verursachen. Und wenn der Fahrer doch rauszufinden ist, muss der zahlen, es sei denn, er kann seine Unschuld beweisen. Aus Berlin, Uli Rattinger.
1: VW macht nach der Sitzung seines Aufsichtsrats weiter keine Angaben zu möglichen Werksschließungen und Stellenabbau. Der Konzern stellte dem Gremium ein Maßnahmenpaket vor. Konzernchef Blume kündigte an, die Modellpalette um bis zu 50% und die Ausstattungsoptionen um bis zu 75% zu reduzieren. Ob damit Stellenabbau oder Werksschließungen verbunden sind, dazu äußerte sich VW erneut nicht. Angeführt von Stürmerstar Kylian Mbappé hat Frankreich zum dritten Mal nacheinander das Halbfinale einer Fußball-WM erreicht. Der Titelfavorit setzte sich im Viertelfinale hochverdient mit 2:0 gegen Marokko durch. Mbappé traf nach einem verschossenen Elfmeter per Traumtor zur Führung. Ousmane Dembélé legte nach. Frankreich feierte damit den 6. Sieg im 6. Turnierspiel und trifft nun auf den Sieger des Duells zwischen Spanien und Belgien.
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4: Schöne Nacht mit uns. Malik Harris war ja bei unserer WM-Fußballsendung im Deutschen Fußballmuseum in Dortmund am Start. Und er hatte sich nachher nicht leben lassen und ist durch die komplette Ausstellung gelaufen, weil er ist so ein großer Fußballfan. Deswegen war er auch genau der Richtige für diese Show. Lie to Me hören wir gleich. Malik Harris, vorher noch ein Hit von Sting aus den 80ern. Ein Englishman in New York. Jetzt bei uns, euch eine schöne Nacht. Wir sind bei euch.

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0: Sommer in Nordrhein-Westfalen heißt auch, wir bleiben in diesem Jahr zu Hause, wollen übrigens immer mehr machen, weil Urlaub irgendwie gerade mit Fliegen und mit Familie viel zu teuer geworden ist. Und deswegen sagen wir, ey, ist kein Problem, hier ist auch schön. Wir suchen für euch die besten Seen, die besten Badeseen in NRW. Und heute geht's an den Ternscher See. Viele kennen den vielleicht gar nicht. Deswegen haben wir gesagt, den müssen wir uns mal anschauen, weil wir sehr viel Gutes darüber gehört haben. Reporterin Kim Klages hat für euch mal diesen See besucht.
1: Also wenn man reinkommt, dann ist hier direkt eine riesengroße Liegewiese, auf der man sich sonnen kann und entspannen kann. Direkt mit Blick auf den Ternscher See. Wirklich super schön und echt einfach auch richtig ruhig. Also total entspannt. Also im See sind gerade ganz viele Kinder, die zum Beispiel auf dem Wasserkletterpark klettern. Dann gibt es auch ein Sprungbrett direkt ins Wasser, wo man reinspringen kann. Also hier gibt es auf jeden Fall eine Menge Angebote für die Kids.
2: Wir waren klettern und sind dann gleich gerade noch mal gesprungen.
1: Und wie ist es?
2: Cool. Ich find's auch cool. Also da auf dem Parcours, da kann man so springen und klettern und so.
1: So, für mich geht's jetzt auch direkt mal ins Wasser. Mal schauen, wie warm das ist. Auf jeden Fall glasklares Wasser. Man hat einen super schönen Sand als Einstieg. Also hier liegen keine Steine auf dem Boden. Man kann auch bis zum Boden runter gucken. Da hinten, da sehe ich sogar ein paar Fische hier rumschwimmen. Nach der Abkühlung würde ich sagen, gibt es erstmal eine Stärkung für mich. Ich habe nämlich ein bisschen Hunger. Ich probiere jetzt die NRW-Fritten aus. Das sind Knoblauchpommes mit Sour Cream, Guacamole und Tomaten. Passend in den Farben von NRW. Also knusprig sind sie auf jeden Fall. Jetzt probiere ich es noch mit Guacamole und Sour Cream. Richtig lecker, weil es auch richtig frisch ist und dann auch noch mit direktem Seeblick. Also da kann man sich es schmecken lassen. Wirklich ein traumhafter Tag, den man hier verbringen kann am Ternscher See. Super tolles Wasser, ganz viele Möglichkeiten für Groß und Klein Spaß zu haben, sich aber auch zu entspannen. Also einfach toll.
0: Knoblauchpommes hat sie gegessen. Ich kann euch sagen, als Kim zurückkam, wir haben es auf jeden Fall gerochen.
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Kommt gut durch die Nacht. Denkt immer dran, es ist schon Freitag, das Wochenende naht und wir sind schon so ein bisschen in Wochenendstimmung. Mit Denti Thomas, Miss California, 2000er.

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0: Heute erscheint ja das neue Album der Rolling Stones, Foreign Tongues, ja. Und jetzt fragen sich ja viele, wird es das letzte Album sein? Dazu sagen sie aber gar nichts, ja. Mick Jagger hat jetzt im argentinischen Radio sogar noch gesagt, er könnte sich sogar noch eine Welttournee vorstellen. Ich meine, sagen wir mal so, Ronnie Wood ist das Küken der Band und der wird auch bald schon 80. Aber Mick Jagger hat gesagt, nein, er möchte gerne nochmal um die Welt touren, denn dieses neue Album, Foreign Tongues, das ist so gut, das möchte er gerne live spielen. Und da kann es natürlich für eine Band wie die Rolling Stones nichts anderes geben als eine Welttournee. Es ist der Wahnsinn, wenn sie wirklich nochmal auf Welttournee gehen sollten, ja, ist es der Wahnsinn, ja, mit über 80, ja, die Jungs der Rolling Stones, sie sind einfach nicht kaputt zu kriegen, wie gesagt, heute das neue Album Foreign Tongues und erster Song daraus, den hört ihr jetzt, In the Stars.
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1: Ich bin David Riemer. Vor der Sommerpause will die Politik heute noch einiges beschließen. So ist der Weg für das neue Heizungsgesetz frei. Das Bundesverfassungsgericht hatte einen Eilantrag der Linken abgewiesen. Damit kann der Bundestag heute wie geplant über die Reform abstimmen. Die schwarz-rote Koalition will damit zentrale Regeln des bisherigen Heizungsgesetzes kippen.
2: Die Koalition will vor allem die umstrittene 65%-Regel kippen. Neue Heizungen sollen also nicht mehr zwingend überwiegend mit erneuerbaren Energien laufen. Stattdessen setzt die Regierung auf mehr Wahlfreiheit. Neue Gas- und Ölheizungen bleiben möglich. Sie müssen allerdings nach und nach mit einem steigenden Anteil klimaneutraler Brennstoffe betrieben werden. Umweltverbände halten das für einen Rückschritt beim Klimaschutz und warnen, dass neue Gasheizungen für Mieter am Ende teuer werden könnten. Zoe Tassovali, Nachrichtenredaktion.
1: Damit Haushaltsgeräte und Smartphones künftig länger genutzt werden, bekommen Verbraucher in Deutschland ein Recht auf Reparatur. Nach dem Bundestagsbeschluss ist das heute Thema im Bundesrat. Es handelt sich um die Umsetzung einer EU-Richtlinie.
3: Geräte müssen künftig schon so gebaut sein, dass man sie reparieren kann. Der Akku etwa darf also nicht fest verschweißt oder verklebt sein, sondern muss ausgetauscht werden können. Die Hersteller werden auch verpflichtet, Produkte während der üblichen Lebensdauer zu einem angemessenen Preis zu reparieren. Eine Waschmaschine zum Beispiel sollte schon 10 Jahre lang gut funktionieren. Wenn ein Kunde während der Garantiezeit auf ein kostenloses Ersatzgerät verzichtet und stattdessen das fehlerhafte gratis reparieren lässt, verlängert sich die Gewährleistungsfrist. So sollen die Verbraucherrechte gestärkt werden und die Berge an Elektroschrott schrumpfen. Ursula Winkler, Nachrichtenredaktion.
1: Im hessischen Hünfelden soll ein 45-Jähriger seine 76 Jahre alte Mutter im Streit angegriffen und angezündet haben. Die Frau sei noch vor Ort an ihren Verletzungen gestorben, teilte die Polizei mit. Der Tatverdächtige flüchtete zunächst, wurde am Abend aber festgenommen. Die 103 Jahre alte Großmutter des Mannes wurde schwer verletzt. Die Hintergründe der Tat sind noch unklar, die Ermittlungen laufen. Frankreich hat zum dritten Mal nacheinander das Halbfinale einer Fußball-WM erreicht. Der Titelfavorit setzte sich im Viertelfinale hochverdient mit 2:0 gegen Marokko durch. Mbappé traf nach einem verschossenen Elfmeter per Traumtor zur Führung. Ousmane Dembélé legte nach. Frankreich trifft nun auf den Sieger der Partie zwischen Spanien und Belgien.
4: Das Wetter.
5: Es wird wieder sommerlich. Heute bekommen wir viel blauen Himmel, trocken mit höchstens 31 Grad. Samstag und Sonntag weiter kaum Wolken, weiter kein Regen. Morgen mit maximal 33, übermorgen 34 Grad.
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6: Zurzeit liegen uns keine Meldungen vor. Wir wünschen allen unterwegs gute Fahrt.
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5: Leute, das Geld liegt auf der Straße. Nein, ich gehe sogar noch einen Schritt weiter. Das Geld liegt im Mülleimer. Ja, kein Scherz. Warum Menschen bereit sind, Geld für Müll aus den USA zu bezahlen, klären wir auf nach den nächsten 3 Songs hier

0: Leute, würdet ihr Müll kaufen? Also wirklich jetzt richtigen Abfall? Ja, das ist keine Fangfrage. Nein, nein, nein. Genau das haben jetzt 50 Taylor Swift-Fans gemacht. Sie hat ja jetzt auch ihre Hochzeit im Madison Square Garden in New York gefeiert und da hat ein Typ jetzt Müll gesammelt und den dann verkauft. Das Ding ist, es war jetzt nicht mal Müll von der Hochzeit selbst, sondern einfach von dem Gelände drumherum. Es ist schon ziemlich verrückt und die Leute bezahlen dafür. Kollege Stefan Rehek, es gibt aber auch noch mehr absurde, in Anführungszeichen, Fanartikel.
1: Ey, Sascha, wenn du wüsstest, was schon so alles als Fanartikel verkauft wurde und was das vor allem zum Teil kostet, aber fangen wir mal verhältnismäßig billig an. Mhm. Der Rapper Eminem, der hat zum 16. Jubiläum seines Albums The Marshall Mathers EP einfach Backsteine verkauft. Ja, aber nicht irgendwelche, nee, das waren angeblich die originalen Backsteine seines Elternhauses.
0: Ja, klar.
1: Ja, und für schlappe $350 konntest du dann einen Stein ins Wohnzimmer stellen.
0: Ja, Hammer, so als Deko auf dem Sideboard, das macht schon was her.
1: Ja, oder so als Grundstein für ein neues Haus hast du schon mal einen Stein. Ja, und wenn du jetzt noch so ein bisschen Werkzeug brauchst, 2018 hat Justin Timberlake sein Album Man of the Woods rausgebracht, auf Deutsch Mann des Waldes, und passend dazu hat er einfach eine Axt verkauft, also so eine richtige zum Bäume fällen.
0: Lass mich raten, über $100?
1: Ach, $100, 350 Tacken hat das Ding gekostet. Also genauso viel wie der Eminem Backstein.
0: Aber Preis-Leistung ist da schon so ein bisschen besser, würde ich sagen. Also ich würde die Axt nehmen.
1: Ja, oder vielleicht auch den nächsten Fanartikel, den ich gefunden habe. Und zwar von der Hardrock-Legendenband Kiss. Was meinst du, haben die verkauft?
0: Make-up? Oder so eine Zunge für Karneval?
1: Nee.
0: Oder vielleicht Sterne, die man sich so ins Gesicht kleben kann?
1: Ja, fast wäre noch ein bisschen zu offensichtlich. Tatsächlich haben die einen Sarg rausgebracht.
0: Oh.
1: Mit schwarzem Hochglanz, Sternen und Blitzen und natürlich mit dem klassischen Kiss-Schriftzug. Ja, und der Preis, willst du mal raten?
0: Also Särge sind auf jeden Fall teuer. Ich würde sagen, boah, mindestens 1.500, 2.000 Euro.
1: Doch, schon ein bisschen mehr. Ich meine, wenn du so ein Riesenfan bist, dass du mit einem Sarg deiner Lieblingsband bestattet werden willst, dann spielt auch Kohle keine Rolle.
0: Nein.
1: $3.500 waren's.
0: Boah. Das ist teuer, ey. Danke, Stefan. Also ich sag mal so, sind alles echt verrückte Sachen, aber immer noch sinnvoller als ein Haufen Müll, finde ich. Wobei, den Backstein könntest du ja eigentlich direkt dazulegen. Es würde auf jeden Fall nicht auffallen.

mit Sascha Fassbender und Grüße gehen raus an alle, die wie ich da rumstehen mit einem Kaffee in der Hand. Studien zeigen nämlich jetzt, Kaffee hilft gegen vieles, ne? Aber eben auch jetzt ganz aktuell gegen Lebererkrankungen, prophylaktisch. Das Kuriose, je mehr Kaffee, desto höher der Effekt. Das hat kein Ende. Die Forschenden raten aber natürlich davon ab, mehr als 5 Tassen am Tag zu trinken. Klar, zu wenig Schlaf ist wiederum schlecht für den Körper, ne?

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0: König der Löwen, Die Schöne und das Biest oder zuletzt Lilo und Stitch. Seit gut 10 Jahren legt Disney so gut wie jeden seiner Animations- und Zeichentrick-Klassiker neu auf als Live-Action-Movie. Und das Recycling geht ganz munter weiter in die nächste Runde mit Vaiana, der diese Woche in unsere Kinos kommt. Filmexperte Jörg Albrecht.
1: Ja, Vaiana. Da werden sich viele denken, Moment mal, das Original ist doch gerade mal 10 Jahre alt. Mhm. Und jetzt schon ein Live-Action-Remake? Das klingt nicht nur so, als ob es komplett überflüssig wäre. Das ist es auch, zumal die neuen Vaiana fast nichts vom Original unterscheidet. Trotz der menschlichen Darsteller sieht er außerdem ebenfalls aus wie ein Animationsfilm aus dem Computer.
2: Vaiana, hör mir zu. Weißt du jetzt, wer du bist?
3: Dann sind die Geschichten wahr.
2: Die Geschichte fängt gerade erst an.
0: Falls jemand diese Geschichte vielleicht doch nicht kennen sollte, Jörg, klär uns mal kurz auf, wovon handelt denn Vaiana?
1: Also im Mittelpunkt steht die 16-jährige Vaiana. Das ist die furchtlose Tochter des Chiefs vom Volk der Motunui in der Südsee. Als das dann in Not gerät, sticht Vaiana in See, um den Halbgott Maui zu finden, der an dieser Notlage nicht so ganz unschuldig ist.
3: Maui, Halbgott des Windes und des Meeres.
4: Held der Seefahrer. Es heißt korrekt Maui, Formwandler, Halbgott des Windes und des Meeres. Held der Seefahrer.
1: Dwayne Johnson hat Maui ja schon im Original die Stimme geliehen. Und er spielt ihn jetzt auch in der Realverfilmung mit Langhaar-Perücke.
3: Seht euch nur seine wilden Locken an.
4: Ja, ich hab wirklich schönes Haar.
1: Für einen Gag sind seine Locken zwar gut, aber eigentlich sieht Dwayne Johnson extrem dämlich damit aus. Auch da wollten die Macher dem ursprünglichen Vaiana treu bleiben. Und ich hab's ja auch schon gesagt, das Remake ist eine 1:1-Kopie, die wirklich niemand braucht.
0: Ich liebe es, wenn Jörg Albrecht Filme fertig macht. Wir müssen noch mal ganz kurz, Jörg, über den Filmtitel sprechen. Der ist ja im Original gar nicht Vaiana, sondern Moana.
1: Ja, Vaiana heißt er bei uns in Deutschland, weil es Markenrechte einer Kosmetikfirma am Namen Moana gibt. Das ist die nicht so spektakuläre Erklärung für die Titeländerung. Die bei weitem interessantere, die hat mit einer Frau zu tun, nämlich dem italienischen Pornostar Moana Pozzi. Die Legende geht, dass Disney verhindern wollte, dass Kids, die nach ihrer Prinzessin Moana googeln, auf eben diese Moana Pozzi stoßen. Und hey, ich habe nicht gesagt, ihr sollt jetzt googeln.
0: Niemals, niemals. Nur 10 Jahre nach dem Animationsfilm Vaiana bringt Disney das Ganze jetzt nochmal als Live-Action-Movie in die Kinos. Die Infos hatte Filmexperte Jörg Albrecht.
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1: Ich bin David Riemer. Der Bundestag entscheidet heute über das umstrittene Sparpaket der schwarz-roten Koalition für stabile Krankenkassenbeiträge. Geplant ist, die gesetzlichen Krankenkassen ab nächsten Jahr von stark steigenden Ausgaben zu entlasten und neue Beitragserhöhungen zu verhindern. Vorgesehen sind Ausgabenbremsen bei Praxen, Kliniken, Apotheken und der Pharmabranche. Außerdem sind höhere Zuzahlungen für Medikamente geplant. Deutschland soll in den kommenden Jahren zahlreiche neue Gaskraftwerke bekommen. Der Bundestag hat den Plänen der schwarz-roten Koalition zugestimmt. Bis Ende 2031 sollen neue Kraftwerke entstehen, damit auch dann genug Strom da ist, wenn Wind und Sonne nicht genug Energie liefern.
2: Die neuen Kraftwerke sollen zunächst mit Erdgas laufen und später auf Wasserstoff umgestellt werden. Die Regierung sieht sie als Absicherung für den Kohleausstieg und den weiteren Ausbau der erneuerbaren Energien. Bezahlt wird das Ganze aber nicht nur vom Staat. Ab 2031 sollen auch Stromkunden eine neue Umlage finanzieren. Wie hoch die am Ende ausfällt, ist aktuell noch völlig offen. Die Opposition warnt deshalb vor hohen Kosten und einer stärkeren Abhängigkeit von Gas. Zoe Tassovali, Nachrichtenredaktion.
1: Bei Unfällen mit Elektrorollern gelten künftig strengere Regeln für deren Vermieter. Der Bundestag hat am späten Abend eine Gesetzesänderung verabschiedet, durch die die Geschädigten leichter an Schadensersatz kommen sollen.
3: Ein E-Roller kippt gegen ein Auto und beschädigt es. Wer zahlt? Ich stolpere über einen auf dem Gehweg liegenden E-Roller und verletze mich. Wer zahlt? Bis jetzt muss das Unfallopfer herausfinden, wer den E-Scooter zuletzt gefahren und abgestellt hat. Und er muss auch noch nachweisen, ob der Fahrer wirklich schuld ist am Unfall. Das ist in den allermeisten Fällen unmöglich und deshalb gilt jetzt, grundsätzlich haftet der Leihrolleranbieter für Schäden, die seine Roller verursachen. Und wenn der Fahrer doch rauszufinden ist, muss der zahlen, es sei denn, er kann seine Unschuld beweisen. Aus Berlin, Uli Rattinger.
1: Frankreich hat zum dritten Mal nacheinander das Halbfinale einer Fußball-WM erreicht. Der Titelfavorit setzte sich im Viertelfinale hochverdient mit 2:0 gegen Marokko durch. Mbappé traf nach einem verschossenen Elfmeter per Traumtor zur Führung. Ousmane Dembélé legte nach. Frankreich trifft nun auf den Sieger der Partie zwischen Spanien und Belgien.
4: Das Wetter.
5: Es wird und bleibt sommerlich, ohne 40 Grad, keine Angst. Heute trocken, viel Sonne und maximal 31 Grad. Am Wochenende gibt's so ziemlich das Gleiche nochmal. Morgen am Samstag mit 33, am Sonntag mit maximal 34 Grad.
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6: Zurzeit liegen uns keine Meldungen vor. Wir wünschen allen unterwegs gute Fahrt.
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7: Warte. Die reden Kölsch oder Platt?
8: Hi, Sascha Fassbender hier und ein Forschungsteam hat im Mittelmeer was Verrücktes entdeckt, wie ich finde. Pottwale unterhalten sich in Dialekten. Ja, von Pottwalgruppe zu Pottwalgruppe unterscheidet sich halt eben die Sprache im Dialekt. Krass. Ich dachte, die reden alle Walisisch.
9: Was machst du da?
10: Vielleicht spricht er Buckelwalisch.
9: Bitte nicht Buckelwalisch.

0: Leute, welcher? Welcher ist der Beste? Wir testen ja die besten Badeseen bei uns in NRW, damit ihr die besten Spots für heiße Tage hier kennt. Wohin ist eher was für die Familie? Wohin ist es eher was zum Entspannen? Wohin ist es eher was für sportliche Aktivitäten? Kollegin Kim Klages hat am Pernscher See in Selm
1: das
0: vielleicht
1: große Badesee
0: euer perfektes Badeseen mit.
2: Wo treffen wir uns?
3: Wir sind heute am Pernscher See in Selm.
2: Muss ich was bezahlen?
4: Also tatsächlich ist es so, dass wir fürs Parken 3 Euro nehmen, egal wie lange jemand bei uns ist. Erwachsene ab 15 zahlen 6 Euro und Kinder von 5 bis 15 zahlen 3 Euro.
2: Was können wir da machen?
3: Also man kann Aquaclimben gehen auf dem Klettergerüst oder Stand-Up-Paddeln auf dem See.
5: Schwimmen und sich erholen.
6: Ein Angelverein ist schräg gegenüber. Ja, und ansonsten kann man super joggen gehen und im Wald was machen.
2: Kann ich meine Kids mitbringen?
5: Also ich denke schon, ich habe Kinder. Meine Kinder sind jetzt groß, aber wenn ich das sehe, die haben hier einen Wasserpark, ne, einen Spielplatz.
3: Der See ist schon groß, aber trotzdem relativ übersichtlich. Also man hat einen relativ guten Blick auf Kinder. Und unten am See ist auch so ein Sprungbrett und das ist relativ nah am Rand. Also ich glaube, das ist schon gut für Kinder.
6: Und es gibt auch extra so einen kleinen Nichtschwimmerbereich, wo es halt nicht ganz so tief ist, wo Kinder halt auch gut schwimmen kann. Das ist so mit Bojen so abgezäunt.
2: Treffen wir uns zum Essen oder nur für Drinks?
3: Wir treffen uns zu Essen und Drinks und Küchenchef Daniel weiß, was am besten geht.
7: Also Pommes natürlich, Currywurst-Pommes, gar keine Frage. Fritten NRW geht bei uns auch gut. Das ist die mit Sour Cream, mit Tomatenwürfel und mit Guacamole. Frische Cocktails, Limoncello-Spritz, Wildberry-Lillet, Aperol und so weiter. Ein frisch gezapftes Weizen, helles, ein Radler direkt vom Fass oder auch ein Pilz natürlich. Ja, und dabei ein Blick auf den See. Ich würde sagen, besser geht's nicht, oder?
2: Können wir da chillen?
3: Kann man, wenn es nicht zu voll ist, perfekt. Ist es zu voll, ist es etwas lauter, aber ansonsten ist das echt toll hier.
5: Ja, ich denke mal, das ist eine Oase im Ruhrgebiet und das hat man selten. Und hier der Pernscher See, wenn man sich das anguckt, das ist eine kleine, eingeschworene Gemeinschaft.
2: Ist es ein Match?
3: Also ich würde sagen, schon ein Match. Im Sommer bin ich ja auch sehr oft mit Freunden, das ist schon cool hier.
8: Ein Match. Wir kommen regelmäßig hin, wir finden es immer toll.
3: Perfekt Match.
9: Ich sage immer perfekt. Was Besseres gibt's nicht.
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0: Das ist aber auch schwer.
1: Streaming-Plattformen wie Netflix haben oft Schwierigkeiten mit der zweiten Staffel von Serien. Klar, Fortsetzungen sind auch manchmal schwierig. Der erste Film oder die erste Staffel ballert richtig und die Fortsetzung wird dem dann einfach nicht mehr gerecht. Zum Glück gibt's Sachen, wo eine Fortsetzung einfach nicht möglich ist, so wie Titanic zum Beispiel. Was? Titanic hat eine Fortsetzung? 2010 erschien? Was? Als Low-Budget-Trash-Film? Ja, kein Wunder. Ich lass nix kommen auf Jack.

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0: Ja, so ein Typ wie Atze Schröder, der muss ja irgendwie aus jeder Situation eine Geschichte machen. Ist ja am Ende des Tages auch sein Job. Aber es ist auch irgendwie so ein bisschen pathologisch, oder? Selbst wenn der sich nur im Restaurant einen Salat bestellt, kommt anschließend eine Nummer für die Bühne dabei raus oder wenigstens für seinen Podcast.
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3: Ja, nee, ist klar.
4: So, einmal das tote Schwein und ein großes Kölsch für den Herrn.
5: Ja, das habe ich genauso gehört. Vom Brauhaus in Köln. Als ein Kellner die Schweinshaxe serviert hat. Geil, oder? Einfach die Dinge beim Namen nennen. Aber manchmal ist es so komisch direkt, wenn man damit konfrontiert wird, dass sein Essen auch Mama und Papa hatte. Vor allem, wenn die Kellner ihre Sprüche machen, wenn der gemischte Salat serviert wird, heißt es dann gern mal, so, da haben wir den Salat. Oder zack, was Frisches vorneweg. Vor allem in gut bürgerlichen Restaurants fängt das ja schon bei der Speisekarte an. Die Seite mit dem Fleisch heißt dann Pot und Pan. Und die Seite mit den Fischgerichten aus Neptuns Reich. Ja. Und ganz zum Schluss natürlich noch die Seite mit den Desserts. Was Süßes hinten dran. Ach, herrlich. Diese Speisekarte. Reine Poesie. Jetzt auch für du.
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1: Ich bin David Riemer. Der Weg für das neue Heizungsgesetz ist frei. Das Bundesverfassungsgericht hatte einen Eilantrag der Linken abgewiesen. Damit kann der Bundestag heute wie geplant über die Reform abstimmen. Die schwarz-rote Koalition will damit zentrale Regeln des bisherigen Heizungsgesetzes kippen.
2: Die Koalition will vor allem die umstrittene 65%-Regel kippen. Neue Heizungen sollen also nicht mehr zwingend überwiegend mit erneuerbaren Energien laufen. Stattdessen setzt die Regierung auf mehr Wahlfreiheit. Neue Gas- und Ölheizungen bleiben möglich. Sie müssen allerdings nach und nach mit einem steigenden Anteil klimaneutraler Brennstoffe betrieben werden. Umweltverbände halten das für einen Rückschritt beim Klimaschutz und warnen, dass neue Gasheizungen für Mieter am Ende teuer werden könnten. Zoeta Sovali, Nachrichtenredaktion.
1: Damit Haushaltsgeräte und Smartphones künftig länger genutzt werden, bekommen Verbraucher in Deutschland ein Recht auf Reparatur. Nach dem Bundestagsbeschluss ist das heute Thema im Bundesrat.
3: Geräte müssen künftig schon so gebaut sein, dass man sie reparieren kann. Der Akku etwa darf also nicht fest verschweißt oder verklebt sein, sondern muss ausgetauscht werden können. Die Hersteller werden auch verpflichtet, Produkte während der üblichen Lebensdauer zu einem angemessenen Preis zu reparieren. Eine Waschmaschine zum Beispiel sollte schon 10 Jahre lang gut funktionieren. Wenn ein Kunde während der Garantiezeit auf ein kostenloses Ersatzgerät verzichtet und stattdessen das fehlerhafte gratis reparieren lässt, verlängert sich die Gewährleistungsfrist. So sollen die Verbraucherrechte gestärkt werden und die Berge an Elektroschrott schrumpfen. Ursula Winkler, Nachrichtenredaktion.
1: Eine breite Allianz von Wirtschaftsverbänden warnt die Bundesregierung eindringlich davor, Minijobs im Zuge der geplanten Sozial- und Rentenreformen faktisch abzuschaffen oder deutlich zu verteuern. In einem Brandbrief an die Bundesregierung fordern die Verbände den Erhalt der Minijobs in ihrer heutigen Form. Hintergrund sind Vorschläge einer Regierungskommission, Minijobs in die Rentenversicherung einzubeziehen und ihren Sonderstatus abzuschaffen. Frankreich steht als erster Halbfinalist bei der Fußball-WM fest. Der Topfavorit setzte sich souverän mit 2:0 gegen Marokko durch. Die Treffer erzielten die Superstars Kylian Mbappé durch ein Traumtor und Ousmane Dembélé. Mbappé hatte zuvor einen Elfmeter verschossen. Frankreich trifft nun auf den Sieger der Partie zwischen Spanien und Belgien und kann weiter auf den dritten WM-Titel hoffen.
4: Das Wetter.
5: Der Sommer ist zurück. Heute bekommen wir viel Sonne, kaum Wolken und bis zu 31 Grad. Am Wochenende weiter viel, viel Sonne, viel blauer Himmel. Morgen am Samstag mit 33 Grad, Sonntag bis zu 34 Grad.
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6: Zurzeit liegen uns keine Meldungen vor. Wir wünschen allen unterwegs gute Fahrt.
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5: Mit Sascha Fassbender und Grüße gehen raus an alle, die wie ich da rumstehen mit einem Kaffee in der Hand. Studien zeigen nämlich jetzt, Kaffee hilft gegen vieles, ne? Aber eben auch jetzt ganz aktuell gegen Lebererkrankungen prophylaktisch. Das Kuriose, je mehr Kaffee, desto höher der Effekt. Das hat kein Ende. Die Forschenden raten aber natürlich davon ab, mehr als 5 Tassen am Tag zu trinken. Klar, zu wenig Schlaf ist wiederum schlecht für den Körper, ne? Ja.

0: ganz, ganz früher Freitagmorgen, Leute. Aber wir können schon mal so ein bisschen ans Wochenende denken.
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0: Und Laura Potting ist da und ganz, ganz viele starten jetzt endlich in die Ferien heute.
2: Ja, nur leider nicht wir. Schade. Aber in Berlin, Brandenburg und Hamburg starten heute die Sommerferien. Für uns in NRW dauert es noch ein bisschen. Hier geht es erst am 20. Juli los. Und in Berlin steht jetzt auch die parlamentarische Sommerpause an.
0: Endlich.
2: Bedeutet, Bundestag und Bundesrat schließen, die Politiker machen Urlaub. Vorher wollen sie heute aber natürlich noch einiges auf den Weg bringen. Unter anderem stimmt der Bundestag heute über die geplante Reform der gesetzlichen Krankenversicherung ab. Die Bundesregierung plant wegen der massiven Finanzprobleme, wir haben ja darüber berichtet, bei der gesetzlichen Krankenversicherung unter anderem Einschnitte bei den Leistungen und zusätzliche Kosten für Versicherte.
0: So sieht's aus. Und dann wälzen wir uns noch in den Schlamm.
2: Oh ja! Zugegeben nicht wir, aber mehr als 2000 Leute. Und zwar bei den Matschfußball-Weltmeisterschaften in Finnland. Mm. Das Spielfeld, ein Sumpf. Und alle dürfen mitmachen. Sprich Unternehmen, Freundesgruppen, Sportvereine.
0: Laura, nächstes Jahr melden wir uns da auch an?
2: Ja! Also ich kann nicht Fußball spielen.
0: Das
2: aber,
0: musst du, glaube ich, da
2: ich bin,
0: auch nicht.
2: Ja, das Ding ist, ich bin auch sehr oft in Irland und da regnet es ja dauernd. Und das bedeutet, mit matschigem Boden kenne ich mich hervorragend aus. Und außerdem sehe ich sehr lustig aus, wenn ich hinfalle.
0: Dann ist das ein Deal.

0: Warte, warte, warte. Die reden Kölsch oder Platt? Hi, Sascha Fassbender hier und ein Forschungsteam hat im Mittelmeer was Verrücktes entdeckt, wie ich finde. Pottwale unterhalten sich in Dialekten. Ja, von Pottwalgruppe zu Pottwalgruppe unterscheidet sich halt eben die Sprache im Dialekt. Krass. Ich dachte, die reden alle Walisisch.
1: Was machst du?
2: Vielleicht spricht er Buckelwalisch.
1: Bitte nicht Buckelwalisch. Wow.

0: Die reden Kölsch oder Platt? Hi, Sascha Fassbender hier und ein Forschungsteam hat im Mittelmeer was Verrücktes entdeckt, wie ich finde. Pottwale unterhalten sich in Dialekten. Ja, von Pottwalgruppe zu Pottwalgruppe unterscheidet sich halt eben die Sprache im Dialekt. Krass. Ich dachte, die reden alle Walisisch.
1: Doch, was soll das? Was machst du da?
2: Vielleicht spricht er Buckelwalisch.
1: Bitte nicht Buckelwalisch.

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0: Das sind die 90er für euren ganz, ganz frühen Freitagmorgen. Einen schönen guten Morgen euch. Einfach mal eine Frage. Wie geht eigentlich beten? Ist so ein Stoßgebet auf dem Parkplatz oder vor der Prüfung schon ein Gebet? Ist Gott ein Wunscherfüller? Reinhard Elsel von der Evangelischen Kirche hat mit dem Gebetsexperten Rüdiger Maschwitz darüber gesprochen, wie beten gehen kann und wie nicht.
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2: Ich spüre zu Gott hin, das ist für mich Beten.
3: Kurz und bündig beschreibt Rüdiger Maschwitz das Geheimnis des Gebets. Und wie geht Beten? Wie macht man das?
2: Setzt euch schweigend hin. Geht in die Stille, sie schafft einen Raum. Das hat Jesus auch gemacht.
3: Dabei unterscheidet Maschwitz zwischen unseren ich-bezogenen Wünschen und der vertrauensvollen Begegnung mit Gott.
2: Wenn ich im Beten bitte, dann halte ich mich Gott hin. Ich erwarte nicht, dass Gott das, was Menschen eigentlich tun müssten, in Ordnung bringt, sondern es ist eine Übung des Anvertrauens. Ich vertraue Gott und kann alles, was mich bewegt, Gott mitteilen.
3: So kann ich mit Gott auch über persönliche Zukunftsfragen sprechen, zum Beispiel, welcher Beruf ist für mich der richtige?
2: Wenn ich sage, Gott, unterstütze mich, hilf mir, schenk mir die Weisheit, schenk mir die Klarheit, schenk mir den Blick, einen guten Beruf zu finden, dann halte ich das für ein Gebet, das ich teilen könnte. Würde ich aber sagen, lieber Gott, du besorgst mir jetzt bitte einen Beruf, dann ist das wiederum ein Wunsch, aber doch für mich kein Gebet.
3: Denn Gott, unser Schöpfer, ist ja nicht einfach ein Wunscherfüller, auch nicht in Fragen der Gesundheit.
2: Manchmal bleib ich krank, aber ich kann in Gott aufgehoben sein, Vertrauen einüben, mich getragen fühlen. In der Situation, in der ich bin.
3: Gute eigene Erfahrungen mit dem Gebet wünscht euch Reinhard Elsel von der Evangelischen Kirche für Augenblick mal.
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1: Schönen Freitagmorgen mit uns.
2: Ich habe da gestern Abend wirklich einige gemütliche Stories bei Instagram noch gesehen. Da sind gefühlt schon ein paar von euch ins Wochenende gestartet auf dem Bielefelder Abendmarkt. Ne? Sah schön aus mit der Sonne. Wir machen heute auf jeden Fall den letzten Schritt mit euch Richtung Wochenende. Eine Woche vor den Ferien. Und den vorletzten Schritt bei der Fußball-WM, den haben jetzt auch die Franzosen in der Nacht geschafft. Und zwar den ins Halbfinale.
3: Ja, am Ende waren sie zu gut für Marokko, aber waren ja auch zu gut für alle anderen. Bislang im Turnier, Frankreich gewann 2:0. Mbappé verschoss erst einen Elfer, traf aber später noch, genauso wie Dembélé, Marokko nach vorne zu wenig. Heute Abend spielt Spanien gegen Belgien, Frankreichs Halbfinalgegner, aus. Der Bundestag stimmt heute über das Gesundheitssparpaket der schwarz-roten Koalition ab. Die Reform soll die gesetzlichen Krankenkassen finanziell entlasten und weitere Beitragserhöhungen verhindern. Zoe Tassovali berichtet.
4: Hinter den Kulissen hat die Koalition fast bis zum Schluss an dem Paket gefeilt und sie hat einige Pläne doch wieder entschärft. So soll die kostenlose Familienversicherung für Eltern mit Kindern unter 12 Jahren länger erhalten bleiben, als es zunächst geplant war. Viele Versicherte müssen sich trotzdem auf Einschnitte einstellen. Bei Medikamenten müssen Patienten dann tiefer in die Tasche greifen. Gleichzeitig sollen Praxen, Kliniken und die Pharmabranche bei den Ausgaben stärker in die Pflicht genommen werden.
3: 4 Monate vor den Zwischenwahlen in den USA hat Präsident Donald Trump eine unabhängige Wahlkommission demontiert. Die verbliebenen 3 Mitglieder seien von Trump aus dem Amt gedrängt worden, berichten US-Medien. Die Behörde soll die Bundesstaaten bei der Organisation von Wahlen unterstützen. Kritiker sprechen von einer weiteren Wahlbeeinflussung Trumps. Ein großer Phönix wird in diesem Jahr das Kinder- und Kulturfest Wackelpeter im Ravensberger Park überstrahlen. Radio Bielefeld und das Kulturamt laden am letzten Sonntag der Sommerferien wieder dazu ein. Mehr von Timo Fratz.
5: Das Highlight wird dieses Jahr ein großer Phönix, also ein Feuervogel. Alle Besucher des Wackelpeters können den zusammen erstellen und die Federn seiner Flügel mit Wünschen beschriften. Gemeinsam und mutig für Bielefelds Zukunft ist das Motto. Zum Abschluss wird der Phönix dann eine Parade über den Wackelpeter anführen und ein bewegendes Bild aus Hoffnung und Farbe entwerfen. Darüber hinaus bieten nahezu alle Bielefelder Kultureinrichtungen tolle Aktionen an. Zahlreiche Vereine und Institutionen laden zu Mitmachangeboten ein und die Wackelpeter-Sponsoren basteln mit euch, handwerken oder fahren mit euch in kleinen Booten. Also, vormerken, am 30. August ist Wackelpeter.
3: Die Eichendorf-Schule in Gellershagen macht heute auf das Thema Schulwegsicherheit aufmerksam. Sie wollen aus der Weihestraße eine Schulstraße machen, die morgens für Elterntaxis gesperrt wird, wie zum Beispiel schon an der Sudbrack-Schule. Viele Kinder rund um den Gellershagen-Park machen sich nachher mit einem gemeinsamen Fahrradbus auf den Weg zur Schule. Die Weihestraße wird in der ersten Schulstunde heute schon mal gesperrt für ein gemeinsames großes Frühstück.
6: Ich nehme ein Brötchen mit Salami. Jetzt schauen wir erstmal aufs Radio Bielefeld Wetter.
2: Ja, wenn ich so rausschaue, sieht das ganz ähnlich zu gestern aus. Ne? Erstmal viele graue Wolken zum Start in diesen Freitag, aber auch heute verschwinden die noch. Ab Mittag, der lockert so langsam auf und dann dürfen wir den Rest des Tages auch wirklich Sonne pur genießen bei bis zu 26 Grad und ab morgen dann wieder richtig Sommer in der Stadt. Viel, viel Sonne und Höchstwerte um die 29 Grad am Wochenende.
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6: Was ist los auf den Straßen um 6:03?
2: Da starten wir direkt mit einem Ampelausfall in den Freitag. Herforder Straße, Kreuzung Stadtheider Straße, funktionieren die nicht. Danke fürs Bescheid geben an Dennis über WhatsApp. Bielefeld 6x5. Und auch die Ampelanlage Paderborner Straße, Ecke Morsestraße, ist ja schon die ganze Woche kaputt, defekt. Auch da sind die weiterhin aus. An der Detmolder Straße statt auswärts Höhe Jagdweg steht eine Blitzmaschine, genau wie an der Eckendorfer statt einwärts Höhe McFit. Und an der Stabmaustraße, die steht da auch noch an der altbewährten Stelle, blitzt in beide Richtungen. Kommt gut und sicher an euer Ziel.
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1: Moin moin zusammen, der Kollege Timo Teichler begleitet Arminia Bielefeld ins Trainingslager nach Südtirol. Das beginnt ja heute. Das Besondere diesmal, er ist mit einem E-Auto unterwegs. Ja, das wollte er gestern noch mal laden vor der rund 850 Kilometer langen Strecke. Und da, beim Laden, gingen die Probleme schon los.
6: So, jetzt geht das Fenster runter. Ich will doch jetzt kein Fenster. Oh, Leute.
7: Mann. Ich glaube, das ist die Aufregung. So.
8: Was muss ich denn machen?
7: Aha. Ein Riesenknüppel jetzt hier rein. So.
8: Drin.
7: Geht der denn jetzt? Was ist jetzt? Ja, geht los.
6: Ja, ob das heute früh geklappt hat mit dem Losfahren und wie viele Unterhosen er zu wechseln mit hat, das hören wir gleich hier bei Radio Bielefeld. Kommt gut rein in den Freitagmorgen mit uns.

0: Früher war die wichtigste Frage vom Urlaub, haben wir alles? Ja, heute kommt bei manchen noch eine Frage dazu, wo und wann laden wir das Auto? Radio Bielefeld läuft am Freitag um gleich 11 nach 6 mit Sebastian Wiese
1: und Franziska Schütz. Ja, es geht um 850 Kilometer mit dem E-Auto. Also ich habe ja auch so einen kleinen Flitzer, so ein kleines E-Auto. Muss aber sagen, mit dem bin ich tatsächlich nur auf kurzen Strecken hier in der Stadt so unterwegs. Ne? Anders macht das aktuell der Kollege Timo Teichler. Der ist nämlich auf dem Weg ins Arminia-Trainingslager und fährt mit dem E-Auto nach Südtirol.
0: Ja, heute früh um 4 Uhr ist er losgefahren und ich glaube, man kann auch hören, ein bisschen Aufregung war dabei.
2: So, jetzt habe ich, glaube ich, alles. Ja, und es ist doch ein bisschen später geworden, wie das immer so ist, ne? Bis man alles zusammen hat, den Koffer drin hat, sich sortiert hat, die Route rausgesucht hat, ist es dann doch später als eigentlich geplant. Ich glaube, das kennt man, oder? Ich selbst bin auch bereit, habe aber weiterhin so ein Kribbeln im Bauch, dass ich mich frage, wird das wohl alles werden? Ich habe Vorfreude, ich habe natürlich Vertrauen in die Technik, in mein großes Auto, muss ich sagen, ist jetzt kein kleiner Flitzer, sondern schon so ein SUV, Liebmotor C10 ist es, der soll das richtig gut können, hat man mir jetzt mehrfach gesagt. Ich bin trotzdem ein bisschen aufgeregt. Wie klappt das mit dem Laden? Ist die Ladesäule auch frei? Habe ich Vertrauen in die Technik? Natürlich habe ich Vertrauen in die Technik, aber irgendwie ist da doch so ein mulmiges Gefühl. Ich habe dir den Rat angenommen vom Autohaus Mattern, dass ich vorher einmal so ein bisschen tanken sollte, um ein Gefühl dafür zu kriegen, wie das so läuft, um nicht nachher irgendwie voller Aufregung und mit Halbdurchfall in der Hose an so einer Ladesäule stehe. Aber ich habe es geschafft, gestern vorm Losfahren. Aber auch das war ein bisschen abenteuerlich. So, jetzt... Oh, jetzt geht das Fenster runter. Ich will doch jetzt kein Fenster. Oh, Leute! Mann, ich glaube, das ist die Aufregung. So. Drin. Geht der denn jetzt? Ja, geht los. So hat sich's gestern angehört. Heute bin ich dann doch etwas beruhigter, auch wenn, wie gesagt, dann so ein leichtes Kribbeln ist. So, ich steige jetzt ein, habe einen Kaffee dabei, to go. Und dann wollen wir mal los. Leute, ich melde mich und ich hoffe nicht vom Anhänger vom ADAC. Nein, das wird schon alles werden. Ich habe da richtig Bock drauf. Das wird gut. Man muss es sich nur oft genug sagen, ne? Also, ich melde mich.
0: Ja, Schatz, fahr vorsichtig, ne? Falls du uns hörst. Zwischen Urlaubsgefühl, Abenteuerlust und Akkuanzeige stecken also mehr Emotionen, als man denkt. Aber Kollege Teichler, kommen wir gut voran. Um kurz nach 8, heute früh, da schalten wir live zu ihm rüber, wenn er schon so ein paar hundert Kilometer hinter sich gebracht hat. Und schaut mal gern auf unserer Radio Bielefeld Instagram-Seite in der Story. Da seht ihr den Flitzer, mit dem Timo unterwegs ist.
3: Laden, fahren, ankommen. Mit dem Liebmotor C10 vom Autohaus Mattern ins Trainingslager nach Südtirol.

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1: Danke fürs Update, André. Die Ampeln Herforder Straße, Kreuzung Stadtheider Straße funktionieren wieder und es wird geblitzt an der Detmolder, der Eckendorfer und der Stabmoorstraße.

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5: Schönen Freitagmorgen mit uns. Ihr hört Radio Bielefeld live um 6.30 Uhr. Und wir haben schon gehört, an der Eichendorf-Grundschule in Gellershagen wird nachher gefrühstückt. Auf der Straße, vor der Schule. Die Polizei sperrt den Bereich ab. Hintergrund ist, die wollen da auch eine Schulstraße draus machen, ne?
6: Ja, genau, wie schon an der Suttbrack-Schule, ist ja auch nicht weit davon entfernt. Plan ist, morgens die Weihestraße für Elterntaxis künftig zu sperren. So soll der Schulweg für die Kinder sicherer werden. Die starten gleich in einem Fahrradkorso, also sprich in einem großen gemeinsamen Fahrradbus zur Schule. Dann wird in der ersten Schulstunde gefrühstückt draußen. Der Bundestag entscheidet heute über das Sparpaket für stabilere Kassenbeiträge. Die Hausärzte appellieren an die Länder, die Maßnahme im Bundesrat noch zu stoppen. Außerdem stimmt das Parlament über ein neues Heizungsgesetz ab, das das Habeck-Projekt der Ampelregierung im Kern kippen soll. Bei der Fußball-WM steht der erste Halbfinalist fest. Frankreich hat gegen Marokko 2:0 gewonnen und wartet jetzt auf den Sieger der heutigen Partie Spanien gegen Belgien. Die Offensivstars Mbappé und Dembélé haben getroffen. Arminia macht sich heute auf den Weg ins Trainingslager nach Südtirol. Die Ständige Impfkommission hat ihre Empfehlung für Corona-Impfungen geändert. Jetzt sollen sich nur noch ältere Menschen ab 75 Jahren eine Auffrischimpfung holen, heißt es von der STIKO. Bisher lautete die Empfehlung ab 60 Jahren. Die Impfbereitschaft geht seit der Pandemie kontinuierlich zurück. Seit jetzt 50 Jahren unterstützt die regionale Schulberatungsstelle Bielefeld Kinder, Eltern und auch Schulen bei den vielfältigen Herausforderungen des Alltags. Dieses Jubiläum feiert die RSB heute im historischen Saal der RASPI. Schuldezernentin Birgit Beckermann lobt die Stelle, die einen unverzichtbaren Beitrag leiste, damit Kinder und Jugendliche bestmöglich begleitet werden.
5: Wir schauen aufs Radio Bielefeld Wetter. Also war gestern hinten raus noch richtig schön. Ne?
7: Warm
5: noch
7: gut vor allem dann plötzlich.
5: Draußen,
7: ne?
5: Ja, das stimmt. Heute hätte ich jetzt gedacht, geht's auch wieder so los. Aber erstmal noch nicht so ganz.
7: Nee, aber hinten raus dürfen wir auf gleiches Wetterbild freuen. Auch heute, so ab Mittag, wird's richtig schön. Hinten raus ein herrlicher Abend. 26 Grad in der Spitze. Das ist so der Beginn dieser Sommertage, die da jetzt vor uns liegen. Morgen sind's nämlich 28 Grad in der Spitze und 16 Sonnenstunden. Wirklich kein Wölkchen am Himmel. Am Sonntag vielleicht hier und da mal ein Wölkchen, aber weiterhin sehr, sehr sommerlich warm. 29 Grad und viel Sonne.
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7: An der Detmolder Straße statt auswärts für Jagdweg eine Blitzmaschine, genau wie an der Eckendorfer Stadt einwärts, da Höhe McFit, und die Maschine an der Stabmoorstraße, die blitzt in beide Richtungen. Soweit wir wissen, sind die Ampeln in Sennestadt an der Paderborner Straße, Ecke Morsestraße weiterhin aus, haben wir ja schon die ganze Woche nach einem Baumsturz aufs Steuergerät. Und falls ihr noch was von unterwegs habt, Staustörung, Blitzer oder was auch immer, dann freuen wir uns auf euren Anruf über die kostenlose Radio Bielefeld Verkehrshotline 08.800.300.
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5: Ja, und so langsam geht's für euch da draußen in den Endspurt. Ne? Nächste Woche noch, eine Woche bis zu den Sommerferien. Was überwiegt denn da? Die Vorfreude auf, frei, vielleicht auch wegfahren, Sommer, Sonne, Strand und Meer? Oder vielleicht auch so ein bisschen Stress im Kopf? Ah, ich hab ja hier noch so viel zu erledigen in dieser Woche. Sprechen wir gleich drüber hier bei Radio Bielefeld.
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0: Also ich sag mal, noch so rund 6 Stunden von jetzt an, dann habe ich Urlaub. Und ihr so? Radio Bielefeld läuft am Freitag um 6.43 Uhr mit Sebastian Wiese.
1: Und Franziska Schütz.
0: Ja, okay, die meisten von euch müssen wahrscheinlich auch nur noch eine Woche, ne? Dann starten die Sommerferien ab dem 20. Juli. Aber ich muss sagen, ich freue mich schon sehr drauf, ne? Die Akkus mal wieder so ein bisschen aufladen zu können. Nächste Woche geht's für uns auch so ein paar Tage Richtung Mallorca.
1: Alle vor dem Urlaub To-Dos abgehakt?
0: Jein. Also heute muss ich auf jeden Fall noch so vor Feierabend die ein oder andere Mail schreiben, das darf ich auch nicht vergessen. Und dann geht's ja wieder los mit den Fragen, müssen wir noch was kaufen? Was wäscht man nochmal, bevor es im Koffer landet? Und du kennst es, den Koffer für die Kinder packen, immer ein Vergnügen. Gott sei Dank kümmert sich da, ich sag mal, zu 90% meine Frau drum.
1: Mhm, kenn ich. Aber ihr habt wohl gut vorgearbeitet. Das ist doch
0: ja,
1: schon mal klasse.
0: Geht so, ne?
1: Denn so schön die Vorfreude auf dem Urlaub ja auch immer ist, ne? Die Liste an Dingen, die man vorher noch erledigen muss, die ist oft ziemlich lang. Eine Woche haben wir also noch bis zu den Sommerferien für unsere To-Dos. Bei mir, Sohnemann braucht noch eine zweite Badehose. Projekt bei der Arbeit muss noch fertig werden. Die Handwerker haben wir noch im Haus. Also die Liste ist lang. Und bei euch?
2: Vom Urlaub. Oh, letzter Schultag der Kinder. Alles ein bisschen fertig packen. Ja, und dann so in Richtung Urlaub starten mit den Kids.
3: Ich mache gerade meinen Führerschein. Der ist jetzt wichtiger erstmal als der Urlaub.
4: Die Steuererklärung muss ich auch auf jeden Fall noch final geklärt haben, sodass ich dann meine Rechnungen bezahlen kann.
5: Boah, nicht mehr allzu viel. Ich habe jetzt noch ein großes Projekt. Das ist dann jetzt aber nächste Woche durch und dann geht's auch los.
6: Oh, richtig viel. Ich habe ganz viele Deadlines noch auf der Arbeit. Bis 4.8. bin ich durchgeplant.
7: Gerade muss ich noch meinen Schrank ausmisten.
8: Dadurch, dass ich Lehrerin bin, habe ich schon alles abgehakt, habe die Zeugnisse fertig, erstellt, das war's.
0: Ja, egal, was ihr noch vom Urlaub zu erledigen habt. Lasst euch nicht stressen, wir sind bei euch. 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Schönen Freitagmorgen. Um jetzt

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1: Schauen wir weiterhin die kaputten Ampeln an der Paderborner Straße, Ecke Morsestraße und drei Blitzmaschinen an der Zahl. Stabmoorstraße, die blitzt in beide Richtungen, Eckendorfer Stadteinwärts und Detmolder Straße Stadtauswärts.

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2: Schönen Freitagmorgen mit uns.
3: Keine Überraschung in der Nacht. Die Franzosen sind einfach zu gut, bisher ja bei der Fußball-WM. Ne? 2:0 gegen Marokko haben sie gewonnen. Und wir? Ja, wir haben momentan leider keinen Mbappé oder Dembélé oder Olise. Aber Tim, Deutschland hat einen neuen und alten Tennisstar, der schon das beste Jahr seiner Karriere hat und das noch weiter krönen könnte.
4: Ja, Alexander Zverev, der startet richtig durch. Im Fußball hätte man gesagt, bisher chancentot, aber das hat er dieses Jahr besser hingekriegt. Paris gewonnen und heute kann Zverev auch ins Wimbledon-Finale einziehen. Das haben von den deutschen Tennisherren ja nur Becker und Stich geschafft. Zverev heute gegen den Briten Arthur Ferry. Im Endspiel ginge es dann für Zverev, wenn es klappt, gegen Sinner oder Djokovic. Im Bundestag und Bundesrat sollen vor der Sommerpause noch wichtige Gesetze beschlossen werden. Zum einen geht es um das umstrittene Sparpaket im Gesundheitsbereich, auch um die Krankenkassen zu entlasten. Die Hausärzte lehnen das kategorisch ab. Und das Heizungsgesetz aus der Ampelkoalition, auch lange umstritten, soll heute entkernt und ersetzt werden. Aus Berlin, Zoe Tassovali.
5: Die Koalition will vor allem die umstrittene 65%-Regel kippen. Neue Heizungen sollen also nicht mehr zwingend überwiegend mit erneuerbaren Energien laufen. Stattdessen setzt die Regierung auf mehr Wahlfreiheit. Neue Gas- und Ölheizungen bleiben möglich. Sie müssen allerdings nach und nach mit einem steigenden Anteil klimaneutraler Brennstoffe betrieben werden. Umweltverbände halten das für einen Rückschritt beim Klimaschutz und warnen, dass neue Gasheizungen für Mieter am Ende teuer werden könnten.
4: Bei einem Waldbrand in Südspanien sind mindestens 12 Menschen ums Leben gekommen. Das teilte der Notdienst der Region Andalusien in der Nacht auf X mit. Einige Opfer wurden in Fahrzeugen tot aufgefunden. Der Brand war in der Gemeinde Los Gallados in der Provinz Almería ausgebrochen. Der Gesundheitsminister sprach von einer beispiellosen Tragödie. Der Schmerz sei unermesslich. Es sei der Waldbrand mit den bislang schwersten Folgen in Andalusien. Ein Bielefelder Apotheker muss sich aktuell wieder vor Gericht verantworten. Der 61-Jährige soll seinerzeit illegal mit Corona-Medikamenten gehandelt und diese ins Ausland verkauft haben. Dadurch entstand ein Schaden von 75.000 Euro. Der Bielefelder ist gerichtsbekannt und hatte für ein Bürgerbegehren schon Unterschriften gefälscht. Dafür erhielt er unter anderem eine Bewährungsstrafe. Seine Approbation als Apotheker hatte der Mann damit bereits eingebüßt. Eine Woche vor den Ferien beginnt gleich eine Aktion zur Schulwegsicherheit an der Eichendorf-Grundschule in Bielefeld. Da soll für eine weitere Schulstraße geworben werden. Zum Ende der Sommerferien richten wir für alle Kinder und Eltern wieder das Kinder- und Kulturfest im Ravensberger Park aus und haben das Programm jetzt vorgestellt. Der Wackelpeter wird diesmal von einem großen Feuervogel überstrahlt. Oberbürgermeisterin Christiana Bauer freut sich schon auf das Fest.
6: Ich war auch schon öfter da und ich bin auch dieses Jahr wieder mit dabei. Ich finde, es ist jedes Jahr besonders und jedes Jahr gibt es ein Highlight, was man vielleicht im letzten Jahr auch noch nicht gesehen hat, weil sich das im Alter des Kindes ja am Ende auch einfach verändert und ja wirklich von ganz klein bis zu den Größeren einfach was dabei ist.
4: Dazwischen liegen aber noch eine Woche Schule und dann erstmal die großen Ferien.
2: Wir schauen aufs Radio Bielefeld Wetter. Das wird auch schon so langsam dann Sommerferien-like, oder? Jetzt hier näher, wie ans Wochenende kommt.
3: Allerdings, so ab Mittag, da lockert's auf. Die Wolken, die wir da gerade noch über der Stadt haben, die verschwinden komplett. Und dann dürfen wir uns auf einen richtig schönen Freitagnachmittag freuen. Mit viel, viel Sonne und bis zu 26 Grad. Kleiner Vorgeschmack auf morgen. Da steigern wir das Ganze nochmal. Da wird's nämlich wirklich von früh bis spät nur Sonne geben und 28 Grad. Und auch der Sonntag wird toll mit viel Sonne und 29 Grad.
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2: 7:04, schauen wir nochmal schnell und aktuell, was auf den Straßen los ist.
3: Fahrt bitte ganz vorsichtig auf der A2, Fahrt Richtung Dortmund. Zwischen dem Kreuz Bielefeld und Gütersloh ein kaputtes Auto auf der linken Spur. Im Stadtgebiet, beziehungsweise genauer gesagt in Sennestadt, funktionieren weiterhin die Ampeln an der Paderborner Straße, Kreuzung Morsestraße nicht. Und es wird geblitzt an der Stabmoorstraße in beide Richtungen, Eckendorfer Stadt einwärts Höhe McFitt und an der Detmolder Straße stadtauswärts.
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2: Gestern haben wir den vorerst letzten Koffer gepackt und einen 250-Euro-Center-Gutschein im Loom verschenkt. Eigentlich war das Spiel ja, wir verstecken uns und ihr müsst uns finden. Am Ende habt ihr dem Kollegen Teichler und mir schon regelrecht aufgelauert.
0: Also wir stehen jetzt gerade bei Rossmann am Hintereingang. Und vor der Tür stehen Menschen, die diskutieren über den dritten und vierten Hinweis. Das heißt, die warten schon hier auf uns.
7: Warte, ich leg mal mein Ohr nochmal an die Tür.
8: Ich glaube, das sind mehrere.
2: Mal gucken, was passiert. Ja, mach mal auf.
9: Hallo!
2: Die Freude war groß und das die ganze Woche über. Hören wir gleich nochmal rein hier bei Radio Bielefeld.

0: Radio Bielefeld läuft am Freitag um 6:45 mit Sebastian Wiese
1: und Franziska Schütz.
0: Also ich muss sagen, ich habe das Loom diese Woche nochmal von einer ganz anderen Seite kennengelernt. Sozusagen von hinten, denn wir sind durch so viele Geheimgänge und Hintertüren gegangen und trotzdem habt ihr uns und den Koffer sofort gefunden.
1: Jeden Morgen zwischen 6 und 10 haben wir diese Woche 4 Gegenstände eingepackt. Ihr solltet sie euch merken, um dann im Loom Sebastian und Timo zu finden. Wer das als erstes geschafft und den beiden die 4 richtigen Begriffe genannt hat, der konnte einen Center-Gutschein abstauben. Insgesamt haben wir da 1.000 Euro diese Woche verschenkt. Uns und euch hat es viel Spaß gemacht.
2: Am ersten Tag musstet ihr uns noch suchen, beziehungsweise da war es fast Zufall, dass Alona uns im Undie-Store gefunden hat.
3: Weil ich jetzt erstmal Nägel machen gehe für den Urlaub.
4: Ich habe eben gesehen, du bist hier schon mal vorbeigelaufen, hast dann telefoniert und bist nochmal zurück.
3: Ich habe gerade meinen Vater angerufen. Ich sag, weißt du davon was oder bin ich jetzt, habe ich mich total vertan? Ich habe so am Rande am Radio heute Morgen gehört und ja, dann dachte ich, probier's mal.
2: Und trotzdem alle 4 Begriffe richtig gehabt.
4: Herzlichen Glückwunsch, hallo.
2: Ja,
4: du bist
2: super.
4: Unsere erste Gewinnerin.
3: Ja, dann gehe ich gleich nochmal shoppen, ne?
0: Das kann jetzt auch Jessie, die uns an Tag 2 in einer kleinen Menschentraube vor Thalia abgefangen hat.
5: Im schnellsten waren ja die beiden.
0: Welche 4 Gegenstände haben wir denn heute in den Koffer gepackt?
3: Ich weiß leider nur das Buch.
0: Jessie.
6: Buch, Kartenspiel, Powerbank und eine Zahnbürste.
7: Und das ist komplett richtig.
6: Also ich habe seit heute Morgen Radio Bielefeld gehört mit meinem Sohn und bei der Arbeit auch. Habe mich jetzt zur Pause abgemeldet und bin hier hingekommen. 250 Euro ist schon viel Geld, ne? Hier sind so viele Läden, man kann damit einfach gerade alles machen. Also das ist super. Ich rufe meinen Sohn gleich an, ich sage, komm nach der Schule ins Loom und dann geht's los.
0: An Tag 3 wollten wir euch austricksen und sind durch Geheim- und Hintereingänge bei Pull and Bear rein. Ja, da hat schon Juliana auf uns gewartet.
4: Nein! Warum wusstest du denn, dass wir da hinten sind?
3: Ich habe nicht überlegt, von wo ihr rauskommen würdet. Und mir war klar, dass ihr nicht einfach durch das ganze Loom laufen werdet mit dem Koffer. Dann würde euch ja jeder hinterherlaufen. Deswegen.
4: Wir haben eine Gewinnerin!
3: Ich habe schon öfter hier versucht, irgendwie Gutscheine zu gewinnen vom Center. Und diesmal habe ich es geschafft. Deswegen bin ich echt happy.
2: Den vorerst letzten Center-Gutschein hat Jessica abgeräumt. Bei ihr hat am Ende eine Schätzfrage entschieden, weil so viele auf uns gewartet hatten.
4: Wie viel Grad haben wir heute maximal auf Mallorca?
8: 25 Grad.
9: 38 Grad.
10: 29 Grad.
11: Ja, ich sag 24.
12: 28.
4: Timo.
2: 37.
4: Nein! 38 Grad, das heißt, du bist am nächsten dran. Du gewinnst jetzt 250 Euro Center-Gutschein. Du freust dich sehr.
3: Ja, es war was Positives.
4: Es trifft auf jeden Fall die Richtige. Das können wir, glaube ich, festhalten.
2: Danke fürs Mitspielen und denkt an uns, wenn ihr euren Koffer für den Urlaub packt.
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0: Und willkommen zu Radio Bielefeld live um gleich 20 nach 7. Schauen wir nochmal schnell und aktuell, was auf den Straßen los ist.
1: Vorsicht auf der A2 Richtung Dortmund. Zwischen dem Kreuz Bielefeld und Gütersloh kaputtes Auto auf der linken Spur. Stefanie und Frauke melden einen neuen Blitzer an der Deckardstraße, Fahrt Richtung Aldi. Und die Maschinen stehen weiter in Detmolder Straße, Eckendorfer Straße und an der Starpenhorststraße.

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3: Jetzt eure Nummer 1, Radio Bielefeld. Schönen Freitagmorgen wünschen wir euch. Und wir drücken heute die Daumen nicht nur den Arminen, dass sie gut den Weg ins Trainingslager nach Südtirol finden, sondern auch dem Kollegen Timo Teichler. Der begleitet für uns ja die Arminia-Woche und rollt mit dem E-Auto die über 800 Kilometer nach Italien. Kurz nach 8 versuchen wir mal live zu ihm rüberzuschalten. Bin guten Mutes, dass er ankommt und auch guten Mutes, dass es eine hervorragende Saison wird. Wir beide, Tim, haben uns ja auch schon mit den neuen Arminia-Trikots ausgestattet.
4: Jawohl, daran soll es nicht scheitern. Olli Kirch und seine Jungs gehen also in den Feinschliff so langsam über. In einem Monat ist ja auch Ligastart. Bei der Fußball-Weltmeisterschaft, die läuft auch noch, da ist Frankreich in der Nacht seiner Favoritenrolle gerecht geworden, gewann 2:0 gegen Marokko, steht damit im Halbfinale. Der Bundestag stimmt heute unter anderem über das neue Heizungsgesetz ab. Union und SPD wollen damit die Regelungen der Ampelregierung kippen. Die linke Fraktion war vor dem Bundesverfassungsgericht gescheitert, die geplante Verabschiedung noch zu stoppen. Das Gesetz soll heute auch noch durch den Bundesrat. Unionsfraktionschef Jens Spahn hat einen Entzug des passiven Wahlrechts von Thüringens AfD-Chef Björn Höcke ins Spiel gebracht. Alle reden über Verbotsverfahren. Wie wäre es, wenn wir gucken, ob man einem extrem Rechten seine aktiven und passiven Wahlrechte abnehmen kann, sagte Spahn im Fokus-Podcast. 4 Monate vor den Zwischenwahlen in den USA hat Präsident Donald Trump eine unabhängige Wahlkommission demontiert. Die verbliebenen noch 3 Mitglieder seien von Trump aus dem Amt gedrängt worden, berichten US-Medien. Die Behörde soll die US-Staaten bei der Organisation von Wahlen eigentlich unterstützen. Die Eichendorff-Schule in Gellershagen macht heute auf das Thema Schulwegsicherheit aufmerksam. Sie wollen aus der Weihestraße eine Schulstraße künftig machen. Viele Kinder machen sich jetzt mit einem Fahrradbus auf den Weg zur Schule. Die Weihestraße wird heute schon mal in der ersten Schulstunde für ein gemeinsames Frühstück gesperrt.
3: Wir schauen aufs Radio Bielefeld Wetter.
5: Und dürfen uns auf herannahende Sommertage freuen. Heute schon richtig schön. Ja, ich weiß aktuell noch nicht, aber keine Sorge, das lockert auf zum Mittag, würde ich jetzt mal sagen. Da wird es auf jeden Fall schon deutlich heller. Und dann zum Nachmittag hin wirklich Sonne pur hinten raus. Ein herrlicher Freitag, 26 Grad dann. Und das Wochenende sieht genauso herrlich aus, wenn nicht sogar noch herrlicher. 28 Grad morgen und Sonne von früh bis spät. Sonntag dann sogar 29 Grad und auch die neue Woche verspricht Sommer pur.
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5: Da habt ihr einen Gefahrenbereich über die Radio Bielefeld App gemeldet. Auf der Oldentrupper Straße, Stadtauswärtshöhe Krähenwinkel. Was da jetzt ganz genau ist, das kann ich nicht sehen, nicht sagen, aber bin sehr dankbar, wenn ihr uns da für Aufklärung sorgt über die Verkehrshotline 08800 300, was da los, Oldentrupper Straße, Höhe Krähenwinkel. Dann haben wir noch die kaputte Ampel an der Paderborner Straße, Ecke Morsestraße, und 4 Blitzer, Deckertstraße, steht ein Caddy, Fahrtrichtung Aldi, an der Detmolder Straße, der Eckendorfer und der Stabmoorstraße jeweils eine Maschine.
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3: Übermorgen am Sonntag, da könnt ihr wieder was lernen hier bei Radio Bielefeld, und zwar von den Kindern. Unser Thema gleich hier bei Radio Bielefeld.

0: Die Wahrheit kann manchmal wehtun, aber wenn sie jemand ausspricht, dann unsere Kinder. Radio Bielefeld läuft am Freitag um 20 vor 8 mit Sebastian Wiese.
1: Und Franziska Schütz.
0: Ja, vor mittlerweile einigen Monaten fragte mein jüngerer Sohn mich, ob ich ein Baby im Bauch hätte, als er mich oben ohne sah. Ja, das war für mich dann erst ein Tiefschlag, aber dann das endgültige Zeichen, wieder mehr Sport machen zu müssen.
1: Uiuiui, also ich merke das nicht nur bei meinen eigenen Kindern, wenn es zum Beispiel um meine Kochkünste geht, sondern ich merke das auch, wenn ich zum Beispiel mit unseren Junior-Reportern im Kinderzentrum Bethlo unterwegs bin. Die stellen ihre Fragen dort gerade raus. Auch in der neuen Folge Tigerstark mit Sammy. Da geht's diesmal um das Thema Pflege. Und Junior-Reporterin Rosa, die hat sich da direkt mal den Chef persönlich vorgeknöpft.
2: Wissen Sie eigentlich, was Ihre Kollegen in der Pflege machen?
3: Naja, ich hoffe, dass ich das weiß. Also ohne gute Pflege läuft hier gar nichts im Kinderkrankenhaus, ne? Das ist das A und O, das ist sozusagen das Skelett eines guten Krankenhauses. Und wenn es das nicht gibt, dann fällst du wie eine Qualle zusammen.
2: Und was machen die dann?
3: Naja, Pflege heißt, dass du wirklich mit den Patientinnen und Patienten am Bett oder in den Stationen wirklich guckst, dass es denen gut geht. Das heißt, du gibst ihnen die richtigen Medikamente, du musst sie zum Teil auch waschen, du gibst ihnen Essen, du guckst, dass sie richtig liegen, dass sie sich nicht wundlegen. Also du machst alles dafür, dass sie möglichst schnell gesund werden. Und das sind die wichtigsten Menschen direkt an der Patientin oder am Patienten dran, die dafür sorgen, dass die Kinder, die hier liegen, möglichst schnell gesund werden.
1: Also der Chef, Professor Dr. Eckhard Hamelmann, der weiß schon mal Bescheid in Sachen Pflege. Und ihr nach Sonntag auch, wenn ihr die neue Folge Tigerstark mit Sammy gehört habt. Da geht's zum Beispiel ins Behandlungszimmer, da wird gemessen, es werden Verbände gewickelt und ihr könnt beim Geräuschequiz mitraten.
0: Also am Sonntag einschalten. Ab 9 Uhr läuft Tigerstark mit Sammy, die Sendung rund um das Kinderzentrum Bethel.

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1: Einen Unfall haben wir Olten, Trupperstraße, Kreuzung Krähenwinkel. An der Kreuzung Buschkammstraße, Windelsbleicher Straße sind die Ampeln aus, genau wie an der Paderborner Straße, Kreuzung Morsestraße. Und es wird geblitzt, Deckard, Detmolder, Eckendorfer und Stabmoorstraße.

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1: Mit Ralf Bosse. Frankreich steht im Halbfinale der Fußball-Weltmeisterschaft. Der Titelverteidiger gewann das Viertelfinale gegen Marokko mit 2:0. Nach einer torlosen ersten Halbzeit brachte Kylian Mbappé die Franzosen in Führung. Wenig später erhöhte Ousmane Dembélé auf 2:0. Mbappé verschoss außerdem einen Elfmeter. Marokko hielt lange dagegen, konnte die starke französische Offensive am Ende aber nicht stoppen. Im Halbfinale trifft Frankreich nun am Dienstag auf den Sieger der heutigen Partie, Spanien gegen Belgien.
0: 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Es ist 8 Uhr. 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
2: Schönen Freitagmorgen mit uns.
3: Ja, einige von euch sind gestern schon auf dem neuen Abendmarkt in Bielefeld so halb ins Wochenende gestartet. Ich habe da einige richtig schöne Insta-Stories gesehen. Und so gemütlich wird es in diesen Minuten auch vor der Eichendorf-Grundschule in Gellershagen. Da ist die Straße für ein gemeinsames Frühstück jetzt gesperrt, Tim.
4: Ja, da wünscht man sich, dass das künftig morgens auch so bleibt. Mit der Sperrung, aber dann ohne Frühstück, dass die Elterntaxis draußen bleiben an der Weihestraße. Die Eichendorf-Schule möchte eine Schulstraße einrichten, damit die Kinder sicherer zum Unterricht kommen. Der Bundestag stimmt heute über das Gesundheitssparpaket der schwarz-roten Koalition ab. Die Reform soll die gesetzlichen Krankenkassen finanziell entlasten und weitere Beitragserhöhungen verhindern. Zoe Tassovali berichtet.
5: Hinter den Kulissen hat die Koalition fast bis zum Schluss an dem Paket gefeilt und sie hat einige Pläne doch wieder entschärft. So soll die kostenlose Familienversicherung für Eltern mit Kindern unter 12 Jahren länger erhalten bleiben, als es zunächst geplant war. Viele Versicherte müssen sich trotzdem auf Einschnitte einstellen. Bei Medikamenten müssen Patienten dann tiefer in die Tasche greifen. Gleichzeitig sollen Praxen, Kliniken und die Pharmabranche bei den Ausgaben stärker in die Pflicht genommen werden.
4: Die Wohnungslage in Bielefeld ist angespannt, auch weil immer mehr Menschen Zimmer und Apartments als Ferienwohnungen zum Beispiel bei Airbnb anbieten. Wie die NW schreibt, will Bielefeld, wie schon andere Städte, eine solche Nutzung einschränken. Im Stadtentwicklungsausschuss haben die Ratskoalition aus CDU und SPD und auch Grüne und Linke zugestimmt, durch die Verwaltung eine Zweckentfremdungssatzung auf den Weg zu bringen. Mehrfamilienhäuser sind schon für Ferienapartments umgerüstet worden. Bei der Fußball-Weltmeisterschaft hat Frankreich auch im Viertelfinale seine Siegesserie fortgesetzt. Gegen Marokko gab es in der Nacht, wie gerade gehört, einen 2:0-Erfolg. Heute spielen Spanien und Belgien Frankreichs Halbfinalgegner aus. Die Arminen werden sich das dann vermutlich im Trainingslager in Südtirol anschauen, wo heute die Reise hingeht. Gut eine Woche trainieren sie in Italien. Zum Ende der Sommerferien verwandeln Radio Bielefeld und das Kulturamt den Ravensberger Park wieder in eine große Spiel- und Aktionsfläche. Dann findet der nächste Wackelpeter statt, für den jetzt das Programm und die anstehenden Highlights vorgestellt worden sind. Timo Fratz verrät uns mehr.
6: Das Highlight wird dieses Jahr ein großer Phönix, also ein Feuervogel. Alle Besucher des Wackelpeters können den zusammen erstellen und die Federn seiner Flügel mit Wünschen beschriften. Gemeinsam und mutig für Bielefelds Zukunft ist das Motto. Zum Abschluss wird der Phönix dann eine Parade über den Wackelpeter anführen und ein bewegendes Bild aus Hoffnung und Farbe entwerfen. Darüber hinaus bieten nahezu alle Bielefelder Kultureinrichtungen tolle Aktionen an. Zahlreiche Vereine und Institutionen laden zu Mitmachangeboten ein und die Wackelpeter-Sponsoren basteln mit euch, handwerken oder fahren mit euch in kleinen Booten. Also, vormerken, am 30. August ist Wackelpeter.
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3: Noch einige dichte, teils auch sehr graue Wolken, aber da es wird besser. Ab Mittag, da lockert es immer weiter auf und wir dürfen uns auf einen schönen Feierabend oder auch schon Feiernachmittag freuen. 26 Grad und viel, viel Sonne dann. Und viel, viel Sonne gilt auch für die nächsten Tage. Das Wochenende wird herrlich. Morgen 28 Grad und Sonne pur. Sonntag 29 Grad und auch der Wochenstart verspricht nichts als Sonne.
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2: Wir schauen schnell und aktuell nochmal auf die Straßen um 8:04.
3: Da macht die Windelsbleicher Straße so ein bisschen Probleme, beziehungsweise die Buschkammstraße. Da haben wir gleich 2 Ampelausfälle. Ich versuche da hier gerade mal den Überblick zu bekommen. Ihr meldet die Kreuzung Buschkammstraße, Friedrichsdorfer Straße und auch die Kreuzung Kreuzung Buschkammstraße, Windelsbleicherstraße. Also da überall funktionieren die Ampeln nicht. Fahrt da bitte besonders vorsichtig an die Kreuzungen ran und rein. Paderborner Straße haben wir auch noch weiterhin. Die Kreuzung Morsestraße, auch da sind die Ampeln heute früh aus. An der Deckertstraße blitzt ein Caddy, fahrt Richtung Aldi. An der Detmolder Straße statt auswärts zur Jagdweg eine Maschine. An der Eckendorfer steht eine statt einwärts zur McFit. Und die an der Stapenhorststraße, die blitzt in beide Richtungen. Gute Fahrt euch.
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2: Moin moin zusammen. Kollege Timo Teichler begleitet Arminia Bielefeld ins Trainingslager nach Südtirol. Und das Besondere diesmal, er ist mit einem E-Auto unterwegs. Ja, das wurde er gestern nochmal laden vor der rund 850 Kilometer langen Strecke. Allerdings gingen da beim Laden die Probleme schon los.
7: So, jetzt... Oh, jetzt geht das Fenster runter. Ich will doch jetzt kein Fenster. Oh, Leute. Mann. Ich glaube, das ist die Aufregung. So. Was muss ich denn machen? Aha. Ein Riesenknüppel jetzt hier rein. So. Drin. Geht der denn jetzt? Was ist jetzt? Ja, geht los.
2: Ja, und es ging auch los. Heute früh gegen 4 Uhr ist er schon abgefahren, also rund 4 Stunden unterwegs. Und wir versuchen gleich mal live rüberzuschalten, ob wir ihn irgendwo auf der Autobahn erwischen oder ob er schon am Haken hängt. Klären wir gleich hier bei Radio Bielefeld.

0: In einer Woche starten die Sommerferien. Dann heißt es für viele wieder Koffer packen und los.
1: Und vorher nochmal fix voll tanken.
0: Ja, Radio Bielefeld läuft am Freitag um 7:50 mit Sebastian Wiese.
1: Und Franziska Schütz.
0: Ja, wer ein E-Auto hat, dem sind die Spritpreise aktuell ziemlich egal. Dass es seit einigen Wochen schon große Nachfrage nach E-Autos gibt, darüber haben wir ja schon gesprochen. Und viele holen sich so einen kleinen Flitzer für die City, für kurze Wege.
1: Aber wie sieht das mit den langen Wegen aus? Der Kollege Timo Teichler, der testet das für uns. Er ist nämlich gerade auf dem Weg ins Arminia-Trainingslager nach Südtirol mit einem E-Auto. Rund 850 Kilometer muss er da bewältigen. Wir haben ihn jetzt, hoffe ich, live in der Leitung. Timo, wo bist du?
2: Keine Ahnung. Irgendwo auf der A7, immer geradeaus Richtung Süden. Das weiß ich, das sagt mir das Navi. Und das Auto hat mir auch gesagt, wann ich denn tanken muss auf der Strecke. Und den ersten Stopp habe ich hinter mir. Ich kann euch sagen, ich war so aufgeregt. Wie sieht das da aus? Komme ich da klar? Alle anderen um mich herum wirkten wie Experten, als würden sie das jahrelang tun. Ich wie so ein Schuljunge, vielleicht hätte ich auch zu Hause nochmal aufs Klo gehen sollen. Richtig ordentlich, wie man das vor großen Reisen macht. Aber ich hatte so früh keinen Bock drauf. Ich kann sagen, es hat alles super geklappt und habe auch die Isabel getroffen, die sich mit den E-Autos schon sehr, sehr gut auskennt.
3: Wir sind Profis. Wir haben seit 4 Jahren ein E-Auto.
4: Also ich war jetzt aufgeregt heute. Es ist das erste Mal, dass ich jetzt lade. Wie ging das dir damals?
3: Wir waren auch anfangs aufgeregt. Man muss das einmal erstmal mitkriegen, wie funktioniert das eigentlich, welche Karte, Ladekarte braucht man, wie findet man sich zurecht mit den Ladestationen. Dann ist das aber alles kein Problem nach dem ersten Mal.
4: Ich habe gesehen, ihr hattet noch 19%. Wäre ich jetzt schon sehr nervös?
3: Auf keinen Fall. Man fängt nervös zu werden ab 5%.
4: Und bis jetzt immer passend angekommen?
3: Bisher immer angekommen und auch also europaweit. Ist wirklich kein Problem. Wir sind bis nach Paris oder auch in den Alpen. Wir fahren jetzt zum Bauernhof und man hat wirklich immer eine Lademöglichkeit um die Ecke. Manchmal Schnelllader und manchmal stellt man einfach das Auto irgendwo hin.
4: Ihr seid jetzt als vierköpfige Familie unterwegs. Laden geht ja auch schnell, habe ich schon gehört. Eine Viertelstunde beim Schnelllader oder so ungefähr.
3: Ja, ich glaube jetzt, weil wir ja ziemlich weit runter sind, wir wollen so auf 80% laden, brauchen wir sicherlich 20 Minuten. Aber bis eine vierköpfige Familie alle auf Toilette sind, bis wir die Brote geschmiert haben jetzt, müssen wir uns schon beeilen, dann ist das Auto fertig.
0: Pipi-Pause hast du jetzt mittlerweile auch hinter dir. Über 4 Stunden bist jetzt schon unterwegs, Timo.
2: Ja.
0: Wo bist du denn gerade, beziehungsweise, nein, nicht wo bist du gerade, da hast du ja keine Ahnung, aber wie lange brauchst du noch, müsste das Navi ja wissen und vor allem, wie ist denn jetzt dein Akkustand gerade?
2: Ja, aktuell habe ich einen Akkustand von 85%, sieht so auf dem Display aus, wie man das vom Handy auch kennt. Man hat mir auch gesagt, bis 100% aufladen macht man nicht, man macht so immer zwischen 20 und 80, das geht so am schnellsten. Ich muss auch dazu sagen, ich bin nicht direkt um 4 losgefahren, habe hier ein bisschen gebraucht, möglicherweise war es auch 5, ich weiß es nicht mehr, ich war halt aufgeregt. Aber ankommen werde ich so irgendwann so um 15 Uhr, sagt das Navi. Und ich kann jetzt schon sagen, so Fahrverhalten, also wenn ich jetzt einen Benziner hätte, hätte ich, glaube ich, jetzt so weniger Tankstops gemacht. Ich finde jetzt so 3 bis 4 Anhalten zum Laden und dann halt auch nur 15 Minuten, so wie es jetzt das erste Mal war, finde ich auch okay. Aber so vom Reisen, es ist ein bisschen anders. Ob es jetzt am Ende döver oder besser ist, muss ich bewerten, wenn ich so um 3 da bin.
0: Wow, krass, dann hast du ja wirklich noch 7 Stunden vor dir. Ich meine, 850 Kilometer sind ja auch eine Strecke. Aber du weißt dann jetzt schon, okay, du wirst auf jeden Fall nochmal 2, 3 Tankstops in Anführungszeichen machen müssen.
2: Vielleicht muss ich auch noch was essen und vielleicht muss ich auch noch mal kurz ein kleines Nickerchen machen.
0: Ja, dann wird es vielleicht doch eher 16, 17 Uhr. Fahr auf jeden Fall vorsichtig. Wir freuen uns sehr, auch wenn wir dich natürlich jetzt schon hier vermissen, aber wir freuen uns sehr, dass du für uns das Trainingslager der Arminia begleitest. Komm gut und sicher an. Und ich denke mal, das ein oder andere Mal werden wir auf jeden Fall noch jetzt auch auf dem Weg von dir hören.
2: Ja, hoffe ich doch, ne?
0: Also in diesem Sinne, fahr vorsichtig, mach's gut, wir hören voneinander.
2: Ja, tschüss.
5: Laden, fahren, ankommen. 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

0: 8.22 Uhr. 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Was läuft auf den Straßen?
1: Da haben wir Ampelausfälle, zahlreich. Windelsbleicher Straße, Kreuzung Friedrichsdorfer und dann direkt weiter Windelsbleicher, Kreuzung Buschkampfstraße. Außerdem Paderborner Straße, Kreuzung Morsestraße sind die auch aus. Und an sind Blitzer an der Deckertstraße, der Detmolder Straße, der Eckendorfer Straße und der Stabenhorst.

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0: Da steigt also die Vorfreude bei den Kindern auch auf das, was am Ferienende wartet. Wir haben jetzt das Wackelpeter-Programm vorgestellt mit einem neuen Highlight.
1: Ja, das wird ein großer Phönix sein. Kennen einige unter anderem auch aus Harry Potter, sprich ein Feuervogel, der seine Federn ausbreitet, die von euch mitgestaltet werden. Besucher können die Flügel dann mit Wünschen beschriften. Der Phönix führt dann eine Parade über den Wackelpeter an am 30. August. Vormerken mit Radio Bielefeld, dem Kulturamt und ganz vielen Partnern. Erstmal aber natürlich die Vorfreude auf die großen Ferien. Der Bundestag entscheidet heute über das Sparpaket für stabilere Kassenbeiträge. Die Hausärzte appellieren an die Länder, die Maßnahme im Bundesrat noch zu stoppen. Außerdem stimmt das Parlament über ein neues Heizungsgesetz ab, das das Habeck-Projekt der früheren Ampelregierung im Kern kippen soll. Ein 61-jähriger Mann steht in Bielefeld aktuell wieder vor Gericht. Er soll als früherer Apotheker Corona-Medikamente illegal ins Ausland weiterverkauft haben. Dadurch soll ein Schaden von 75.000 Euro entstanden sein. Seine Approbation hatte der Bielefelder schon verloren, als er Unterschriften für ein Bürgerbegehren gefälscht hatte und dafür unter anderem eine Bewährungsstrafe bekam. Bei der Fußball-WM steht der erste Halbfinalist fest. Frankreich hat gegen Marokko 2:0 gewonnen und wartet jetzt auf den Sieger der heutigen Partie Spanien gegen Belgien. Die Offensivstars Mbappé und Dembélé haben getroffen. Arminia macht sich heute auf den Weg ins Trainingslager nach Südtirol. Tennisprofi Alexander Zverev steht vor dem nächsten Meilenstein seiner Karriere. Nach dem ersten Grand-Slam-Titel in Paris kann Zverev heute ins Wimbledon-Finale einziehen. Gegner ist der Brite Arthur Ferry, der mit einer Wildcard ins Turnier kam und in London Heimspiel hat. Das Match soll gegen 14.30 Uhr losgehen.
0: Wir schauen aufs Radio Bielefeld Wetter.
2: Das macht Spaß. Ab Mittag reißt der Himmel auf, dann kommt die Sonne raus und dann ja beglückt sie uns heute und an den nächsten Tagen. Und die Temperaturen werden auch wieder richtig schön sommerlich warm. 26 Grad heute. Am Sonntag landen wir sogar bei 29 Grad und auch in der neuen Woche, die Woche vor den Sommerferien, bekommen wir schon so ein bisschen Sommerurlaubsfeeling.
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2: Ja, in der Sinne. Da scheint der Wurm drin zu sein oder vielleicht wieder eine Schnecke an der Ampel. Wir wissen es nicht. Wir wissen nur, dass die Ampeln da wieder aus sind. An der Kreuzung Windelsbleicher Straße, Friedrichsdorfer Straße und an der Windelsbleicher Straße, Kreuzung Buschkampfstraße. Außerdem ja auch haben wir schon die ganze Woche über die Paderborner Straße, Kreuzung Morsestraße. Da war es aber definitiv keine Schnecke, sondern ein Baumsturz. Ein Baum, der auf die Ampel gestürzt ist, aufs Steuergerät. Meine Güte. So, Blitzer haben wir natürlich auch noch. Gebe ich euch gerne weiter. An der Deckertstraße steht ein Caddy, fahrt Richtung Aldi. Und drei Maschinen sind am Start. Detmolder Straße statt auswärts für Jagdweg. Eckendorfer Straße statt einwärts für McFit. Und an der Stabmoor Straße blitzt eine in beide Richtungen.
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2: Und Franziska Schütz, guten Morgen.
1: Und Tim Lindbrügger.
0: Ja, wir haben es ja schon gesagt. Ne? Endspurt, fast geschafft. Eine Woche noch bis zu den Sommerferien. Was überwiegt denn da bei euch? Die Vorfreude? Yeah, endlich Urlaub, vielleicht auch wegfahren. Oder beginnt der Stress im Kopf? Ich habe noch so viel zu erledigen. Sprechen wir gleich drüber. Hier bei Radio Bielefeld.

0: ich sag mal, von jetzt an noch so rund 4 Stunden, dann hab ich Urlaub. Und ihr so? Radio Bielefeld läuft am Freitag um 20:20 mit Sebastian Wiese.
1: Und Franziska Schütz.
0: Okay, die meisten von euch müssen wahrscheinlich auch nur noch eine Woche, ne? Dann starten die Sommerferien. Aber ich muss sagen, ich freue mich sehr drauf, ne? Die Akkus mal wieder so ein bisschen aufladen zu können. Nächste Woche geht's dann auch für uns so ein paar Tage Richtung Mallorca.
1: Alle vor dem Urlaub To-Dos abgehakt?
0: Jein. Also heute muss ich auf jeden Fall noch die ein oder andere Mail schreiben. Darf ich auch nicht vergessen. Ne? Und dann geht's wieder los mit den Fragen. Müssen wir noch was einkaufen? Was wäscht man nochmal, bevor es im Koffer landet? Und du kennst es, den Koffer für die Kinder packen, auch immer. Das pure Vergnügen, Gott sei Dank, ja, kümmert sich da meine Frau, ich würde sagen, so zu 90% drum.
1: Kenne ich. Ja, so schön Vorfreude auf dem Urlaub auch ist. Die Liste der Dinge, die man vorher noch erledigen muss, ne, die ist oft ziemlich lang. Eine Woche haben wir also noch Zeit bis zu den Sommerferien für unsere To-Dos. Bei mir, Sohnemann braucht auf jeden Fall noch eine zweite Badehose. Ein Projekt bei der Arbeit muss ich hier noch fertig machen. Und ach ja, die Handwerker, die haben wir auch noch im Haus. Also ein bisschen was ist das noch bei uns und bei euch so?
2: Vom Urlaub. Oh, letzter Schultag der Kinder. Alles ein bisschen fertig packen. Ja, und dann so in Richtung Urlaub starten mit den Kids.
3: Ich mache gerade meinen Führerschein. Der ist jetzt wichtiger erstmal als der Urlaub.
4: Die Steuererklärung muss ich auch auf jeden Fall noch final geklärt haben, sodass ich dann meine Rechnungen bezahlen kann.
5: Boah, nicht mehr allzu viel. Ich habe jetzt noch ein großes Projekt. Das ist dann jetzt aber nächste Woche durch und dann geht's auch los.
6: Oh, richtig viel. Ich habe ganz viele Deadlines noch auf der Arbeit. Bis 4.8. bin ich durchgeplant.
7: Gerade muss ich noch meinen Schrank ausmisten.
8: Dadurch, dass ich Lehrerin bin, habe ich alles abgehakt, habe die Zeugnisse fertig, erstellt, das war's.
0: Ja, egal, was ihr noch vom Urlaub zu erledigen habt, ne? Lasst euch nicht stressen. Wir sind bei euch. Radio Bielefeld läuft. Schönen Freitag mit uns.

0: 8.47 Uhr. 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
1: Ampelausfälle an der Kreuzung Windelsbleicher, Friedrichsdorfer Straße und Windelsbleicher, Kreuzung Buschkammstraße, außerdem Paderborner, Kreuzung Morsestraße und geblitzt wird Deckert, Detmolder, Eckendorfer und Stapen.

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0: Unsere Nachrichten nach nur einem Spot.
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4: Schönen Freitagmorgen wünschen wir euch.
5: Ja, war keine Überraschung, auch wenn es das erste ist, was ich heute früh geguckt habe. Kurz nach 4, Handy an. Wie ist das Spiel ausgegangen? Und der Top-Favorit hat sich durchgesetzt, ne? Frankreich einfach zu stark für Marokko, hat 2:0 gewonnen. Ich könnte mir vorstellen, diese Offensivpower, ne, die hätte auch unser neuer Trainer Oliver Kirch gerne in seinen Reihen. Die Arminen werden sich die nächsten WM-Spiele jetzt aber in Italien vielleicht auch zusammen anschauen. Da geht's nämlich heute hin ins Trainingslager, Tim.
6: Genau, wieder ins schöne Südtirol nach Kienz, in die Berge und in die italienische Sonne. Das hat bei Arminia ja schon Tradition. Wir sind für euch vor Ort. Kollege Teichler wird sich da täglich melden. Zwei Testspiele stehen unter anderem auch dran. Unter anderem gegen den FC Bologna aus der Serie A. Nachdem das Bundesverfassungsgericht Eilanträge der Opposition abgewiesen hat, stimmt der Bundestag heute über das umstrittene Gesundheitspaket der Regierung ab. Die Reform soll die Kassen entlasten und weiter steigende Beiträge verhindern. Außerdem stimmt das Parlament über ein neues Heizungsgesetz ab, um die frühere Ampelmaßnahme zu kippen. Zoe Tassovali berichtet.
7: Die Koalition will vor allem die umstrittene 65%-Regel kippen. Neue Heizungen sollen also nicht mehr zwingend überwiegend mit erneuerbaren Energien laufen. Stattdessen setzt die Regierung auf mehr Wahlfreiheit. Neue Gas- und Ölheizungen bleiben möglich. Sie müssen allerdings nach und nach mit einem steigenden Anteil klimaneutraler Brennstoffe betrieben werden. Umweltverbände halten das für einen Rückschritt beim Klimaschutz und warnen, dass neue Gasheizungen für Mieter am Ende teuer werden könnten.
6: Die Ständige Impfkommission hat ihre Empfehlung für Corona-Impfungen jetzt geändert. Jetzt sollen sich nur noch ältere Menschen ab 75 Jahren eine Auffrischimpfung holen, heißt es von der STIKO. Bisher lautete die Empfehlung ab 60 Jahren. Die Impfbereitschaft geht seit der Pandemie kontinuierlich zurück. Seit jetzt 50 Jahren unterstützt die regionale Schulberatungsstelle Bielefeld Kinder, Eltern und auch Schulen bei den vielfältigen Herausforderungen des Alltags. Dieses Jubiläum feiert die RSB heute im historischen Saal der RASPI. Schuldezernentin Birgit Beckermann lobt die Stelle, die einen unverzichtbaren Beitrag leiste, damit Kinder und Jugendliche bestmöglich begleitet werden. Der kommende Wackelpeter wirft in Bielefeld schon wieder seine Schatten voraus und ein Feuervogel wird diesmal seine Schwingen ausbreiten. Das Programm für das diesjährige Kinderkulturfest ist jetzt vorgestellt worden. Ein Phönix kann dann von Besuchern mitgestaltet und die Federn mit Wünschen beschriftet werden. Radio Bielefeld, das Kulturamt und viele Partner laden am 30. August in den Ravensberger Park ein. Oberbürgermeisterin Christiana Bauer kommt auch.
8: Ich freue mich einfach auf den Wackelpeter, weil ja, der jetzt ins 24. Jahr geht und er jedes Jahr für strahlende Kinderaugen sorgt. Und das, was ganz, ganz Besonderes ist, eben das Highlight zum Ferienende in unserer Stadt.
6: Jetzt freuen wir uns aber erstmal auf den Ferienanfang in einer Woche in Bielefeld.
4: Und da, wenn wir aufs Radio Bielefeld-Wetter schauen, sieht es erstmal zumindest die nächste Woche ganz gut aus. Da wärmen wir uns schon mal so ein bisschen auf für die Sommerferien.
5: Das wird jetzt von Tag zu Tag ein Stückchen wärmer diese Woche, beziehungsweise ist sie ja fast zu Ende, aber bis ganz zum Ende, also das Wochenende inklusive. Da klettern wir hoch auf bis zu 29 Grad, heute schon 26 Grad. Später dann auch, ja, fängt das an mit dem Sommerwetter. Die Wolken reißen auf, die Sonne kommt raus und ich lehne mich da einmal nicht so weit aus dem Fenster, aber stand jetzt tatsächlich, nächste Woche sollten wir wieder die 30-Grad-Marke knacken. Also dann, ja, pünktlich zum Sommerferienstart. Sommerwetter in Bielefeld.
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4: 9:04. Schauen wir nochmal schnell und aktuell, was auf den Straßen los ist.
5: Da haben wir wohl weiterhin die Ampelausfälle. Kreuzung Windelsbleicher Straße, Friedrichsdorfer Straße. Außerdem in der Senne ein Stückchen weiter. Windelsbleicher Straße, Kreuzung Buschkampstraße und Paderborner Straße, Kreuzung Morsestraße. Die ist ja schon die ganze Woche kaputt, weil da ein Baum draufgefallen ist. Kleines auf das Steuergerät. An der Deckertstraße blitzt ein Caddy in Fahrtrichtung Aldi. An der Detmolder Straße eine Maschine statt Auswärtshöhe Jagdweg. Eckendorfer Straße statt Einwärtshöhe McFit. Und an der Stabmoor Straße eine Maschine. Altbekannte Stelle am Baum blitzt da in beide Richtungen. Und wenn es ein Update gibt oder ihr was habt, dann sagt uns gerne Bescheid. Zum Beispiel per WhatsApp. Nachricht an Bielefeld 6x5.
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4: Moin moin zusammen. Ja, gestern haben wir den vorerst letzten Koffer gepackt. Und einen 250-Euro-Center-Gutschein im Loom verschenkt. Eigentlich war das Spiel ja, wir verstecken uns und ihr müsst uns finden. Am Ende habt ihr dem Kollegen Teichler und mir aber schon regelrecht aufgelauert.
9: Also wir stehen jetzt gerade bei Rossmann am Hintereingang. Und vor der Tür stehen Menschen, die diskutieren über den dritten und vierten Hinweis. Das heißt, die warten schon hier auf uns.
10: Warte, ich leg mal mein Ohr nochmal an die Tür. Ich glaube, das sind mehrere.
4: Mal gucken, was passiert. Ja, mach mal auf.
11: Hallo!
4: Ja, die Freude war groß und das die ganze Woche über. Hören wir gleich nochmal rein. Gegen 8:45.

0: Radio Bielefeld läuft am Freitag um 8:45 mit Sebastian Wiese
1: und Franziska Schütz.
0: Also ich muss sagen, ich habe das Loom diese Woche nochmal von einer ganz anderen Seite kennengelernt. Nämlich sozusagen von hinten. Ne? Wir sind durch so viele Geheimgänge und Hintertüren gegangen. Und trotzdem habt ihr uns und den Koffer sofort gefunden.
1: Ja, jeden Morgen zwischen 6 und 10 haben wir ja diese Woche 4 Gegenstände eingepackt. Ihr solltet sie euch merken, um dann im Loom Sebastian und Timo zu finden. Denn wer das als erstes geschafft hat und den beiden die 4 richtigen Begriffe genannt hat, der konnte einen Center-Gutschein abstauben. Insgesamt 1.000 Euro haben wir diese Woche verschenkt. Uns und euch hat es richtig viel Spaß gemacht.
2: Am ersten Tag musstet ihr uns noch suchen, beziehungsweise da war es fast Zufall, dass Alona uns im Undie-Store gefunden hat.
3: Weil ich jetzt erstmal Nägel machen gehe für den Urlaub.
0: Ich habe eben gesehen, du bist hier schon mal vorbeigelaufen, hast dann telefoniert und bist nochmal zurück.
3: Ich habe gerade meinen Vater angerufen. Ich sag, weißt du davon was oder bin ich jetzt, habe ich mich total vertan? Ich habe so am Rande am Radio heute Morgen gehört und ja, dann dachte ich, probier es mal.
2: Und trotzdem alle 4 Begriffe richtig gehabt.
0: Herzlichen Glückwunsch, Alona!
2: Ja!
0: Du bist unsere erste Gewinnerin.
3: Ja, dann gehe ich gleich nochmal shoppen, ne?
0: Das kann jetzt auch Jessie, die uns an Tag 2 in einer kleinen Menschentraube vor Thalia abgefangen hat.
4: Am schnellsten waren ja die beiden.
0: Welche 4 Gegenstände haben wir denn heute in den Koffer gepackt?
3: Ich weiß leider nur das Buch.
0: Jessie.
5: Buch, Kartenspiel, Powerbank und eine Zahnbürste.
6: Und das ist komplett richtig.
5: Also ich habe seit heute Morgen Radio Bielefeld gehört mit meinem Sohn und bei der Arbeit auch. Habe mich jetzt zur Pause abgemeldet und bin hingekommen. 250 Euro ist schon viel Geld, ne? Hier sind so viele Läden, man kann damit einfach gerade alles machen. Also das ist super. Ich rufe meinen Sohn gleich an, ich sage, komm nach der Schule ins Loom und dann geht's los.
0: An Tag 3 wollten wir euch austricksen und sind durch Geheim- und Hintereingänge bei Pull and Bear rein. Ja, da hat schon Juliana auf uns gewartet.
7: Nein! Wie wusstest du denn, dass wir da hinten sind?
3: Ich habe mir überlegt, von wo ihr rauskommen würdet. Und mir war klar, dass ihr nicht einfach durch das ganze Loom laufen werdet mit dem Koffer. Dann würde euch ja jeder hinterherlaufen. Deswegen.
0: Wir haben eine Gewinnerin!
3: Ich habe schon öfter hier versucht, irgendwie Gutscheine zu gewinnen vom Center. Und diesmal habe ich es geschafft. Deswegen bin ich echt happy.
2: Den vorerst letzten Center-Gutschein hat Jessica abgeräumt. Bei ihr hat am Ende eine Schätzfrage entschieden, weil so viele auf uns gewartet hatten.
0: Wie viel Grad haben wir heute maximal auf Mallorca?
8: 25 Grad.
9: 38 Grad.
10: 29 Grad.
11: Ja, ich sag 24.
12: 28.
0: Timo.
2: 37.
3: Nein!
0: 38 Grad, das heißt, du bist am nächsten dran. Du gewinnst den 250 Euro Center-Gutschein. Du freust dich sehr.
3: Ja, es war was Positives.
0: Es trifft auf jeden Fall die Richtige. Das können wir, glaube ich, festhalten.
2: Danke fürs Mitspielen und denkt an uns, wenn ihr euren Koffer für den Urlaub packt.
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0: 9:24 Uhr. 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
1: An der Windelsbleicher Straße haben wir gleich zwei Ampelausfälle. Einmal an der Kreuzung zur Friedrichsdorfer Straße und dann an der Kreuzung zur Buschkammstraße. Außerdem Paderborner Straße, Kreuzung Morsestraße sind die Ampeln auch aus. An der Detmolder Straße weiterhin Blitzer stadtauswärts, an der Eckendorfer Stadt einwärts und an der Stapenhorststraße wird in beide Richtungen geblitzt.

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5: 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Schönen Freitagmorgen um 9.30 Uhr und die Nummer 1 im deutschen Tennis ist ja schon lange. 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

0: waren bislang in dem Turnier. Zverev also in den Fußstapfen von Boris Becker und Michael Stich. Ab 14.30 Uhr heißt es da in Wimbledon. Daumen drücken für die deutschen Tennisfans. Der Bundestag stimmt heute unter anderem über das neue Heizungsgesetz ab. Union und SPD wollen damit die Regelungen der früheren Ampelregierung kippen. Die linke Fraktion war vor dem Bundesverfassungsgericht gescheitert, die geplante Verabschiedung noch zu stoppen. Das Gesetz soll heute auch noch durch den Bundesrat. Unionsfraktionschef Jens Spahn hat einen Entzug des passiven Wahlrechts von Thüringens AfD-Chef Björn Höcke ins Spiel gebracht. Alle reden über Verbotsverfahren. Wie wäre es, wenn wir gucken, ob man einem Extremrechten seine aktiven und passiven Wahlrechte abnehmen kann, sagte Spahn jetzt im Fokus-Podcast. Bei einem Waldbrand in Südspanien sind mindestens 12 Menschen ums Leben gekommen. Das teilten die Einsatzkräfte auf X mit. Einige Opfer wurden in Fahrzeugen aufgefunden. Der Brand war in der Gemeinde Los Gallados in Andalusien ausgebrochen. Der Gesundheitsminister sprach von einer beispiellosen Tragödie. Die Eichendorff-Schule in Gellershagen hat heute früh auf das Thema Schulwegsicherheit aufmerksam gemacht. Eltern wollen aus der Weihestraße eine Schulstraße machen, die morgens für Autos gesperrt wird. Heute Morgen war das schon probeweise der Fall, wo Kinder auf der Straße gemeinsam frühstücken konnten.
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2: Ich sehe da schon blau hier über der Altstadt. Das soll auch noch mehr blau werden, beziehungsweise vor allen Dingen noch sonniger werden. Hier und da sind jetzt noch Wolken am Start, die tun aber nichts und lösen sich wohl zum Nachmittag hin auf. Und dann wird es ein richtig toller Wochenendstart. 26 Grad in der Spitze und Sonne pur. Das gilt auch für morgen. Auch da Sonne von früh bis spät. 28 Grad erreichen wir dann. Am Sonntag sogar 29 Grad. Und auch nächste Woche soll es noch mal ordentlich nach oben gehen mit den Temperaturen.
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2: Die Ampeln an der Kreuzung, jetzt muss ich aufpassen, Windelsbleicher Straße, Kreuzung Friedrichsdorfer Straße, die funktionieren wohl wieder, hat uns Annabelle bei WhatsApp Bielefeld 6x5 geschrieben. Ist noch die Frage, was ist mit denen an der Windelsbleicher Straße, Kreuzung Buschkammstraße? Sind ja, die wir schon die ganze Zeit kennen, immer mal wieder ausfallen. Die funktionieren, so unser Stand, weiterhin nicht. Falls ihr es aber besser wisst, sagt er uns bitte gerne Bescheid. Ne? Paderborner Straße, Kreuzung Morse Straße, da sind die Ampeln auf jeden Fall auch weiterhin aus und es wird geblitzt von den Maschinen. Detmolder Straße statt Auswärtshöhe Jagdweg, Eckendorfer statt Einwärtshöhe McFit und an der Stabmoorstraße in beide Richtungen.
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1: Moin moin zusammen und falls ihr euch fragt, was eigentlich mit dem Teichner? Der ist ja heute schon ganz früh losgefahren Richtung Südtirol, Richtung Trainingslager von Arminia Bielefeld. Und das Besondere in diesem Jahr, er ist mit dem E-Auto unterwegs. Den ersten Stopp hat er schon hinter sich und hat da ein bisschen geladen. Und wir haben eben nochmal versucht anzufunken und haben da diese Antwort bekommen.
4: Ich fahre hier noch, ne? Ich fahre hier noch. Ich habe noch 52% Akku. Seit dem letzten Laden. Ich komme erstmal gut zurecht.
1: Ja, und dann wollen wir natürlich auch fahren lassen. Es liegt noch einiges an Strecke vor ihm. Gegen 15 Uhr laut Navi soll er dann heute da sein. Puh, das ist ja eigentlich eine ordentliche Strecke zu fahren, ne? Aber wir werden wieder von ihm hören, live. Und zwar dann gleich nach 10 bei der Kollegin Roxane Bockschnieder. Der wird auf jeden Fall nochmal versuchen, ihn dann anzurufen. Peace out.

0: Die Wahrheit kann manchmal wehtun, aber wenn sie jemand ausspricht, dann unsere Kinder. 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
0: Ja, vor mittlerweile einigen Monaten schon fragte mein jüngerer Sohn mich, ob ich ein Baby im Bauch hätte, als er mich oben ohne sah. Das war immer Tiefschlag, aber dann für mich natürlich auch das endgültige Zeichen, okay, jetzt musst du wieder mehr Sport machen.
1: Also ich merke das nicht nur bei meinen eigenen Kindern, wenn es zum Beispiel um meine Kochkünste geht, sondern auch, wenn ich mit unseren Junior-Reportern im Kinderzentrum Bethlo unterwegs bin. Die stellen ihre Fragen dort auch gerade raus. Auch in der neuen Folge Tigerstark mit Sammy. Da geht es diesmal um das Thema Pflege. Und Junior-Reporterin Rosa, die hat sich da direkt mal den Chef persönlich vorgeknöpft.
2: Wissen Sie eigentlich, was Ihre Kollegen in der Pflege machen?
3: Naja, ich hoffe, dass ich das weiß. Also ohne gute Pflege läuft hier gar nichts im Kinderkrankenhaus, ne? Das ist das A und O, das ist sozusagen das Skelett eines guten Krankenhauses. Und wenn es das nicht gibt, dann fällst du wie eine Qualle zusammen.
2: Und was machen die dann?
3: Naja, Pflege heißt, dass du wirklich mit den Patientinnen und Patienten am Bett oder in den Stationen wirklich guckst, dass es denen gut geht. Das heißt, du gibst denen die richtigen Medikamente, du musst die zum Teil auch waschen, du gibst ihnen Essen, du guckst, dass sie richtig liegen, dass sie sich nicht wundlegen. Also du machst alles dafür, dass sie möglichst schnell gesund werden. Und das sind die wichtigsten Menschen direkt an der Patientin oder am Patienten dran, die dafür sorgen, dass die Kinder, die hier liegen, möglichst schnell gesund werden.
1: Also der Chef, Professor Dr. Eckhard Hamelmann, der weiß schon mal Bescheid in Sachen Pflege. Und ihr nach Sonntag auch, wenn ihr die neue Folge Tigerstark mit Sammy gehört habt. Da geht es zum Beispiel in ein Behandlungszimmer. Da wird gemessen, es werden Verbände gewickelt und ihr könnt beim Geräuschequiz mitraten.
0: Also am Sonntag Radio Bielefeld einschalten. Ab 9 Uhr läuft Tigerstark mit Sammy. Die Sendung rund um das Kinderzentrum Bethel. Ja.

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1: Die Ampeln sind aus an der Kreuzung Windelsbleicher Straße, Buschkammstraße und an der Kreuzung Paderborner Kreuzung Morsestraße. Und geblitzt wird weiterhin Detmolder Straße, Eckendorfer und Stabmorstraße.
0: So, was ihr jetzt macht, ist mir ganz egal, weil ich stehe kurz vorm Urlaub. Roxane Bogschi, da ist bei uns im Studio.
2: Hi.
0: Guckst aber zumindest auf das Wochenende, was da so geht.
2: Das ist ja auch schon ein bisschen Vorurlaub quasi. Ja. Ne? Die Queller feiern den Sommer, das Tierheim wird 50, Luna Open Air Kino geht los und Freibadwetter kriegen wir sowieso. Zum Teichler schalten wir nochmal rüber, ob der noch lebt in seinem E-Auto.
0: Geht doch gar nicht.
2: Och, ich sag's euch, wir machen eine Wochenendstimmung hier.
0: Dranbleiben. Roxane macht weiter ab 10. Wir sagen tschüss, schönes Wochenende und wir hören uns.

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1: Mit Ralf Bosse. Vor dem WM-Viertelfinale am Abend zwischen Spanien und Belgien geht es auch um die Stimmung neben dem Platz. Belgiens Trainer Rudi Garcia erwartet nach dem Sieg gegen die USA keine Probleme mit den amerikanischen Fans. Er sagt, Tore schießen die Spieler, nicht Zuschauer. Spaniens Trainer Luis de la Fuente richtet den Blick dagegen nur auf Belgien. Frankreichs Sieg gegen Marokko habe er zwar gesehen, jetzt zähle aber nur das Viertelfinale am Abend und nicht ein mögliches Halbfinale gegen die Franzosen.
0: 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Es ist 10 Uhr. 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
2: Natürlich halten wir euch auch am Freitag auf dem Laufenden mit den Radio Bielefeld Nachrichten. Tim Lindbrügger tut das.
3: Schönen guten Morgen.
2: Mein Name ist Roxane Brockschneider. Ja, eine Woche müssen unsere Kinder noch schaffen, dann sind in Bielefeld ja die großen Ferien. Und große Ereignisse werfen ihre Schatten ja immer weit voraus. Nicht nur die Sommerferien, auch der nächste Wackelpeter in Bielefeld, das Kinderkulturfest bei uns im Ravensberger Park. Da steht jetzt das neue Programm, ne?
3: Genau, haben wir vorgestellt. Viel Bewährtes natürlich weiterhin dabei, zusammen mit dem Kulturamt und unseren vielen Partnern. Erstmals wird aber auch ein großer Phönix seine Schwingen ausbreiten. Ein Feuervogel, der den Besucher mitgestalten und mit Wünschen versehen können. Der wird dann auch eine Parade auf dem Wackelpeter anführen. Immer am letzten Feriensonntag, diesmal ist das der 30. August, schon mal notieren. Mehrere Wirtschaftsverbände haben jetzt einen Brandbrief an die Bundesregierung geschrieben. Darin warnen sie davor, mit den geplanten Sozialreformen Minijobs abzuschaffen oder diese zu verteuern. Verfasser sind unter anderem der Handelsverband, der Hotel- und Gaststättenverband und der Gesamtverband der Land- und Forstwirtschaftlichen Arbeitgeber. Mehr Infos von Diana Kramer.
4: Die Verbände befürchten durch den Wegfall des Sonderstatus für Minijobs Einkommensverluste und Personalengpässe. Millionen Menschen hätten sich bewusst für Minijobs entschieden, weil sie studieren oder Kinder und Angehörige betreuen. Wenn aber die steuerlichen und sozialversicherungsrechtlichen Vorteile wegfallen, wie von der Alterssicherungskommission empfohlen, würden Minijobber deutlich weniger verdienen. Oder sie müssten deutlich mehr arbeiten für dasselbe Geld. Die Verbände warnen auch, dass viele Betriebe in nahezu allen Branchen auf Minijobber angewiesen sind.
3: Die Wohnungslage in Bielefeld ist angespannt, auch weil immer mehr Menschen Zimmer und Apartments als Ferienwohnungen zum Beispiel bei Airbnb anbieten. Wie die NW schreibt, will Bielefeld wie schon andere Städte eine solche Nutzung einschränken. Im Stadtentwicklungsausschuss haben die Ratskoalition aus CDU und SPD und auch Grüne und Linke zugestimmt, durch die Verwaltung eine Zweckentfremdungssatzung auf den Weg zu bringen. Im Süden Europas toben aktuell immer wieder Waldbrände und sorgen auch für Tote. In Andalusien, Südspanien, sind 12 Menschen ums Leben gekommen. Es soll ein Feuer nie dagewesenen Ausmaßes sein. Tine Klimach berichtet.
5: Der Brand in der Provinz Almeria gilt als der bislang schwerste in Andalusien. Feuerwehr und Rettungsdienste kämpfen gegen die Flammen. Das Ausmaß der Tragödie wird erst nach und nach sichtbar. Auf Fernsehbildern ist zu erahnen, wie gewaltig das Feuer sein muss. Über der waldreichen Gegend zeichnen sich die Flammen einen breiten Streifen ab. Einige der Opfer wurden vom Feuer überrascht. Sie seien in ihren Autos von den Flammen eingeschlossen worden und verbrannt, hieß es von den Behörden. Mehr als 1000 Menschen mehrerer Ortschaften konnten evakuiert werden. Auch ein Campingplatz wurde vorsorglich geräumt.
3: Ein Bielefelder Apotheker muss sich aktuell wieder vor Gericht verantworten. Der 61-Jährige soll seinerzeit illegal mit Corona-Medikamenten gehandelt und diese ins Ausland verkauft haben. Dadurch entstand ein Schaden von 75.000 Euro. Der Bielefelder ist gerichtsbekannt und hatte für ein Bürgerbegehren schon Unterschriften gefälscht. Dafür erhielt er unter anderem eine Bewährungsstrafe. Seine Approbation als Apotheker hatte der Mann damit bereits eingebüßt.
2: Ab nun freundliches Sommerwetter, heute 26 Grad, am Wochenende wirklich Sonnenschein von früh bis spät, da bis zu 29 Grad. Kommende Woche, da werden wir wieder schwitzen, es gibt bis zu 32 Grad.
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2: A2, Dortmund Richtung Hannover, zwischen dem Kreuz Bad Oeynhausen und Porta Westfalica. Ein defekter Wagen auf der Autobahn. Autobahn. Ampelausfälle hier bei uns in der Stadt gibt es auf der Windelsbleicher Straße, Kreuzung Buschkampstraße, Paderborner Ecke, Morsestraße auch immer noch. Geblitzt wird an den drei Stellen, wo die Maschinen stehen, Stabenhorststraße, Eckendorfer Stadt einwärts beim McFit und auf der Detmolder Stadt auswärts.
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2: Mit Tim Lindenbrugger.
7: Hallo.
2: Und Roxane Brockschneider. Und ich hoffe, ihr habt nicht direkt die Polizei angerufen wegen nächtlicher Ruhestörung der Nachbarn. Ich meine, so oft feiert man schließlich keinen Einzug ins WM-Halbfinale. Unsere Nachbarn in Frankreich haben gestern Abend Marokko geschlagen. Die treffen jetzt entweder auf Belgien oder Spanien. Da stehen wir dann wieder im Tippspiel und wissen überhaupt nicht weiter. Ne?

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0: Radio Bielefeld hier. 21:15 ist es. Also das Gefühl, mit einem E-Auto an der Ampel, wenn die grün wird, zu stehen und neben dir ein Verbrenner losfährt, das ist so ein Kalle Gabowski-Gefühl, oder?
1: Da trittst du nur einmal ganz vorsichtig aufs Gas und bang, hast die Schallmauer gebrochen.
0: Das ist so, ne? Der Radio Bielefeld-Kollege Timo Zeichler begleitet mit dem E-Auto erstmals die Mannschaft von Arminia Bielefeld ins Trainingslager nach Südtirol. Bist du auch so euphorisiert wie Kalle Gabowski?
2: Ja, das Fahrgefühl ist schon was anderes, das kann ich dir sagen. Also da macht es schon ein bisschen mehr Spaß, loszufahren oder nach so einer Baustellensituation, wo 80 ist und dann freie Fahrt ist, draufzudrücken und zu sagen tschüss, ciao, auf Wiedersehen. Das ist schon schön, muss man sagen. Aber man hat natürlich auch immer so diesen Blick, wie viel Prozent habe ich noch? Ich glaube, das ist aber völlig normal. Hatte heute ja schon die Isabel bei meinem ersten Stopp, Ladestopp getroffen. Die sagte, das geht so schnell, das schaffst du schon. Jetzt bin ich bei Ladestopp Nummer 2.
0: Ja.
2: Ich bin sehr begeistert darüber, wie schnell das Laden geht. Ich finde es schon fast stressig. Ich bin jetzt schon wieder fast fertig so ungefähr und war keine 5 Minuten hier an der Ladesäule. Man macht so ein bisschen kleinere Stops. Und ich bin mir nicht sicher, ich habe mir im Vorfeld überlegt oder das Navi auswerfen lassen, wo sollte ich am besten tanken, damit ich gut ankomme. Machst du ja normalerweise mit dem Benziner ja auch nicht. Da suchst du ja auch nicht auf der Route, wo fahre ich zu welcher Tankstelle.
0: Ja.
2: Deswegen bin ich mir nicht sicher, ob das jetzt eine gute Taktik war oder ob man einfach so nach Gefühl und Gucken und Prozentstand tanken sollte, weil man ja schon auf der Autobahn an der Raststätte immer ausgeschildert ist, hier E-Säule. Also eigentlich, glaube ich, bräuchte man diese Angst, in Anführungsstrichen, die ich habe, nicht zu haben. Ich bin beim zweiten Mal laden auch wesentlich entspannter.
0: Ja,
2: als Experte würde ich mich noch nicht betiteln.
0: Wart mal aber auf die Rückfahrt. Im Moment bist du ja noch auf der A7 kurz hinter Würzburg. Auf langer Fahrt, lecker Stullen mit Rührei, klassisches Urlaubsproviantessen oder Frikadellchen, oder schaffst du es in dieser kurzen Ladezeit auch mal in eine Raststätte rein?
2: Ja, ich stehe tatsächlich an einer Raststätte, die so eine Ladesäule hat, aber ich glaube, hier gibt es außer eine Beefy, die schon ungefähr seit gestern Mittag hier liegt, eine Bockwurst, die seit gestern Mittag hier im Glas ist, gibt es, glaube ich, nicht so viel, aber ich habe auch noch ein bisschen was dabei. Muss ich mal gucken, wie ich das mache, aber ich werde es hinkriegen, denke ich.
0: Wirst du denn auch ein bisschen Sport machen im Trainingslager oder setzt du dich da mit der Sahnetorte vor die Jungs?
2: Ja, Sahnetorte jetzt nicht, aber ich habe natürlich wieder so saure Gurken mit, ein paar Chips. Die werde ich mir wahrscheinlich genüsslich reinpfeifen und vielleicht den einen oder anderen Spieler fragen, ob er denn auch mal möchte. Da bin ich gespannt, was dieses Jahr die Antworten sind.
0: Timo Zeichler, schon fast Profi im E-Auto. Danke, dass du dich kurz nochmal gemeldet hast in die Sendung rein und viel Erfolg weiter auf der Reise nach Südtirol.
2: Danke dir.
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In 5 Minuten ist es 10:30 und es gibt Ampelausfälle in Bielefeld, immer noch in Sennestadt, Paderborner Ecke Morsestraße und auch auf der Windelsbleicher Straße Kreuzung Buschkampstraße gibt es mal wieder Ampelprobleme. Geblitzt wird frisch gemeldet an der Wertherstraße statt auswärts fahren, Deckardstraße, Detmolder Stadt auswärts und Eckendorfer Stadteingang. Gute Fahrt.

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3: Es ist 10:30, Tag zusammen, Nachrichtenzeit mit Tim Lindberger und Roxane Borgschneider. Also wenn ich jetzt ganz doll gezwungen würde, könnte ich mir jetzt auch eine Woche Südtirol vorstellen. Rund um den Kronplatz, da muss ab heute aber auch ordentlich gearbeitet und geschwitzt werden. Einmal der Kollege Teichler, eben gehört. Und natürlich auch die Armin, die ins Trainingslager anreisen. Ne?
4: Genau, zweimal pro Tag soll da trainiert und malocht werden, beziehungsweise dann auch gespielt.
3: Natürlich auch die Armin, die ins Trainingslager anreisen.

0: erklärt. Die Länder hätten immerhin noch massive Nachbesserungen durchsetzen können, insbesondere für die Krankenhäuser, sagte Söder. Mehrere Wirtschaftsverbände warnen die Bundesregierung in einem Brandbrief davor, Minijobs abzuschaffen oder sie zu verteuern. Der Handelsverband, der DEHOGA und auch die Land- und Forstwirte fordern den Erhalt. Für Unternehmen seien die Minijobs unverzichtbar und auch für Millionen Menschen. Ein 61-jähriger Mann steht in Bielefeld aktuell wieder vor Gericht. Er soll als früherer Apotheker Corona-Medikamente illegal ins Ausland weiterverkauft haben. Dadurch soll ein Schaden von 75.000 Euro entstanden sein. Seine Approbation hatte der Bielefelder schon verloren, als er Unterschriften für ein Bürgerbegehren gefälscht hatte und dafür unter anderem eine Bewährungsstrafe bekam. Tennisprofi Alexander Zverev steht vor dem nächsten Meilenstein seiner Karriere. Nach dem ersten Grand-Slam-Titel in Paris kann Zverev heute ins Wimbledon-Endspiel einziehen. Gegner ist der Brite Arthur Ferry, der bislang die große Überraschung in Wimbledon ist. Das Halbfinal-Match geht um 14.30 Uhr los.
1: Wir drücken ihm die Daumen, ne? Freundliches Wetter heute 26 Grad, nachts um 15 Grad. Mild, auch am Wochenende gibt es diese Nachttemperaturen. Tagsüber da aushaltbare Hochsommerwerte von bis zu 29 Grad. Und Sonne pur, kommende Woche wieder Verdunklungsalarm. Die letzte Schulwoche vor den Ferien wird richtig heiß, bis zu 32 Grad gibt's.
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1: Ampelausfälle aktuell im Süden der Stadt, in Sennestadt auf der Paderborner Ecke, Morsestraße, Windelsbleicher Kreuzung, Buschkammstraße, da knubbelt sich das auch manchmal. Auf der Stabmorststraße wird geblitzt, Eckendorfer Stadt einwärts bei McFit. Am Jagdweg in der Ecke bei der Detmolder Straße steht auch eine Blitzmaschine, blitzt Richtung raus aus der Stadt fahrend. Auf der Deckardstraße und der Wertherstraße statt auswärts fahren.
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1: Mit Roxane Rockstieder am Freitag. Schön, dass ihr bei uns seid. Ja, meine Mutter war 17 Jahre alt, da hat sie ein Rolling Stones Konzert besucht. Ich habe mit 17 ein Rolling Stones Konzert gesehen. Und mein Sohn jetzt im gleichen Alter könnte die auch bald noch auf der Bühne stehen und singen sehen. Die sind doch bionisch jetzt, sag doch mal, das ist doch nicht normal. Die Rolling Stones haben heute auch ein neues Album am Start. Daraus gerade her, In the Stars, so ein Schnipsel für euch. Und Mick Jagger, der hat jetzt gesagt, ja, ich hätte schon Bock da, mit wieder auf Welttournee zu gehen. Ich meine, das Küken der Band, das muss man sich mal vorhalten. Ron Wood ist auch schon fast 80 Jahre alt. Also Rockmusik konserviert richtig gut, würde ich sagen.

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2: Also wenn ihr heute Abend Menschen rund um und im Ravensberger Park seht, die die Hebefigur aus Dirty Dancing machen oder es kläglich versuchen, dann ist wieder Luna Open Air Kinozeit. Heute ist der Startschuss und der wird gegeben mit dem Tanzfilm-Klassiker.
3: Ich habe eine Wassermelone getragen.
2: Alles aber schon bis auf den letzten Platz belegt bei Dirty Dancing heute. Aber morgen könntet ihr noch hin, da läuft der neue Bulli-Film.
4: Das kann nur das Manitou.
5: Jacqueline, schwing die Hufe, es geht wieder los.
6: Nein.
5: Doch.
2: Also da geht noch was. Beim Film Mamma Mia, da sind jetzt schon nur noch wenige Restkarten zu haben. Aber für den Kultfilm schlechthin im Luna Open Air gibt's jetzt noch Platzkarten.
7: Moment, ich muss da was klarstellen. Ich bin nicht Mr. Lebowski, Sie sind Mr. Lebowski. Ich bin der Dude.
8: Was machst du so in deiner Freizeit?
7: Na, das Übliche. Spiel Bowling, fahr durch die Gegend. Hin und wieder werfe ich einen Trip ein.
2: Big Lebowski, da kommen die Profis ja selbst im Bademantel ins Kino. Ganz wie der Dude. Luna Open Air Kinozeit. Ab jetzt bei bestem Hochsommerwetter. Fast jeden Abend im Ravensberger Park, immer nach Sonnenuntergang. Kinotickets kosten 12 Euro. Ihr müsst die online bestellen. Eine Abendkasse gibt es leider nicht. Klickt euch einfach rein auf lunakino.de.
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Radio Bielefeld Blitzer und Verkehr 11:11 ist es. Auf der Wertherstraße wird geblitzt, statt auswärts fahren beim Pappelkrug und auf der Deckertstraße. Fahrt vorsichtig, okay?

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2: Freitagvormittag, wir begleiten euch Richtung Wochenende. Lara Beckert.
3: Hallo.
2: Und Roxane Brockschnitter. Ja, viele von uns haben ja schon das zweite Intus. Ich rede vom Frühstück. Gilt ja auch als die wichtigste Mahlzeit des Tages, vor allem für Kinder. Aber nicht alle bekommen zu Hause Frühstück, Lara, ne?
3: Ja, und genau dafür setzt sich der Verein Brotzeit e.V. ein. Zu Beginn des neuen Schuljahres sucht der Verein ehrenamtliche Frühstückshelferinnen und Helfer für sozial benachteiligte Kinder. Damit sich alle Kinder auf den Unterricht konzentrieren können, verteilt der Verein an verschiedenen Grundschulen vor dem Unterricht Frühstück. Zu Schuljahresbeginn starten in Bielefeld die Grundschulen Milse und Siekart, die Rußheide-Schule, die Vogelruth-Schule und die Volkening-Schule mit dem kostenlosen Frühstücksangebot. Der Bundestag stimmt heute über das Gesundheitssparpaket der Koalition ab. Die Reform soll die gesetzlichen Krankenkassen finanziell entlasten und weitere Beitragserhöhungen verhindern. Gesundheitsministerin Nina Wagen hat die Reform verteidigt. Scharfe Kritik ist von der Opposition gekommen, wie von Grünen-Fraktionschefin Britta Hasselmann.
4: Das Gesetz ist mit heißer Nadel gestrickt und es wird keine Effizienzgewinne geben und es wird keine Beitragsstabilität geben, sondern Krankenhausinsolvenzen, überlastete Hausärzte und verratene Psychotherapeutinnen und Therapeuten, meine Damen und Herren.
3: Auch im Bundesrat steht die Reform auf der Tagesordnung. Außerdem stimmt das Parlament über eine neue Heizungsgesetz ab. Bei einem Waldbrand in Südspanien sind 12 Menschen ums Leben gekommen. Das haben die Einsatzkräfte auf X geteilt. Der Brand war gestern Nachmittag in der Gemeinde Los Gallados in Andalusien ausgebrochen. Die Ursache ist vermutlich eine abgerissene Stromleitung. Der Gesundheitsminister spricht von einer beispiellosen Tragödie. Es sei der Waldbrand mit den bislang schwersten Folgen in Andalusien. In Spanien wüten aktuell mehrere Waldbrände. Einige Ortschaften wurden schon evakuiert. Mehrere Wirtschaftsverbände warnen davor, mit den geplanten Sozialreformen Minijobs abzuschaffen. Dazu haben sie jetzt einen Brandbrief an die Bundesregierung geschrieben. Millionen Menschen hätten sich bewusst für Minijobs entschieden, weil sie sich mit Studium, Familie, Pflege oder einem Hauptberuf vereinbaren ließen. Verfasser des Briefes sind unter anderem der Handelsverband, der Hotel- und Gaststättenverband und der Gesamtverband der Land- und Forstwirtschaftlichen Arbeitgeber. Der Flughafen Paderborn-Lippstadt hat das vergangene Jahr nach eigenen Angaben erfolgreich abgeschlossen. Der Flughafen habe ein Plus von über 600.000 Euro gemacht. Knapp 711.000 Passagiere haben den Flughafen genutzt. Mit rund 44.000 Flügen wurde außerdem ein neuer Höchststand in der Nach-Corona-Phase erreicht, so der Flughafen. Vor dem Hintergrund, dass die Bedingungen für den Flugverkehr aktuell sehr ungünstig seien, sei dieses Ergebnis besonders gut.
2: Danke, Lara. Schönes Wetter in dieser Woche, auch nicht über 30 Grad. Heute 26, am sonnigen Wochenende 29 Grad. Kommende Woche, da geht's aber rüber. In der letzten Schulwoche sind Werte von bis zu 32 Grad drin.
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2: Ampeln, die kein Signal abgeben, findet ihr im Bielefelder Süden, Sennestadt, Paderborner Straße, Ecke Morsestraße und die Windelsbleicher Kreuzung Buschkammstraße mal wieder. Geblitzt wird auf der Werther Straße stadtauswärtsfahrend am Pappelkrug, Höhe McFit auf der Eckendorfer stadteinwärtsfahrend und Höhe Jagdweg auf der Detmolder Straße stadtauswärts.
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2: Lara Beckert.
3: Hallo.
2: Und Roxane Brockschnitter. Ja, unsere französischen Nachbarn haben die Marokkaner aus der Fußball-WM gekickt. Jürgen Klopp hatte lobende Worte für die Verlierer.
6: Bei dieser WM so weit zu kommen, gegen Frankreich, den möglichen Weltmeister auszuschalten, beim Turnier ohne Losglück, ist auch ein bisschen schwierig. Wenn du den richtigen Pathway hast, dann kannst du auch mal ins Finale kommen, stehst da und denkst, huch, wie sind wir hierher gekommen? Das war Marokko nicht vergönnt.
2: Glückwunsch an Frankreich, die sehen wir im Halbfinale gegen Belgien oder Spanien und auch Daumen hoch für Marokko. Müsst euch nicht schämen, das ist in diesem Turnier ja Deutschlands Rolle.

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0: Es läuft bei euch um gleich Viertel nach elf.
1: Hallo Bielefeld!
0: Und wir sagen Hallo Eichendorfschule!
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0: Mensch Leute, da war heute bei den Morgens richtig was los. Die Eichendorfschule ist eine Grundschule in Gellershagen, liegt so ganz grob Höhe-Meyer-Teich an einer kleinen Nebenstraße der Jöllenbecker. Und für diese Nebenstraße gibt es einen Plan.
3: Wir wollen eine Schule!
0: Ja, und dafür haben sich die Kinder heute Morgen zusammen mit ganz vielen Eltern vor der Schule eingesetzt. Schulstraßen kennen wir ja schon von Sudbrag und Martinschule. Und das bedeutet ja, dass der Verkehr da morgens in dem Bereich zu einem bestimmten Zeitfenster für Autos gesperrt wird.
4: Wir wollen eine Schulstraße, weil es sicherer ist.
5: Damit wir besser zur Schule kommen und damit da uns keine Autos entgegenkommen und dass wir sicher fahren können mit dem Fahrrad.
6: Damit sich keiner verletzt.
7: Weil die Fahrräder viel mehr Sicherheit haben und wir ruhig ohne Eltern fahren können.
0: Ja, genau. So ein bisschen Selbstständigkeit ist ja auch schön. Momentan sieht das in Teilen nämlich ein bisschen anders aus. Mama Serap hat zwei Kinder an der Eichendorfschule und sie ist morgens immer mit dabei.
8: Wir möchten die Kinder ungern alleine den Schulweg passieren lassen. Begleiten jeden Morgen. Wir haben Kinder in der zweiten Klasse und begleiten die, weil es so wichtig ist, weil es unglaublich wuselig ist. Der Verkehr achtet nicht, die Autos achten nicht auf die Fahrradfahrer, auf die Passanten, trotz Schülerlotsen. Die Jöllenbecker Straße ist eine unglaubliche Gefahrenstelle und damit wäre uns viel geholfen, wenn hier freie Zone zu bringen und Abholzeiten.
0: Ob es so kommt, bleibt natürlich abzuwarten. Die Elterninitiative der Eichendorfschule ist auf jeden Fall super engagiert. Hört ihr heute Nachmittag noch beim Kollegen Dirk Slüter bei Radio Bielefeld. Aber so aus der Erfahrung heraus wird es wohl so 1 bis 2 Jahre dauern, bis das alles durch die ganzen Gremien ist. Wir drücken kräftig die Daumen. 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
1: Tschüss!
0: Ja, tschüss, ihr Süßen. Und denkt dran, eine Woche noch, dann sind große Ferien.

0: Oh mein Gott, bei einem Ryanair-Flug aus Griechenland, Leute, da hängen Passagier plötzlich bis zu den Schultern aus dem Fenster raus. Beim Flug, in originaler Flughöhe schon, ne? Da war die Scheibe geborsten und der Mann wäre fast rausgesogen worden, wenn die anderen Passagiere ihn nicht festgehalten hätten. Mehr Nachrichten gibt es gleich bei Radio Bielefeld um 17:30. Und ihr lasst euch nicht blitzen auf der Werther- und der Deckardstraße. Fahrt vorschriftsmäßig.
1: Ja.

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9: Hallo zusammen, 11:30 ist es. Was in Bielefeld und der Welt los ist, erfahrt ihr halbstündlich bei uns. Die Radio Bielefeld Nachrichten hat Lara Beckert für euch.
10: Hallo.
9: Ich bin Roxane Brockschnieder. Ja, per Haftbefehl gesucht und dann beim Schwarzfahren erwischt. Reichlich schlau, ne?
10: Ja, aber das ist einem 27-Jährigen gestern am Bielefelder Hauptbahnhof passiert. Nach Angaben der Bundespolizei war er mit dem ICE von Hannover nach Bielefeld unterwegs. Gesucht wurde er, weil er eine Geldstrafe nicht vollständig bezahlt hat. Außerdem müsse er noch eine Restfreiheitsstrafe von 68 Tagen wegen Raubes absitzen. Die Bundespolizei hat ihn verhaftet. Ein Ryanair-Flugzeug auf dem Weg von Thessaloniki nach Memmingen ist nach einem Zwischenfall kurz nach dem Start zum Flughafen zurückgekehrt. Während des Fluges sei ein Knall zu hören gewesen, dann sei eine Fensterscheibe zerbrochen, berichtet eine Passagierin. Mitreisende hätten den dort sitzenden Passagier festgehalten. Der Bundestag stimmt heute über das Gesundheitsgesetz.

0: folgen die Rudolf-Steiner-Schule und die Gertrud-Bäumer-Realschule. Die Schülerinnen und Schüler an diesen Schulen haben das Theater in der aktuellen Spielzeit am meisten besucht.
1: Danke, Lara. Wir schauen aufs Radio Bielefeld Wetter und das ist wunderbar, ne? Heute 26 Grad, wunderbar sonnig. Regen ist gar nicht mehr in Sicht jetzt erstmal, solange ich gucken kann auf den Wetterkarten. Es wird nämlich sehr heiß. Am Wochenende noch 29 Grad. Kommende Woche sind aber auch einige Tage bei über 30 Grad dabei und da sind auch die Nächte mit über 20 Grad tropisch.
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1: 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Die Autobahnen bei uns im Beritt, die sind im Moment frei, aber Blitzer gibt es und zwar auf der Werther Straße statt auswärtsfahren. Da blitzen sie Höhe Pappelkrug, auf der Deckardstraße wird geblitzt, am Jagdweg auf der Detmolder Straße Richtung auswärtsfahren, Eckendorfer Stadt einwärts bei McFit und immer noch die Maschine auf der Stabmorsstraße. Die muss jetzt auch mal was anderes wieder sehen.
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1: Alle wäre schön. Lara und Roxane sind für euch da.
3: Hallo.
1: Das Wochenende steht vor der Tür. Musik, die uns in Stimmung bringt, jetzt von der Hermes House Band.

0: Hallo zusammen um 20
1: vor 12. 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
0: Ab raus mit euch. Handtuch packen, Wasserflasche, bisschen sportlich anziehen und dann Sport im Park machen unter Profi-Anleitung. Das wird seit dieser Woche wieder organisiert vom Stadtsportbund. Und meine Kollegin Silvana Gräber war in den Parks der Stadt schon unterwegs. Hat zum Beispiel beim Kurs Pilates und mehr mitgemacht mit Trainerin Jessica im Bultkamp Park.
2: 3, 2, 1. Wie findest du dieses Gefühl? Streck deine Wirbelsäule und atme.
3: Der Fokus ist die Körpermitte und die wird halt sehr intensiv trainiert, aber es ist auch ein Ganzkörper-Workout, methodisches von Herrn Pilates. Was macht mir besonders Spaß? Die Leute zu motivieren, in der Gruppe zu trainieren, auch das Wetter, das so unterschiedlich ist, mit anzunehmen. Ja, das ist so die Leidenschaft.
4: Und das kommt auch sehr gut an, findet auf jeden Fall Kursteilnehmerin Kati.
5: Es ist einfach Kraft und Ausdauer im Mix und das ist einfach super gut, gerade für Frauen, die immer älter werden. Hilft es auf jeden Fall, wenn man die Muskulatur aufbaut, aber halt auch was für Cardio und Fitness und Ausdauer macht.
4: Weil ihr heute auch Glück gehabt habt, ne? Zwischendurch habe ich gedacht, das stüppelt ein bisschen.
5: Wunderbar. Nein, das stört uns nicht.
4: Nee, gar nicht?
5: Nein.
6: Bei Regen und bei Sturm. Sind wir dabei?
4: Ja, Tatsache. Okay. Ist es dann vielleicht auch ein bisschen die frische Luft, die man ja vielleicht sonst in so einer Halle nicht hat, oder?
5: Genau, das kommt auf jeden Fall mit dazu. Ist ein super positiver Plus-Effekt. Und ja, gerade im Sommer, wenn es so warm ist, dann ist es immer ganz schön, wenn es ein bisschen draußen frische Luft dabei ist.
4: Und auch darüber hinaus liebt Kati das Sportangebot von Trainerin Jessica.
5: Sie ist einfach immer motivierend, hat immer gute Laune, super drauf und ja, reißt einen immer mit. Und man kann super gut abschalten in dem Kurs und den Alltag einmal so hinter sich lassen und geht dann entspannt in den Abend.
4: Und auch ihr könnt mitmachen. Einfach und kostenlos. Bis Anfang September gibt es verschiedene Sportveranstaltungen in den Parks der Stadt. Mehr Infos dazu findet ihr auch auf unserer Aktionsseite.
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11:12 Radio Bielefeld, läuft bei euch Blitzer und Verkehr jetzt. Ja, gibt wieder so ein paar Blitzer. Wertherstraße habt ihr uns genannt, statt auswärts fahren. Deckardstraße, Detmolder immer noch. Beim Jagdweg statt auswärts, Eckendorfer Einwärtshöhe, McFit. Und auch noch der auf der Stabenhorststraße. Blitz beidseitig.

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0: ins Halbfinale gekommen sind, extra für die gespielt.
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0: Ja, gleich geht's ins Wochenende. Noch tun wir was fürs Bruttosozialprodukt. Lara Beckert.
2: Hallo.
0: Und Roxane Brockschnieder mit den Radio Bielefeld Nachrichten. Die Bundesregierung hat vor der Sommerpause noch einiges vor. Ein besonders umstrittenes Gesetz wurde ja jetzt im Bundestag beschlossen, ne?
2: Und zwar die Gesundheitsreform der schwarz-roten Koalition. Das Sparpaket soll neue Beitragserhöhungen bei den gesetzlichen Krankenkassen verhindern. Thomas Brockt berichtet aus Berlin.
3: Gesundheitsministerin Warken verteidigte noch einmal die Reform. Das sei ein ausgewogenes Paket. Alle müssten einen Beitrag leisten, würden aber auch langfristig von sicheren Finanzen profitieren. Das Paket sieht vor, dass Praxen, Kliniken, Apotheken und Pharmabranche weniger Geld ausgeben. Aber auch die Versicherten müssen mit mehr Zuzahlungen und weniger Leistungen rechnen. Insgesamt sollen so schon im kommenden Jahr fast 19 Milliarden Euro gespart werden. Scharfe Kritik kommt von der Opposition. Sie warnt etwa vor überlasteten Ärzten und einem Krankenhaussterben.
2: Der Verein Brotzeit e.V. sucht zu Beginn des neuen Schuljahres ehrenamtliche Frühstückshelferinnen und Helfer für sozial benachteiligte Kinder. Nach Angaben des Vereins kommt in Deutschland jedes fünfte Kind ohne Frühstück in die Schule. Damit sich alle Kinder konzentrieren können, verteilt der Verein an Grundschulen mit herausfordernden Sozialstrukturen vor Unterrichtsbeginn Frühstück. Zu Schuljahresbeginn starten in Bielefeld die Grundschule Milse, die Grundschule Sika, die Russheide-Schule, die Vogelruth-Schule und die Volkening-Schule mit dem kostenlosen Frühstücksangebot. Ein Ryanair-Flugzeug auf dem Weg von Thessaloniki nach Memmingen ist nach einem Zwischenfall kurz nach dem Start zum Flughafen zurückgekehrt. Während des Fluges hat es geknallt, dann ist eine Fensterscheibe zerbrochen. Mitreisende hätten den am Fenster sitzenden Passagier festgehalten, seine Schultern und sein Kopf hätten aus der Scheibe herausgeragt, berichten Augenzeugen. Nach 20 Minuten ist das Flugzeug wieder gelandet, der Passagier am Fenster wurde in ein Krankenhaus gebracht. Die Ermittlungen wurden aufgenommen. Bei einem Waldbrand in Südspanien sind 12 Menschen ums Leben gekommen. Einige Opfer wurden in Fahrzeugen gefunden. Weitere 19 Menschen werden noch vermisst. Der Brand war gestern Nachmittag in der Gemeinde Los Gallados in Andalusien ausgebrochen. Die Ursache ist vermutlich eine abgerissene Stromleitung. Der Gesundheitsminister spricht von einer beispiellosen Tragödie. Es sei der Waldbrand mit den bislang schwersten Folgen in Andalusien. In Spanien wüten aktuell mehrere Waldbrände. Mehr als 1000 Menschen mehrerer Ortschaften wurden schon evakuiert. Die Bundespolizei hat einen mit 2 Haftbefehlen gesuchten Straftäter am Bielefelder Hauptbahnhof beim Schwarzfahren erwischt. Der 27-jährige Mann ist gestern Morgen mit dem ICE von Hannover nach Bielefeld gefahren, als ihn das Zugpersonal kontrolliert hat, so die Polizei. Die Bundespolizei hat am Bahnhof festgestellt, dass der Mann gesucht wird. Nach Angaben der Polizei hat er eine Geldstrafe nicht vollständig bezahlt. Außerdem muss er noch eine Restfreiheitsstrafe von 68 Tagen wegen Raubes absitzen. Die Bundespolizei hat den Mann verhaftet.
0: Hände hoch, wer freut sich nach der Meldung über den Mann, der halb aus dem Flugzeugfenster raushängt, noch auf seinen Flugurlaub in den Sommerferien? Der Horror in Tüten, oder Lara?
2: Auf jeden Fall.
0: Gott sei Dank haben die Leute den an den Füßen festgehalten. Ey, stell dir das vor, ist ja wie aus einem James-Bond-Film. Horror. Wir gucken aufs Wetter, das ist alles andere als Horror. Das ist richtig schön und angenehm. Sommerwetter, 26 Grad, Regen ist gar nicht mehr in Sicht. Am Wochenende gehen die Temperaturen nochmal 3 Grad hoch. Es bleibt dauersonnig. Nächste Woche kommen wir nochmal ins Schwitzen, 32 Grad zum Teil.
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0: Der beste Verkehrsservice für Bielefeld und Umgebung, Radio Bielefeld Blitzer und Verkehr hier mit Blitzern auf der Wertherstraße, Deckert- und Detmolder Straße hier Richtung raus aus der Stadt fahrend, Eckendorfer und Stapenhorststraße.
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0: Mit Lara Beckhorst.
2: Hallo.
0: Und Roxane Brockschnieder. Ja, Sonntag einen Parkplatz im Tierpark Olladissen zu bekommen oder am Tierpark, ist ja wirklich ein Geduldsspiel, ne? Damit ihr nicht schon genervt seid, bevor es auch nur ein Hochland drin zu sehen gibt, setzt mobil am Sonntag den Tierparkbus wieder ein. Da könnt ihr also ganz bequem vom Jahnplatz aus einsteigen, euch hochbringen lassen. Genauso entspannt geht's dann wieder zurück. Der Tierparkbus fährt dann im Halbstundentakt. Die erste Abfahrt ab Jahnplatz ist ab kurz nach 12 am Mittag und die letzte Abfahrt Richtung Tierpark dann um 16.37 Uhr. Grüßt uns mal unsere Bären, die Esel und Co.

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1: Ja, Ihr Dienst beginnt, wenn der Funkspruch schwerer Verkehrsunfall eingeht. Die Rede ist vom Verkehrsunfallaufnahmeteam der Bielefelder Polizei, kurz VU-Team. Die Kollegen, die kommen dann noch zusätzlich an den Unfallort, wenn es schwere oder gar tödliche Unfälle sind. Nicht ganz leicht zu verdauen, berichtet Annika Ertel vom Bielefelder Team im Rahmen unserer Polizeiserie Dringend Hörverdächtig.
2: Wir haben schwere Bilder, die wir da sehen müssen. Eventuell eine eingeklemmte Person, die im Auto verstorben ist. Ich denke, dass wir grundsätzlich aber mit unserem Team einen ganz guten Weg gefunden haben, wie wir damit umgehen können. Uns werden im Endeffekt auch psychosoziale Unterstützung angeboten, sollten wir Redebedarf haben.
1: Das Erlebte wird auch im Team verarbeitet durch Gespräche. Im Gepäck hat das Team vor Ort auch eine Wagenladung modernster Technik, um Steuergeräte auszulesen, den Ort mit Drohnen zu überfliegen oder 3D-Scans zu machen. Und wenn Christian Scheibner vom VU-Team am Ende sieht, dass durch so ein winziges Puzzleteil die Schuldfrage geklärt werden konnte, dann weiß er auch, warum er diesen Job macht.
3: Es gab einige Fälle, wo beispielsweise das Airbag-Steuergerät und die Daten, die wir extrahiert haben, nachweisen konnten, dass jemand noch eine Lenkbewegung gemacht hat und damit ganz exakt und eindeutig auf eine Gegenfahrspur gelenkt hat. Das ließ sich aus dem Trümmerfeld, was vor Ort zu sehen war, nicht rausermitteln, weil da zwei Fahrzeuge mit so hoher Geschwindigkeit aufeinandergeprallt sind, dass das ein einziges riesiges Chaos war. Und nur die Datenanalyse hat dann eben zeigen können, dass das Ganze mehr oder weniger absichtlich vonstatten gegangen ist. Und das hat dann auch zur Verurteilung geführt.
1: Das VU-Team, das Verkehrsunfallaufnahmeteam der Bielefelder Polizei. Wir haben es euch in dieser Woche vorgestellt im Rahmen unserer Serie Dringend Hörverdächtig.
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Blitzer und Verkehr hier. Es gibt Blitzer im Moment auf der Wertherstraße. Aus dem Caddy heraus am Pappelkrug wird geblitzt. Detmolder Straße statt auswärts fahrend. Olaf hat angerufen mit der frohen Kunde, der auf der Eckendorfer Straße bei McFit. Der ist fertig, der steht da nicht mehr, der wurde abgeschleppt. Und ich zähle auch mal den an der Stapenhausstraße an. Noch soll er wohl da sein, blitzt beidseitig. Aber der steht da schon seit dem letzten Wochenende. Ich glaube, der wird auch mal bald woanders hingeschickt. Wenn es soweit ist, sagt er mir das kurz. Kostet euch nichts über die Nummer 08800 300.

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8: 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Die Nachrichten hat Lara Beckert für euch.
9: Hallo.
8: Ich bin Roxane Brockschnieder. Ja, manchmal kommt das schlechte Gewissen wirklich erst, wenn es fast zu spät ist, so wie bei einem versuchten Einbruch vergangene Nacht.
9: Ja, der Einbrecher hat gegen 12:30 versucht, in ein Lebensmittelgeschäft an der August-Bebel-Straße einzubrechen, hat dann aber einen Rückzieher gemacht und ist geflüchtet, so die Polizei. Er soll 1,80 Meter groß gewesen sein und einen schwarzen Kapuzenpullover getragen haben. Die Polizei sucht jetzt nach Zeugen. Instagram und Facebook bergen zu große Suchtgefahren für Kinder und Jugendliche. Das zeigen vorläufige Ergebnisse einer EU-Untersuchung. Die Europäische Kommission sieht Risiken unter anderem durch stark personalisierte Empfehlungen sowie das automatische Abspielen immer neuer Videos und treibt ein Verfahren gegen Meta voran. Der Bundestag hat die umstrittene Gesundheitsreform der Koalition beschlossen. Für das Gesetz haben 319 Abgeordnete gestimmt, 286 waren dagegen. Das Paket sieht Milliardenausgabenbremsen bei Praxen, Kliniken und Apotheken vor und höhere Zuzahlungen für Versicherte. Damit Haushaltsgeräte und Smartphones künftig länger genutzt werden, bekommen Verbraucherinnen und Verbraucher in Deutschland ein Recht auf Reparatur. Nach dem Bundestagsbeschluss ist das Thema heute Thema im Bundesrat. Es handelt sich um die Umsetzung einer EU-Richtlinie. Der Flughafen Paderborn-Lippstadt hat das vergangene Jahr nach eigenen Angaben erfolgreich abgeschlossen. Der Flughafen habe ein Plus von über 600.000 Euro gemacht. Knapp 711.000 Passagiere haben den Flughafen genutzt. Mit rund 44.000 Flügen wurde ein neuer Höchststand in der Nach-Corona-Phase erreicht, so der Flughafen.
8: Danke, Lara. 26 Grad warm heute, nachts um 15 Grad mild auch. Am Wochenende kann man schön auch draußen sitzen auf der Terrasse. Tagsüber noch aushaltbare Sommerhöchstwerte von bis zu 29 Grad am Wochenende. Es bleibt den ganzen Tag immer zu sonnig. Kommende Woche.

0: Horner Straße, Ecke Morsestraße gibt es deswegen für die Ampeln auch kein Signal. Auf der Braker Straße wird beidseitig geblitzt an der Jet-Tanke, Detmolder Stadt auswärts beim Jagdweg und immer noch auf der Stabmausstraße.
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0: Mit Lara und Roxane.
2: Hallo.
0: Tag zusammen. Sehr schön. Haben wir ja auch geübt. Das ist ein Geburtstagsständchen, gesungen von Hund, Katze, Esel und Co. Gesungen fürs Tierheim Bielefeld. 50-jähriges Jubiläum feiern wir da in seine Stadt am Wochenende, Samstag und Sonntag mit viel Programm und Action für Mensch und Tier. Glückwunsch ans Tierheim und allen Helfern dort und stellt für die Party am Wochenende ein paar Wassernäpfe mehr raus. Es wird

0: Ja, wäre Steffi von Silbermond Bielefelderin, hätte sie vor kurzem auch einen Willkommensbesuch fürs neue Menschlein erhalten. Sie hat ja im Mai ihren zweiten Sohn bekommen. Tag zusammen, Radio Bielefeld hier. Und alle Bielefelder, die ab 2012 Kinder bekommen haben, haben auch KiwiBee-Post erhalten nach der Geburt. KiwiBee heißt Kinder willkommen in Bielefeld. Das Projekt der Stadt Bielefeld und der ABO Freiwilligenakademie unterstützt junge Familien. Da werden zum Beispiel bei Eltern, die das möchten, eben solche Willkommensbesuche nach der Geburt gemacht, zu Hause oder im Krankenhaus. Dabei bekommen dann die Familien Infos und Angebote, so für Eltern und Kinder in der Stadt, genau da, wo sie eben brauchen, oder sind auch einfach nur da und sagen willkommen, kleines Menschlein. Ne? Und auch nach diesem Besuch können sich junge Familien in diesen 20 KiwiBee-Treffs einfach kennenlernen, um als junge Eltern gemeinsam was zu machen, Kontakte knüpfen, Freundschaften finden oder Ratschläge erhalten. Die Kinder können dabei krabbeln und spielen vor Ort. Und für diese Treffs oder auch Willkommensbesuche werden Freiwillige gesucht, besonders in den Stadtteilen Mitte und Gellershagen. Wer also ehrenamtlich etwas Zeit verschenken möchte an junge Familien direkt in eurer Nachbarschaft, der kann sich bei der ABO Freiwilligenakademie melden. Infos gibt es unter kiwibee.de.
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Ach, essen wir bald auch, ne? Kuchen am Ozean oder auf dem Campingplatz oder in den Bergen. 12:01 Radio Bielefeld Blitzer und Verkehr hier. Es gibt Blitzer auf der Braker Straße, Detmolder Stadt auswärts fahrend und immer noch auf der Stapenhorststraße. Ich wünsche euch eine gute Fahrt. Taylor Swift jetzt im besten Mix und langsam werde ich aber schon ein bisschen ungehalten. Ne? Warum gibt es immer noch kein Hochzeitsfoto zu sehen? Hatte Taylor einen schlimmen Pickel auf der Nase, Travis den Hosenstall offen. Liebes Ehepaar Swift Kelce, wir warten, ne?

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4: Ja, das Wochenende klopft hier und da schon an die Tür. Wir liefern euch noch die Radio Bielefeld Nachrichten. Was heißt noch? Machen wir durchgehend 24/7, ne? Lara Beckhardt.
5: Hallo.
4: Und Roxane Brockschneider. Ja, umziehen ist schon richtig anstrengend. Und jetzt stellt euch vor, ihr müsst aus einem riesigen Schloss ausziehen. Bundespräsident Frank-Walter Steinmeier hat es jetzt geschafft und hat heute seine Geschäfte in seinem neuen Dienstsitz am Spree Bogen aufgenommen. Ne?
5: Und dort zwischen Kanzleramt und Hauptbahnhof weht jetzt auch das goldfarbene Tuch mit dem Bundesadler. Mit Steinmeier zusammen sind rund 220 Mitarbeiter aus dem Schloss Bellevue ausgezogen. Das Gebäude wird jetzt saniert. Die Arbeiten sollen bis zu 8 Jahre lang dauern. Steinmeier wird es also nicht mehr erleben, also dort wieder einzuziehen, denn seine Amtszeit endet im März. Bauen in Deutschland wird immer teurer. Die Preise für den Neubau konventioneller Wohngebäude sind im Mai gemessen am Vorjahresmonat um 5% gestiegen. Das teilt das Statistische Bundesamt mit. Mehr Infos hat Diana Kramer.
6: Maurer, Zimmerer, Heizungsbauer. Wer ein Haus baut, muss bei allen Gewerken deutlich höhere Kosten einkalkulieren. Besonders hoch war der Anstieg im Mai bei Dachdecker- und Holzbauarbeiten. Hier gingen die Preise um mehr als 7% nach oben. Die Gründe sind weiter hohe Energiepreise und teurere Baumaterialien, die die Baufirmen an die Kunden weiterreichen. Bundesbauministerin Verena Huberts will mit dem sogenannten Bau-Turbo gegensteuern, durch mehr Digitalisierung, schnellere Prozesse und vereinfachte Förderprogramme.
5: Instagram und Facebook bergen zu große Suchtgefahren für Kinder und Jugendliche. Das zeigen vorläufige Ergebnisse einer EU-Untersuchung. Die Europäische Kommission sieht Risiken unter anderem durch stark personalisierte Empfehlungen sowie das automatische Abspielen immer neuer Videos. Sie treibt jetzt ein Verfahren gegen den Konzern Meta voran. Wenn Meta keine Änderungen vornimmt, kann die EU eine Strafe von mehr als 12 Millionen Euro verhängen. Wer in Bielefeld ein Kind bekommt, der wird unterstützt durch das Projekt KiwiBee. Das steht für Kinder willkommen in Bielefeld. Für die ehrenamtliche Arbeit werden aktuell weitere Freiwillige in Bielefeld-Mitte und Gellershagen gesucht. Ein wichtiger Bestandteil der Arbeit sind kostenlose KiwiBee-Treffen zum Austauschen mit anderen jungen Eltern, die durch die Freiwilligen begleitet werden. Vorkenntnisse sind nicht nötig. Weitere Infos gibt's unter www.kiwibee.de.
4: Danke, Lara. Richtig schönes Wetter in dieser Woche, auch nicht über 30 Grad. Heute 26, am Wochenende 29 Grad. Ist auch weiterhin sehr schön. Sonnig, Regen ist gar nicht in Sicht. In der kommenden, letzten Schulwoche, da gibt es womöglich nochmal hitzefrei bei Werten von 32 Grad.
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4: Es läuft noch ganz entspannt auf den Autobahn hier bei uns im Beritt, A33, A2. Keine Staus oder Störung. Heute in einer Woche dürfte es da ein bisschen voller sein, wenn die Ferien losgehen. Aber das ist ja noch nicht der Fall. Ein Ampelsignal fehlt euch immer noch in Sennestadt, Paderborner Ecke Morsestraße und Windelsbleicher Ecke Buschkammstraße. Blitzer gibt es auf der Braker Straße an der Jettanke, auf der Detmolder Stadt auswärtsfahrend beim Jagdweg und auf der Stabmausstraße.
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4: Lara Beckhardt.
5: Hallo.
4: Roxane Brockschneider. Ja, in Quelle muss man am Wochenende gar nicht lange überlegen, was man unternimmt am Wochenende. Man schmiert sich einfach schön mit Sonnencreme ein und feiert den Queller Sommer. Im Ortskern wird auf zwei Bühnen gesungen, getanzt und vorgeführt. Sonntag gibt es auch einen Flohmarkt und eine Blaulichtmeile. Da könnt ihr schauen, was Feuerwehr, Rettung und Polizei so drauf haben. Morgen ab 14 Uhr, Sonntag schon zur Frühschoppenzeit um 11 Uhr, der Queller Sommer.

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1: Was habe ich gelacht? Als diese Woche eine Rapperin namens Ikinel im Morgenmagazin aufgetreten ist. Ich habe es gar nicht live gesehen, aber das ging danach so viral. Normalerweise ist da das Publikum vor Ort so 50, 60, 70 plus, oft mehr. Ja, auch völlig okay, ne? Aber die Leute haben geguckt, wie vom Bus angefahren, als dann dort diese junge Frau mit dem Gürtelchen als Rock die Bühne betrat. So lustig.
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3: Ja, nee, ist klar. Da war mal was los im ZDF-Morgenmagazin. Die haben Nerven. Alle, die Rapperin Ikinel noch nicht kannten, wurden, sagen wir mal, auf sportliche Art mit dem originellen Vortrag dieser sympathischen Berlinerin vertraut gemacht. Ikinels Song Fußballmänner, der ist so ein bisschen anders, als wir unsere Hymnen auf unsere Fußballhelden kennen. Achtung, ich singe es. Fußballmänner, alles Penner, Bierbauch, Bratwurst, Leckerschmecker, Lattenkracher, Mertesacker, Tiki-Taka in dem Tanker. Ja, Leute, das ist mal ein Text, hä? Da sitzt man schon mal 2 Minuten, um so eine Komposition auf die Reise zu kriegen. Ich kann mir nicht helfen, aber irgendwie bin ich Ikinel-Fan. Für mich ruft das alles nach einem stimmungsvollen Auftritt im Fernsehgarten. Ja, wacker, wacker, hey. Nach Ikinel kommen dann natürlich wieder die Amigos mit ihrem Smash-Hit. Du bist der helle Wahnsinn.
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Radio Bielefeld läuft bei euch ja. Die radikale Forderung von der Vollversammlung des AStA der Uni Bielefeld, jegliche Zusammenarbeit mit israelischen Hochschulen zu beenden, trifft jetzt auf große Kritik. Hört ihr gleich in den Radio Bielefeld Nachrichten um 13:30. Jetzt Blitzer und Verkehr. Und da gibt es im Moment Blitzer auf der Stapenhorststraße, Detmolder Stadt auswärts und Braker beidseitig.

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8: So, Infozeit. 2:30 ist es. Ihr hört die Radio Bielefeld Nachrichten ab jetzt mit Ulrich Zwetz.
9: Guten Tag.
8: Ich bin Roxane Brockschneider. Die Junge Union und der Ring christlich-demokratischer Studenten RCDS kritisieren die radikalen Forderungen der Vollversammlung des AStA der Uni Bielefeld. Dort wurde unter anderem gefordert, jegliche Zusammenarbeit mit israelischen Hochschulen zu beenden.
9: Ja, das sei beschämend, wie schon in der Vergangenheit versuche eine kleine laute Gruppe ihre antisemitischen Positionen als Mehrheitsmeinung der Studierendenschaft zu verkaufen. Auf der Versammlung sei nicht einmal 0,5% der Studierenden anwesend gewesen, heißt es vom RCDS und von der Jungen Union. Beide stellen sich ausdrücklich hinter den Kurs des Rektorats der Uni. Kooperationen mit der jüdischen Zivilgesellschaft müssten gestärkt und nicht boykottiert werden, hieß es. Der Bundestag hat jetzt die Reform der gesetzlichen Krankenkassen beschlossen. Vorgesehen sind Milliarden Ausgabenbremsen bei Arztpraxen, Kliniken, Apotheken und Pharmakonzernen, aber auch höhere Zuzahlungen und Einschnitte für Versicherte. Das soll die gesetzlichen Krankenkassen in Milliardenhöhe entlasten und Beitragserhöhungen verhindern. Unklar ist, ob das Gesetz heute auch noch im Bundesrat durchgewinkt wird. Die EU geht wegen Suchtgefahren für Kinder und Jugendliche gegen den Meta-Konzern vor. Die Europäische Kommission sieht Risiken insbesondere bei stark personalisierten Empfehlungen und durch das automatische Abspielen immer neuer Videos. Sollte der Mutterkonzern Meta seine Angebote nicht ändern, kann die Kommission eine Strafe verhängen. Die deutschen Autobauer verkaufen deutlich weniger Fahrzeuge. Beim VW-Konzern, zu dem auch Audi gehört, ist der Absatz im 2. Quartal um fast 9% eingebrochen. Ähnlich geht es BMW. Beim Münchner Autokonzern wurden zwischen April und Juni gut 5% weniger Autos verkauft als noch im 2. Quartal 2025. Bundesdigitalminister Carsten Wildberger wird in diesem Jahr der Hauptredner beim Unternehmertag Ostwestfalen-Lippe sein. Der CDU-Politiker spricht über die Digitalisierung von Stadt und Gesellschaft und die Modernisierung staatlicher Strukturen. Der Unternehmertag gilt traditionell als die größte wirtschaftspolitische Veranstaltung in der Region und findet am 19. Oktober um 18 Uhr in der Stadthalle Bielefeld statt. Auf der Jöllenbecker Straße ist es gestern Morgen zu einem Unfall zwischen einer Stadtbahn und einem Pedelec-Fahrer gekommen. Der 33-jährige Bielefelder hatte in Höhe der Haltestelle Lange Straße beim Linksabbiegen die Stadtbahn übersehen. Bei dem Zusammenstoß wurde er leicht verletzt. In der Stadtbahn blieben alle Personen unverletzt.
8: Alle tragen ihre Sommersachen spazieren. Heute ist es 25 bis 26 Grad warm. Am Wochenende geht das noch ein bisschen rauf, aber immer noch unter 30 Grad. Die knacken wir dann aber in der Nähe. 26 Grad warm am Wochenende.

0: Zeit wieder auftaucht, sagt er dann Bescheid über die 08800 300. Es gibt immer noch Blitzer an der Braker Straße Höhe Jettanke und auf der Detmolder Stadt auswärts am Jagdweg.
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0: Mit Roxane Brotschneider. Ja, jetzt wo das Wochenende vor der Tür steht, habt ihr ja auch vielleicht ein bisschen mehr Zeit, um einfach mal neue Sportangebote auszuprobieren. Umsonst und draußen. Sport im Park wird angeboten in sämtlichen Stadtteilen, von Yoga und Pilates über Zumba, Discgolf, Bull oder klassische Workouts. An 23 Standorten schenkt der Stadtsport und Bund uns Sporttraining unter Profi-Anleitung. Bestimmt auch in eurem Stadtteil. Klickt euch einfach mal rein in das Angebot unter sportimparkbielefeld.de.

Also, dass Kinder schon ans Ende der Sommerferien denken, bevor die überhaupt gestartet sind, das gibt's ja auch nur bei uns in Bielefeld, ne? Der Radio Bielefeld Wackelpeter ist da schuld. Das Kinderfest im Ravensberger Park, das wir ja immer am letzten Feriensonntag mit dem Kulturamt veranstalten. Da verwandelt sich der Park wirklich in einen riesigen Spielplatz mit Puppentheatern, Stelzenläufern in tollen Kostümen. Da können die Lütten Bötchen fahren. Es gibt etliche Mitmach- und Bastelangebote. Überall sind Spiele aufgebaut. So ein bisschen wie Kirmes ohne Strom. Wir versüßen euch wieder das Ende der Sommerferien. Radio Bielefeld. Der Wackelpeter zusammen.

0: Vielleicht haben die Arminen ihn ja schon an Bus hinten dran gehängt, ne? Timo Teichler auf dem Weg ins Trainingslager, den Arminen hinterher nach Südtirol mit einem E-Auto. Ist er auf der Autobahn unterwegs? Dirk, glaubst du, er überlebt?
1: Ich bin mir noch nicht sicher, ob er ankommt, weil noch ist er nicht da und auch wohl hinter seinem Zeitplan zurück. Er ist zuversichtlich. Wir haben gerade kurz Kontakt gehabt, dass er es dann irgendwie schafft. Mhm. Er trifft auf jeden Fall bei diversen Ladestopps auf der Autobahn immer interessante Menschen, die schöne Geschichten zu erzählen haben. Also wir werden den Weg auch zum Trainingslager begleiten. Der Weg ist das Ziel, sagt man ja so schön. Wird ein Thema sein, gleich am Nachmittag bei mir.
0: Mit Dirk Schlüter nach 2. Mein Name ist Roxane Brockschnieder. Schönes Wochenende euch. Bis Montag. Ciao.

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1: Einen schönen Freitagnachmittag. Ich bin Dirk Slüter und Ulrich Zwetz hat die Nachrichten.
2: Guten Tag.
1: Und da starten wir sportlich mit Tennis. In einer halben Stunde wird's ernst für Alexander Zverev im Wimbledon. Steht für ihn das allererste Halbfinale auf dem heiligen Rasen von London an. Und Ulrich, muss man sagen, er geht da jetzt schon als Favorit in die Partie.
2: Ja, sein Gegner Arthur Ferry ist bisher die Überraschung in diesem Turnier. Der 23-jährige Engländer, der übrigens französische Eltern hat und auch in Sèvres in Frankreich geboren ist, ist nur mit einer Wildcard in das Turnier gekommen. Er liegt auf Platz 114 der Weltrangliste. Zum Vergleich, Zverev ist Dritter. Aber Ferry, oder eigentlich ursprünglich Ferry, hat natürlich den ganzen Center Court hinter sich. Das ist wie ein Pokalspiel im Fußball. Und Arminia hat ja schon gegen Bayer Leverkusen im vergangenen Jahr gezeigt, dass auch der Underdog ein Halbfinale gewinnen kann.
1: Sind wir mal für Bayer Leverkusen jetzt im übertragenen Sinne, also für den Favoriten Herrn Zverev.
2: Muss der Favorit auch gewinnen. Der Bundestag hat mit den Stimmen der Koalition aus Union und SPD die umstrittene Reform der gesetzlichen Krankenversicherung in namentlicher Abstimmung beschlossen. Der Entwurf von Gesundheitsministerin Warken hat das Ziel, die gesetzlichen Krankenkassen im nächsten Jahr von steigenden Ausgaben zu entlasten, um neue Beitragserhöhungen zu verhindern. Vorgesehen sind Ausgabenbremsen bei Arztpraxen, Kliniken, Apotheken und der Pharmabranche, aber auch höhere Zuzahlungen für Medikamente und Einschränkungen bei der kostenlosen Mitversicherung von Ehepartnern. Im Laufe des Tages befasst sich auch der Bundesrat mit der Reform. Er kann das Vorhaben noch hinauszögern und den Vermittlungsausschuss anrufen. Die erneuten Spannungen zwischen den USA und dem Iran lassen die Spritpreise in Deutschland wieder steigen. Nach Angaben des ADAC kostet der Liter Diesel zum ersten Mal seit Mitte Mai im bundesweiten Tagesdurchschnitt wieder mehr als 2 Euro. Diana Kramer berichtet.
3: Auch wenn die Spritpreise weiter unter denen vor dem Tankrabatt liegen, dass erneut die 2-Euro-Schwelle überschritten wurde, hat auch psychologische Effekte. Um mehr als 6 Cent stieg der Dieselpreis im Schnitt seit Anfang der Woche. Bei Super E10 waren es 4 Cent je Liter. Der wieder aufgeflammte Streit zwischen den USA und dem Iran um die wichtige Straße von Hormuz könnte die Lage weiter verschärfen. Auch der Ölpreis hat seit Wochenbeginn ein gutes Stück angezogen.
2: Die Junge Union und der Ring christlich-demokratischer Studenten RCDS in Bielefeld kritisieren die radikalen Forderungen der Vollversammlung des AStA der Uni. Dort wurde unter anderem gefordert, jegliche Zusammenarbeit mit israelischen Hochschulen zu beenden. Das sei beschämend. Wie schon in der Vergangenheit versuche eine kleine, laute Gruppe ihre antisemitischen Positionen als Mehrheitsmeinung der Studierendenschaft zu verkaufen. Auf der Versammlung seien nicht einmal 0,5% der Studierenden anwesend gewesen, heißt es vom RCDS und der Jungen Union. Beide stellen sich ausdrücklich hinter den Kurs des Rektorats. Kooperationen mit der jüdischen Zivilgesellschaft müssten gestärkt und nicht boykottiert werden. Antisemitismus habe in Bielefeld keinen Platz und dürfe nicht unwidersprochen bleiben. Bundesdigitalminister Carsten Wildberger wird in diesem Jahr der Hauptredner beim Unternehmertag Ostwestfalen-Lippe sein. Der CDU-Politiker spricht über die Digitalisierung von Staat und Gesellschaft und die Modernisierung staatlicher Strukturen. Wildberger war vor seinem Wechsel in die Politik als Unternehmensberater und Manager tätig und zuletzt Vorstandschef der Muttergesellschaft der Mediamarkt Saturn-Gruppe. Der Unternehmertag gilt traditionell als die größte wirtschaftspolitische Veranstaltung in der Region und findet am 19. Oktober um 18 Uhr in der Bielefelder Stadthalle statt.
1: Das Radio Bielefeld-Wetter. Heute schon richtig schön. Sonne und nur noch wenige Wolken bis 26 Grad. Morgen gibt es 28 Grad. Sonne satt von früh bis spät. Und der Sonntag macht da keine Ausnahme. Außer, dass er statt 28 dann sogar wohl 30 Grad bringen soll. Also nur mal ein bisschen wärmer als gedacht. Richtig hochsommerliches Wetter, das auch zu Beginn der neuen Woche anhalten wird. Aktuell sind wir bei 25 Grad, knapp in der Bielefelder Altstadt.
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1: 2:04. In der Stadt ist schon ein bisschen Freitagsfeier am Verkehr unterwegs. Vor allen Dingen wohl voll ist es auf der Jöllenbecker Straße stadteinwärts und auf der Beckhausstraße stadtauswärts, aber auch Arthur-Ladebeck-Straße Richtung Adenauer-Platz oder Herforder Straße auswärts. Merkt ihr es, viele wollen schon ein bisschen früher ins Wochenende. Ausgefallen ist immer noch, soweit ich weiß, die Ampelanlage Windelspecherstraße, Buschkammstraße. Ne? Ihr wisst, die Schneckenampel ist das ja. Außerdem Braker Straße und Detmoller Straße noch 2 Blitzer gemeldet. Wenn ihr auch noch was habt, immer her damit. 08.800.300 könnt ihr durchrufen, kostenlos über die Radio Bielefeld Verkehrshotline. Oder ihr schickt mir eine WhatsApp direkt ins Studio. 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
1: mit Dirk Slüter und einer Frage, die heute an der Eichendorf-Grundschule in Gellershagen gestellt wurde.
0: Haltet die Schulstraße! Na, jetzt kann, glaube ich, nichts mehr schiefgehen.
1: Große Aktion, um eben an der Schule eine Schulstraße für mehr Sicherheit einzurichten. Wir waren für euch dabei. Hört ihr gleich bei Radio Bielefeld.

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1: Geht die Schulstraße!
0: Mit dieser Frage, die wir, ich glaube, zumindest was die Kinder betrifft, ja damit geklärt haben sollten, oder? Klare Ansage heute Morgen von den Kindern der Eichendorf-Grundschule in Gellershagen. Zusammen mit ihren Eltern und einer Elterninitiative machen die sich nämlich stark dafür, dass die kleine enge Straße vor der Schule morgens für Autos gesperrt wird. Also so für eine gute Stunde, wenn zum Schulstart alle eintrudeln. Das ist so ein Straßenstück von rund 200 Metern.
2: Wir möchten eine Schulstraße, weil dann gibt es viel mehr Sicherheit und manche Kinder können dann auch mit dem Fahrrad fahren oder mit dem Roller. Und wenn so viele Autos hier fahren, ist es auch viel gefährlicher.
3: Jetzt ist so, dass sehr viel Gewusel morgens ist mit den ganzen Autos, weil ganz viele einen Parkplatz suchen wollen. Und mit einer Schulstraße könnte ich mir vorstellen, wird es viel besser.
0: Ja, und das können sich nicht nur die Kinder gut vorstellen, sondern natürlich auch die Eltern. Papa Mehmet hat eine Tochter an der Schule. Er ist Vorsitzender des Fördervereins der Eichendorf-Schule. Zum einen ist er natürlich froh, dass der Startschuss jetzt erstmal gefallen ist. Zum anderen weiß er natürlich auch, dass sowas nicht von heute auf morgen geht.
4: Ich würde sagen, zeitlich ist es so mindestens ein Jahr, wahrscheinlich eher zwei. Dann halt viel Durchhaltevermögen bezüglich der behördlichen Planung. Ob das tragbar ist für die Dauer, ob die Straße hier auch für die Anwohner dauerhaft in einer bestimmten Zeit gesperrt werden kann, sodass es für die Leute, die dann halt trotzdem durchfahren sollten, Bußgeld bewährt ist. Das ist so die Frage, wenn das eine gute Kooperation gibt, wenn man Leute hat, die dann sagen, okay, wir unterstützen das, dann klappt's.
0: Ja, wäre prima für die Kinder und an der Sudbrack-Schule und der Martin-Schule hat es ja auch schon geklappt, ne? Zumindest erstmal als Projekt und auch wenn die Schulleitungen bei den ganzen Planungen mehr oder weniger außen vor sind, freuen sie sich natürlich auch über die Initiative. Auch Andrea Nutz-Zirkel von der Eichendorf-Schule.
5: Die Schule unterstützt, die Schulleitung unterstützt auch. Wir haben den Eltern auch Räume zur Verfügung gestellt, dass sie sich treffen können regelmäßig und das organisieren können. Und wir stehen da auch hinter. Wir wollen, dass die Kinder sicher zur Schule kommen und auch selbstbestimmt zur Schule kommen.
0: Tja, und ob der Plan Schulstraße dann nun letztendlich aufgeht, wird sich zeigen. Und wie es weitergeht an der lautstarken Eichendorf-Schule, das hört ihr dann natürlich bei uns mit Radio Bielefeld. 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

habe mal gerade auf die kommende Woche geguckt, so wettertechnisch. Und das sieht wirklich so aus, als wenn es jetzt noch mal eine ganze Weile richtig schön bleibt und noch wärmer wird. Temperaturen von über 30 Grad sind da durchaus auch drin. Um 30 Grad schon am Sonntag, dann der Beginn der Woche mal mit 28 Grad. Aber da ist erstmal bis kommende Woche Freitag auch nichts in Sachen Regen oder so in Sicht. Also das sieht nach einem sehr stabilen Sommer aus in der letzten Woche vor den Sommerferien. Hoffentlich hält es dann, da wo ihr in den Ferien seid, wenn ihr wegfahrt, auch an. Radio Bielefeld, Blitzer und Verkehr, 14:22. Da ist ein bisschen mehr los schon aktuell. Jöllenbecker Straße einwärts, Arthur-Ladebeck-Straße aus Bragwede kommend, vorm Adenauer-Platz braucht ihr ein bisschen. Und auch zum Beispiel Beckhausstraße, Herforder Straße, das Übliche, wenn es voller wird. Die Ampelanlage Windelsblecher Straße, Buschkampstraße ist ausgefallen immer noch. Und geblitzt wird auf der Braker Straße und der Detmolder Straße. Wenn ihr noch mehr habt, meldet's gerne direkt über die Radio Bielefeld App vom Handy oder per WhatsApp an Bielefeld 6x5. Kommt direkt an. Und zusammen meistern wir das mit dem Feierabendverkehr, ne?

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4: Es ist 14.30 Uhr, Radio Bielefeld läuft. Ulrich Zwetz hat euer Nachrichtenupdate.
5: Guten Tag.
4: Und lange wurde ja vehement darüber diskutiert. Jetzt hat der Bundestag entschieden, das neue Heizungsgesetz der schwarz-roten Bundesregierung hat eben die nötige Mehrheit bekommen.
5: Ja, und damit hat die Union ihr Ziel erreicht. Das Heizungsgesetz der Ampelkoalition unter Wirtschafts- und Energieminister Habeck wird abgeschafft. Die Vorgaben für neue Heizungen, die auf ein Verbot von klassischen Öl- und Gasheizungen hinausliefen, sind damit passé. Für den Klimaschutz sollen stattdessen mehr grüne Brennstoffe wie Grüngas oder Bioheizöl eingesetzt werden. Zuvor hatte der Bundestag auch die Reform der gesetzlichen Krankenkassen beschlossen. Ziel ist es, eine Erhöhung der Versichertenbeiträge zu vermeiden. Dafür müssen die Patienten unter anderem schon bald bis zu 15 Euro mehr für Medikamente zuzahlen. Die Krankenkasse übernehmen für homöopathische Leistungen keine Kosten mehr. Der Flughafen Paderborn-Lippstadt hat das vergangene Jahr noch mit einem Gewinn von 600.000 Euro abgeschlossen. Über 711.000 Passagiere haben den Flughafen genutzt. Mit über 44.000 Flügen wurde ein neuer Höchststand in der Nach-Corona-Phase erreicht, so der Airport. In Wimbledon beginnt gleich das erste Halbfinale zwischen Alexander Zverev und dem Briten Arthur Ferry. Der Weltranglistendritte aus Hamburg geht als klarer Favorit in die Partie. Der 23-jährige Engländer ist bisher aber die Überraschung in diesem Turnier. Anschließend stehen sich im zweiten Halbfinale der Weltranglistenerste Jannik Sinner aus Südtirol und der Serbe Novak Djokovic gegenüber. Bundesdigitalminister Carsten Wildberger wird in diesem Jahr der Hauptredner beim Unternehmertag in Ostwestfalen-Lippe sein. Der CDU-Politiker spricht über die Digitalisierung von Staat und Gesellschaft und die Modernisierung staatlicher Strukturen. Der Unternehmertag gilt traditionell als die größte wirtschaftspolitische Veranstaltung in der Region und findet am 19. Oktober statt. Die Bundespolizei hat gestern im Bielefelder Hauptbahnhof einen Schwarzfahrer festgenommen, der ohne Fahrschein in einem ICE von Hannover nach Bielefeld gefahren war. Der 27-jährige Pole wurde mit 2 Haftbefehlen gesucht. Er muss noch eine Restfreiheitsstrafe wegen Raubes und eine Ersatzfreiheitsstrafe wegen Beleidigung und Bedrohung verbüßen und ging direkt in Haft.
4: Und das Radio Bielefeld Wetter. Er freut uns mit viel Sonnenschein heute bei Temperaturen, die noch bis auf 26 Grad steigen. So ein paar Wölkchen dazu. Aktuell sind wir bei 25 Grad. Und das Wochenende und die nächste Woche, die werden noch ein bisschen wärmer sogar. Schon Sonntag soll die 30-Grad-Marke geknackt werden. Und knapp dran zumindest bleiben wir dann auch ab Montag die ganze kommende Woche. Radio Bielefeld, Blitzer und Verkehr. 14.33 Uhr, ein bisschen stockt's auf der Arthur-Ladebeck-Straße einwärts vom Adenauer-Platz, auf der Jöllenbecker Straße einwärts. Auch sonst ist schon ein bisschen Freitagsfeierabendverkehr unterwegs. Auf den Autobahnen hätten wir sogar ein bisschen mehr, wenn ihr Richtung Hannover unterwegs seid. Ab Feldheim 8 Kilometer Stau, da hat es einen Unfall gegeben, über eine halbe Stunde plus. Und in der Gegenrichtung, da ist er, ein Unfall gegeben, über eine halbe Stunde.

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0: Drei junge Damen aus London nennen sich Flo Leakit. Könnte, nachdem sie schon einen Internet-Hit in Großbritannien haben, auch der erste Radio-Hit werden für die jungen Damen. Leakit, wie gesagt, von Flo. Im besten Mix bei Radio Bielefeld. Und letzte Woche war der auch so bei Social Media drüber gestolpert. Bestimmt, ne? Es war ja der virale Hit in dieser Woche. Rapperin Ikki Mel im Morgenmagazin und sehr viele Fragezeichen. Das kann natürlich auch unser Experte für gute Laune und schlechte Trends jetzt nicht vernachlässigen.
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3: Ja, nee, ist klar. Da war mal was los im ZDF Morgenmagazin. Die haben Nerven. Alle, die die Rapperin Ikki Mel noch nicht kannten, wurden, sagen wir mal, auf sportliche Art mit dem originellen Vortrag dieser sympathischen Berlinerin vertraut gemacht. Ikki Mels Song Fußballmänner, der ist so ein bisschen anders, als wir unsere Hymnen auf unsere Fußballhelden kennen. Achtung, ich singe es. Fußballmänner, alles Penner, Bierbauch, Bratwurst, Leckerschmecker, Lattenkracher, Mertesacker, Tiki-Taka in dem Tanker. Ja, Leute, das ist mal ein Text, hä? Da sitzt man schon mal 2 Minuten, um so eine Komposition auf die Reise zu kriegen. Ich kann mir nicht helfen, aber irgendwie bin ich Ikki Mel Fan. Für mich ruft das alles nach einem stimmungsvollen Auftritt im Fernsehgarten. Ja, wacka, wacka, hey. Nach Ikki Mel kommen dann natürlich wieder die Amigos mit ihrem Smash-Hit. Du bist der helle Wahnsinn.
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Das war mal ein Einstand, ne? Als ja, mittlerweile nicht mehr ganz so neue Sängerin von Linkin Park. The Emptiness Machine. Was für ein Kracher. 12:03, Radio Bielefeld, Blitzer und Verkehr. Aktuell am Kreuz Bielefeld Richtung Hannover. Am Kreuz, am Übergang von der A33, da staut sich's doch gerade ein bisschen. Sonst ist der erste Schwung an Feierabendverkehr anscheinend schon durch im Stadtgebiet. Relativ normales Durchkommen. Blitzer sind nur noch, oder ein Blitzer ist noch gemeldet von der Detmoller Straße stadtauswärts. Wenn ihr noch was habt, meldet's gerne 08800 300 über die Radio Bielefeld Verkehrshotline. Holly Hammers doch noch. Ich bin Dirk Slüter.

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2: Schönen guten Tag. Ich bin Dirk Sluter und ich zwitze mit den Nachrichten da.
3: Guten Tag.
2: Und die Sperrung der Dornberger Straße, Ulrich. In zwei Wochen sorgt weiter für Diskussionen, nachdem es ja viel Kritik an der viermonatigen Sperrung der Dornberger gab und gibt, regt die FDP jetzt an, die Fahrbahnsanierung vom geplanten Bau von 12 Amphibientunneln zu trennen.
3: Ne? Ja, angesichts der massiven Auswirkungen auf den Verkehr halte man es für richtig, hier die Prioritäten anders zu setzen, als es der grüne Verkehrsdezernent Martin Adamski mache, heißt es von den Liberalen. Zudem hat die FDP für die letzte Ratssitzung vor der Sommerpause am kommenden Donnerstag eine Anfrage gestellt, welche Baumaßnahmen zum Amphibienschutz in den nächsten zwei Jahren in Bielefeld noch geplant sind, um mehr Transparenz in die Planungen zu erhalten. Das Heizungsgesetz der frühen Ampelregierung ist bald Geschichte. Der Bundestag hat jetzt das neue Gebäudemodernisierungsgesetz mit Schwarz-Roter Mehrheit beschlossen. Damit kippt die Koalition zentrale Regelungen des bestehenden Gesetzes. Thomas Brockt berichtet.
4: Vor allem der Kern des alten Gesetzes wird gekippt. Die 65%-Regelung, die besagt, dass jede neu eingebaute Heizung mit 65% erneuerbaren Energien betrieben werden soll. Besonders der Union war das ein Dorn im Auge. Kein Reinregieren in den Heizungen. Heizungskeller hieß es. Nun soll etwa neben Wärmepumpen auch der Einbau von Gas- und Ölheizungen weiter möglich sein. Allerdings ab 2029 mit einem immer größer werdenden Anteil CO2-neutraler Brennstoffe wie Biomethan. Umweltverbände warnen aber trotzdem vor Rückschritten beim Klimaschutz und höheren Kosten für Mieter, wenn Vermieter neue Gasheizungen einbauen.
3: Zudem hat der Bundestag auch für die Krankenkassenreform gestimmt. Der Gesetzentwurf für stabile Beiträge wurde mit schwarz-roter Mehrheit angenommen. In der Debatte vorher hatte Bundesgesundheitsministerin Warken von der CDU auf das Milliardendefizit der gesetzlichen Krankenkassen hingewiesen. Ihr Sparpaket bezeichnete sie als ausgewogen. Die Opposition bezweifelte, dass mit der Reform stabile Beiträge erreicht würden. Mehrere Politiker äußerten ihre Sorge, dass mit den Einsparungen die Versorgung schlechter wird. Doch heute soll auch der Bundesrat sich mit dem Gesetz befassen. Bundesdigitalminister Carsten Wildberger wird in diesem Jahr der Hauptredner beim Unternehmertag Ostwestfalen-Lippe sein. Der CDU-Politiker spricht über die Digitalisierung von Staat und Gesellschaft und die Modernisierung staatlicher Strukturen. Wildberger war vor seinem Wechsel in die Politik als Unternehmensberater und Manager tätig und zuletzt Vorstandschef der Muttergesellschaft der Mediamarkt Saturn-Gruppe. Der Unternehmertag in der Bielefelder Stadthalle gilt traditionell als die größte wirtschaftspolitische Veranstaltung in der Region und findet am 19. Oktober statt. Der Flughafen Paderborn-Lippstadt hat das vergangene Jahr mit einem Gewinn von rund 600.000 Euro abgeschlossen. Über 711.000 Passagiere haben den Flughafen genutzt. Mit über 44.000 Flügen wurde ein neuer Höchststand in der Nach-Corona-Phase erreicht. Das hat der Airport heute mitgeteilt.
2: Danke, Ulrich. Das Radio Bielefeld-Wetter ist herrlich mit viel Sonnenschein und Temperaturen. Ja, ich finde, das könnte so bleiben. Ne? 25, 26 Grad haben wir heute. Das ist klasse. Morgen werden es schon 28 und Sonntag wahrscheinlich schon 30 Grad. Der Sonnenanteil steigt dazu, die Wolken verziehen sich also mehr und mehr. Und auch in der kommenden Woche bleibt es bei wirklich hochsommerlichem Wetter mit Temperaturen immer so, ja, bis 30 Grad. Vielleicht auch mal kurz drüber, aber so eine drückende Hitze, die ist da nicht in Sicht. Aktuell, wie gesagt, 25,7 Grad, wenn ihr es ganz genau wissen wollt, bei uns in der Altstadt hier vom Radio Bielefeld Studio.
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2: 3:04 Feierabend Verkehr im Stadtgebiet. Jöllenbecker einwärts, Beckaustraße ziemlich voll, Oslingstraße runter zu Detmolder auch plus 5 Minuten. Bisschen stockt's noch auf der A2 am Übergang A33, A2 Richtung Hannover. also zwischen dem Kreuz Bielefeld und Bielefeld Süd. Ganz dramatisch ist nicht dabei. Geblitzt wird Detmoller Straße auswärts, noch eine Blitzmaschine, Höhe Jagdweg und ausgefallene immer noch die Ampel Windelsbecher Straße, Buschkampfstraße und Paderborner Straße, Morsestraße. Wenn noch mehr ist, meldet's gerne. Empfehle mit einem kurzen, kostenlosen Anruf bei mir im Studio über die Radio Bielefeld Verkehrshotline 08800 300 oder ganz fix per WhatsApp an Bielefeld 6x5.
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2: Mit Dirk Slüter und Arminias Trainingslager im schönen Kienz in Südtirol wird sich die Mannschaft ab heute fit machen. Hat vorher nochmal an der Friedrich-Hagemann-Straße trainiert, bevor es dann ab zum Flieger geht. Und der Kollege Timo Teichler hat nicht mehr trainiert, bevor er sich heute Morgen ins E-Auto gesetzt hat. Und auch da verfolgen wir, wie ist es mit so einem Elektroauto, so eine weite Strecke nach Südtirol zu fahren? Auf jeden Fall, na klar, gibt es die ein oder andere Ladepause. Und wie wir den Kollegen Teichler kennen, kommt er da immer schnell mit Menschen ins Gespräch. Zum Beispiel mit Sebastian.
5: Das stimmt, das kann man als Mitfahrer zu einem Rockkonzert ganz gut nutzen, mal ein Bier zu trinken oder zwei.
6: Bis jetzt für euch nicht nervig, oder?
5: Nö, eigentlich gar nicht. Das können wir dazu. Der Weg ist das Ziel, das war es seit jeher und das bietet sich da ganz gut an.
6: Von wo seid ihr losgefahren, wo wollt ihr hin?
5: Wir sind kurz vor Nürnberg losgefahren und fahren nach Düsseldorf.
6: Ah ja, okay. Da habt ihr ja noch ein bisschen was. Ne?
5: Da ist halt noch ein wenig was vor uns. Also ich denke, wir machen jetzt hier eine Ladepause, wahrscheinlich in 2 Stunden nochmal. Aber das passt auch, da müssen wir eh nochmal aus Klo und ein Bier trinken.
2: Das ist der Plan. Zu System of a Dawn geht's. Die spielen heute in Düsseldorf. Und Timo ist in die andere Richtung unterwegs. Sein letzter Tankstopp, der hoffentlich letzte, Ladestopp, begleiten wir auch nochmal kurz. Gleich hier bei Radio Bielefeld.

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1: Radio Bielefeld hier um 3:15. Und wenn einer eine Reise tut, dann kann er was erzählen. Und der Kollege Timo Teichler, der erzählt ja ganz gerne mal, ne? Unser Radio Bielefeld-Reporter ist auf dem Weg ins Arminia-Trainingslager nach Kienz und nimmt uns halt mal mit, wie das ist, so eine lange Strecke nach Südtirol mit dem E-Auto zu machen. Er hat privat keins. Und deshalb war er schon ein bisschen aufgeregt, Timo. Dein letzter Ladestopp kurz hinter München. Wie sieht's denn aus?
2: Und zum letzten Mal kommt der Stecker hier nochmal ins Auto. Ist aber auch schwer, dieses Teil. Und dann soll's reichen. 250 Kilometer habe ich noch. Bin kurz hinter München. Und damit ist der dritte, und so sagt es zumindest das Auto, der letzte Stopp. Und dann soll der Akku reichen, um am Ziel anzukommen. Ich bin gespannt, ob es klappt. Ein bisschen Nervosität ist immer noch so dabei, weil ich es ja nicht gewohnt bin, so Auto zu fahren. Ich kann jetzt nicht sagen, dass das ganz doof ist mit diesen vielen oder mehreren kleinen Halts. Waren ja jetzt dann insgesamt 3 Stück. Ist nur so ein bisschen ungewohnt, weil man es noch nicht so kennt. Ich habe jetzt diesen Halt hier verbunden, um einmal noch einen Burger zu essen. Das ist tatsächlich ganz praktisch, während man isst. Lädt jetzt hier das Auto und es dauert ja jetzt wirklich nicht lange, so 15 Minuten, dann kann man weiterfahren. Fahrgefühl finde ich auch super, aber was noch fehlt, ist so die Gewohnheit. Und das hatte ich jetzt auch gerade, ich bin hier angekommen an der Ladesäule. 4 Stück waren angegeben, 2 sollten frei sein, aber ich hatte gerade Pech, waren gerade alle besetzt. Kurz gewartet, Laden geht ja schnell, wenn hier keiner irgendwie einen Riesenstopp macht, dann konnte ich jetzt fix auch den Stecker ins Auto reinstecken. Ich bin weiter gespannt, bin wesentlich entspannter, als ich noch am Anfang war. Und ich glaube, wenn man das häufiger macht, diese Gewohnheit, es wird schon alles gut gehen, weil es gibt wirklich überall irgendwelche Ladesäulen. Ich glaube, dieses Sicherheitsgefühl kommt mit der Zeit. Man macht halt so irgendwie gefühlt mehr Stopps, weil die Reichweite dann nochmal eine andere ist, als würde man mit einem großen Tank fahren, aber Fahrgefühl, Lautstärke, Komfort, ich bin zufrieden. Ich guck mal, wie jetzt die letzten 250 Kilometer laufen, ob das wirklich stimmt, was das Auto sagt, und dann melde ich mich, wenn ich es dann geschafft habe. Bisschen Pech hatte ich mit dem Stau, viele Baustellen, aber ich denke, das kriegen wir hin. Dirk, mach's gut, ich melde mich.
1: Ja, ich freue mich. Bisschen aufgeregt ist er immer noch, glaube ich. Ne? Das erste Mal mit dem E-Auto, so eine weite Fahrt. Timo Teichler ist für Radio Bielefeld auf dem Weg ins Trainingslager. Und wenn er angekommen ist, lassen wir das Thema E-Auto auch bleiben und gucken mal, was der DSC da sportlich so auf

0: Ellie Goulding und Burn bei Radio Bielefeld. 15:24, kurzer Blick auf die Verkehrslage auf die A2. Erstmal hier direkt bei uns zwischen dem Kreuz Bielefeld und Bielefeld Ost. Stockender Verkehr, einen Kilometer, also ein bisschen langsamer geht's voran. Weiter hoch dann Richtung Hannover, aber deutlich länger. 60 Minuten plus mindestens 13 Kilometer Stau ab Flotow West nach einem Unfall. Und in der Gegenrichtung Richtung Dortmund zwischen Hamm-Üntrop und Bönen jetzt auch 11 Kilometer Stau über eine halbe Stunde plus. Auch da hat's einen Unfall gegeben. Ansonsten hätten wir im Stadtgebiet ein bisschen mehr los. Beckhausstraße aktuell und einen Blitzer, Detmoller Straße, stadtauswärts Hohe Jagdweg. Immer noch gemeldet. Gute Fahrt.
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0: Es ist 15.30 Uhr, Radio Bielefeld läuft und mal gucken, ob heute Spanien oder Belgien den Franzosen ins WM-Halbfinale folgen werden. Das Spiel heute 21 Uhr unserer Zeit in Los Angeles. Aber jetzt sind wir mit Ulrich Zwetz erstmal beim Tennis in Wimbledon. Erstes Halbfinale der deutschen Nummer 1, Alexander Zverev mit dem englischen Shootingstar Arthur Ferry. Für Zverev das erste Mal, letzte vier in Wimbledon. Wie sieht's denn aus für ihn?
16: Ja, es ist ein hart umkämpfter erster Satz, das muss man sagen. Zverev wäre der klare Favorit als Weltranglisten-Dritter. 114. ist ja nur sein Gegner, aber der war bisher der Shootingstar hier und ist auch im ersten Satz ebenbürtig. 6:6 steht es dort. Es geht in den Tiebreak und da gucken wir mal, da ist er eigentlich ganz gut immer, Sascha Zverev, ob er da die Nase vorn hat. Also das wird eine harte Nummer für Alexander Zverev, zum ersten Mal auch das Wimbledon Finale am Sonntag zu erreichen. Berlins regierender Bürgermeister Kai Wegner will bei der nächsten Wahl zum Berliner Abgeordnetenhaus im September nicht wieder als Spitzenkandidat der CDU antreten. Das hat er gerade eben auf einer Pressekonferenz bekannt gegeben. Hintergrund sind falsche Angaben Wegners nach dem großen Stromausfall im Januar in Berlin. Der Bundestag hat die umstrittene Krankenkassenreform beschlossen. Die Pläne enthalten einerseits Ausgabenbremsen und andererseits höhere Zuzahlungen, unter anderem für Medikamente. Damit sollen die Krankenkassenbeiträge stabil gehalten werden. Außerdem haben die Abgeordneten für das neue Gebäudemodernisierungsgesetz gestimmt, kurz Heizungsgesetz genannt. Damit werden die Vorgaben der früheren Ampelregierung gekippt, die auf ein Verbot von klassischen Öl- und Gasheizungen hinausliefen. Für den Klimaschutz soll stattdessen mehr Grüngas oder Bioheizöl in den Heizkesseln verbrannt werden. Mit beiden Gesetzen befasst sich nachher auch noch der Bundesrat. Bundesdigitalminister Carsten Wildberger wird in diesem Jahr der Hauptredner beim Unternehmertag Ostwestfalen-Lippe sein. Der CDU-Politiker spricht über die Digitalisierung von Staat und Gesellschaft und die Modernisierung staatlicher Strukturen. Der Unternehmertag in der Bielefelder Stadthalle gilt traditionell als die größte wirtschaftspolitische Veranstaltung in der Region und findet am 19. Oktober statt. Auf der Jöllenbecker Straße ist es gestern Morgen zu einem Unfall zwischen einer Stadtbahn und einem Pedelec-Fahrer gekommen. Der 33-jährige Bielefelder hatte in Höhe der Haltestelle Lange Straße beim Linksabbiegen die Stadtbahn übersehen. Bei dem Zusammenstoß wurde er leicht verletzt. In der Stadtbahn blieben alle Personen unverletzt.
0: Danke, Ulrich. Das Radio Bielefeld-Wetter, richtig schön, viel Sonne. Temperaturen heute 25, 26 Grad, 28 Grad morgen und bis 30 Grad dann sogar am Sonntag. Immer mehr Sonnenschein, immer weniger Wolken. Die wir heute haben, halten aber auch trocken. Regen ist sowieso erst Ende nächster Woche, wenn überhaupt mal in Sicht. Da dann vielleicht in Form eines Hitzegewitters, weil auch die kommende Woche die Temperaturen ja immer so an der 30-Grad-Marke kratzen. Also richtig sommerlich geht's in die letzte Woche vor den Sommerferien. Radio Bielefeld, Blitzer und Verkehr, 15:33 Uhr. Da gibt's im Stadtgebiet keine so ganz großen Staus und Störungen. A2, das Kreuz Bielefeld, vor allen Dingen von der A33 kommend und dann bis Bielefeld Süd, da stockt's in dem Beritt ein bisschen was. Außerdem hat mir Mia gerade geschrieben, dass ja immer noch die Ampel Windelsbecher Straße, Buschkampstraße ausgefallen ist. Sie sagt, ja, drumherum ist auch ein bisschen voller und da keiner den Verkehr regelt, auch teilweise ein bisschen gefährlich, also bitte da weiter vorsichtig fahren. Es gibt ansonsten nur einen Blitzer, den ihr uns gemeldet habt. Weiter die Maschine am Jagdweg auf der Detmoller Straße, Stadt Auswitz. Und wenn noch was ist, 08000 800 300 ist ja auch noch die Radio Bielefeld Verkehrshotline und die ist kostenlos.
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0: Mit Dirk Slüter. Einen schönen Freitag. Genießt das tolle Wetter und die Aussicht aufs Wochenende. Wir sind bei euch.
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0: Na, da hat unser Tennis-Orakel Zwets hier recht gehabt. Im Tiebreak des ersten Satzes, im Halbfinale von Wimbledon, hat Sascha Zverev kurzen Prozess mit seinem englischen Gegner gemacht. 7:0 hat er den Tiebreak und damit auch den ersten Satz gewonnen. 20 Minuten vor 4, hier ist Radio Bielefeld und ihr Dienst beginnt, wenn der Funkspruch schwerer Verkehrsunfall eingeht. Die Rede ist vom Verkehrsunfallaufnahmeteam der Bielefelder Polizei, ja, kurz das VU. Das ist ja unser Thema in dieser Woche bei dringend hörverdächtig. Die Kollegen kommen dann noch zusätzlich an den Unfallort, wenn es sich um schwere und teils leider gar tödliche Unfälle handelt. Nicht ganz leicht zu verdauen, sagte Annika Ertel vom Bielefelder Team.
1: Wir haben schwere Bilder, die wir da sehen müssen. Eventuell eine eingeklemmte Person, die im Auto verstorben ist. Ich denke, dass wir grundsätzlich aber mit unserem Team einen ganz guten Weg gefunden haben, wie wir damit umgehen können. Uns werden im Endeffekt auch psychosoziale Unterstützung angeboten, sollten wir Redebedarf haben.
0: Also das Ganze wird dann, und das ist immer wichtig, auch im Team gemeinsam verarbeitet. Im Gepäck hat das Team, haben wir die Woche darüber berichtet, eine ganze Wagenladung modernster Technik, um Steuergeräte auszulesen, den Ort mit Drohnen zu überfliegen oder 3D-Scans zu machen. Und wenn Christian Scheibner aus dem VU-Team am Ende sieht, dass durch ein winziges Puzzleteil vielleicht die Schuldfrage geklärt werden konnte, dann weiß auch er, warum er diesen Job macht.
2: Es gab einige Fälle, wo beispielsweise das Airbag-Steuergerät und die Daten, die wir extrahiert haben, nachweisen konnten, dass jemand noch eine Lenkbewegung gemacht hat und damit ganz exakt und eindeutig auf eine Gegenfahrspur gelenkt hat. Das ließ sich aus dem Trümmerfeld, was vor Ort zu sehen war, nicht rausermitteln, weil da zwei Fahrzeuge mit so hoher Geschwindigkeit aufeinandergeprallt sind, dass das ein einziges riesiges Chaos war. Und nur die Datenanalyse hat dann eben zeigen können, dass das Ganze mehr oder weniger absichtlich vonstatten gegangen ist. Und das hat dann auch zur Verurteilung geführt.
0: Das Verkehrsunfallaufnahmeteam, kurz VU, der Bielefelder Polizei, also mit wichtiger Ermittlungsarbeit auch in Bielefeld und OWL. Wir haben es euch in dieser Woche mit der gesamten Arbeit bei uns im Rahmen der Serie Dringend Hörverdächtig vorgestellt, gemeinsam mit der Bielefelder Polizei. 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
1: Mike Kelly, Rakim.
2: Es ist ja wirklich ärgerlich, ne? Ist dein Toaster oder Staubsauger kaputt, hast du kaum eine Chance, das Ding reparieren zu lassen und kannst dir gleich einen neuen kaufen. Das soll aber künftig besser werden. Der Bundestag hat heute ein Gesetz dazu auf den Weg gebracht. Hört ihr gleich um 4 in den Radio Bielefeld Nachrichten mit Ulrich Zwetz. Ich gucke nochmal auf die Straßen. Radio Bielefeld, Blitzer und Verkehr. Weiterhin ein bisschen knubbelig. A2... Und zwar zwischen dem Kreuz Bielefeld und Bielefeld Süd. Ja, und jetzt dahinter, etwa ab den Blitzern, plus 15 Minuten, da scheint es zwischen Bielefeld Ost und Ostwestfalen-Lippe einen Unfall gegeben zu haben. Fahrt bitte besonders vorsichtig.

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4: Mit Dirk Slüter und Ulrich Zwetz.
5: Guten Tag.
4: Einen schönen Freitagnachmittag. Wir beiden geben zu, gucken nebenbei mal so mit einem halben Auge nach Wimbledon. Erstes Halbfinale von Alexander Zverev in Wimbledon. Gegner der englische Shootingstar Arthur Ferry. Wie sieht's denn aus, Ulrich Zwetz?
5: Ja, es konnte nicht besser aussehen. Der erste Satz war hart umkämpft. 7-6 hat Zverev ihn gewonnen. Der Tiebreak ging klar mit 7-0 aus. Und das war wohl so ein bisschen das Break in diesem Spiel zugunsten von Sascha Zverev. Gleich das Break zum 2-1. Und gerade eben hat er auch das zweite Break im zweiten Satz geschafft. Führt mit 4-1 und ist auf dem Weg, auch diesen zweiten Satz zu gewinnen. Da müsste er noch einen gewinnen. Dann wieder zum ersten Mal im Finale von Wimbledon stehen. Im zweiten Halbfinale spielen dann noch heute Abend Jannik Sinner und Novak Djokovic. Berlins regierender Bürgermeister Kai Wegner will bei der nächsten Wahl zum Berliner Abgeordnetenhaus im September nicht wieder als Spitzenkandidat antreten. Das hat er am Nachmittag auf einer Pressekonferenz bekannt gegeben. Hintergrund sind falsche Angaben Wegners nach dem großen Stromausfall im Januar. Wer einen kaputten Toaster, Staubsauger oder eine Waschmaschine hat, soll in Zukunft bessere Chancen auf eine Reparatur bekommen. Nachdem der Bundestag ein Gesetz dazu bereits Ende Juni beschlossen hatte, hat nun auch der Bundesrat grünes Licht gegeben. Tine Klimach berichtet.
6: Hersteller bestimmter Produkte wie etwa Waschmaschinen, Mobiltelefone, Tablets oder E-Bikes werden damit gesetzlich verpflichtet, ihre Produkte während der üblichen Lebensdauer zu einem angemessenen Preis zu reparieren. Außerdem müssen die Geräte künftig so gebaut sein, dass man sie reparieren kann. Wer also etwa den Akku so verbaut, dass ein Tausch nicht möglich ist, verstößt gegen das Gesetz. Die Neuregelung sieht auch Anreize für Verbraucher vor. Entscheiden Sie sich für eine Reparatur statt für den Tausch eines defekten Geräts, verlängert sich die laufende Gewährleistungsfrist um 12 Monate.
5: Das Heizungsgesetz der Ampelkoalition wird abgeschafft. Das hat der Bundestag mit schwarz-roter Mehrheit entschieden. Die Vorgaben für neue Heizungen, die auf ein Verbot von klassischen Öl- und Gasheizungen hinausliefen, sind damit passé. Für den Klimaschutz soll stattdessen in einem neuen Heizungsgesetz mehr grüne Brennstoffe wie Grüngas oder Bioheizöl eingesetzt werden. Zudem hat der Bundestag mit den Stimmen der Koalition aus Union und SPD die umstrittene Reform der gesetzlichen Krankenversicherung in namentliche Abstimmung beschlossen. Der Entwurf von Gesundheitsministerin Warken von der CDU hat das Ziel, die gesetzlichen Krankenkassen im nächsten Jahr von steigenden Ausgaben zu entlasten, um neue Beitragserhöhungen zu verhindern. Dieses Gesetz sei ein Schlag ins Gesicht aller Hausärzte und vor allem ihrer Patienten, kritisierte der Hausärzteverband Westfalen-Lippe. Das Ergebnis werde für die Patienten schon bald deutlich spürbar sein, da durch die Sparmaßnahmen das gute und qualitativ hochwertige Versorgungsangebot der Praxen nicht weiter aufrechterhalten werden könne. Jetzt wird verhandelt. Die DFB-Spitze ist auf dem Weg nach New York. Dort erwartet sie Jürgen Klopp zu den angekündigten Gesprächen über den neuen Bundestrainerjob. Thomas Thunfeld berichtet.
7: Grundsätzlich wissen Jürgen Klopp und der DFB, ja, wir wollen. Jetzt geht's zum einen sicherlich um Kompetenzen, auch um das Team um den neuen Bundestrainer herum, wobei ja schon klar ist, dass Sportdirektor Rudi Völler weitermachen soll und will. Und dann geht's natürlich auch ums Geld, um Klopps Gehalt, klar, und um eine mögliche Ablöse für Red Bull, wo der DFB-Wunschkandidat ja noch bis 2029 unter Vertrag steht. Aber mit Red Bull scheinen eventuell anstelle einer Ablösesumme auch andere Modelle denkbar.
5: Im zweiten Viertelfinale der Fußball-Weltmeisterschaft stehen sich am Abend um 9 Europameister Spanien und Belgien gegenüber. Der Sieger der Partie trifft dann am Dienstag im ersten Halbfinale der WM auf Top-Favorit Frankreich.
4: Danke, Ulrich. Und wir gucken aufs Radio Bielefeld-Wetter. Das geht kurz und schön, weil es ganz viel Sonnenschein gibt. Heute schon bei bis zu 26 Grad, morgen bis 28 und Sonntag tatsächlich um 30 Grad. Und genauso sonnig und sehr warm geht's auch durch die kommende Woche.
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4: Vier Minuten nach vier, Radio Bielefeld mit einem Blick auf die A2 und da ist einiges los. Es hat einen Unfall gegeben, kurz hinter Bielefeld-Ost und zwar in Fahrtrichtung Hannover. Da staute sich jetzt schon zurück am Bielefelder Berg, geht los kurz hinter Bielefeld-Süd, eine Dreiviertelstunde plus auf jeden Fall. Also da braucht ihr wirklich Geduld, fahrt bitte vorsichtig an Stauende und denkt auf jeden Fall an die Rettungsgasse. Außerdem hätten wir davor auch noch gemeldet ein liegen gebliebenes Fahrzeug auf dem mittleren Streifen zwischen Gütersloh und dem Kreuz Bielefeld. Wer weiter hoch muss Richtung Hannover, hat auch noch Stau und zwar bei Porta Westfalica. Und in Richtung Dortmund, ja, ist auch dick was los zwischen Untrop und Dortmund Nordwest. 18 Kilometer Stau übers Kramener Kreuz hinweg. Auch hier mindestens eine Stunde plus. Gut, dass es im Bielefelder Stadtgebiet ziemlich entspannt ist. Da haben wir den üblichen Feierabendverkehr ohne große Behinderungen. Und aktuell gemeldet auch nur ein Blitzer auf der Deppmanner Straße. Stadtauswärts weiterhin die Blitzmaschine am Jagdweg. Und nicht vergessen, der Ampelausfall weiterhin unsere Lieblingsschneckenampel. Windelsbecher Straße, Kreuzung Buschkampstraße geht wohl nach wie vor nicht. Fahrt da auch vorsichtig ran.
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4: Mit Dirk Slüter und einem Jubiläum im Bielefelder Süden. Da wird nämlich im Tierheim am Wochenende ein bisschen gefeiert. Und womit? Mit Recht. Das Tierheim feiert sein 50-jähriges Bestehen. Mehr dazu gleich hier bei mir.

0: Es ist 15:45.
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0: Am Freitagnachmittag mit Dirk Stütter. Na klar, viele Hunde und viele Katzen, aber auch Hamster, Meerschweinchen, Pferde und Vögel. Und sogar Vogelspinnen. Alle entlaufenen oder ausgesetzten Tiere in Bielefeld finden hier ein sicheres Zuhause. Im Bielefelder Tierheim. Und das jetzt schon seit 50 Jahren. Dieses Jubiläum, 50 Jahre Bielefelder Tierheim in Senne, wird am Wochenende auch groß gefeiert. Samstag und Sonntag große Jubiläumsparty auf dem Hof. Immerhin ist das ja eine wirkliche Erfolgsgeschichte. Wir haben mit der neuen Tierheimleiterin, mit Susanne Müller, drüber gesprochen.
3: Es war schon alles viel, viel kleiner. Wir sind ja jetzt mittlerweile das größte Tierheim hier so in OWL, also Ostwestfalen. Das ist schon ein viel, viel größerer Ort für Tiere geworden. Zum Beispiel unser jetziges Kleintierhaus war früher das Katzenhaus. Das könnte man sich heute nicht mehr vorstellen, ne? Und wir haben halt die einzige Wildvogelstation hier in der Umgebung. Das gab es früher, vor 50 Jahren gab es die zum Beispiel noch nicht. Die ist nicht neu, aber die ist halt schon was Besonderes. Das ist so ein Alleinstellungsmerkmal, würde ich sagen.
0: Und darüber hinaus, vor 2 Monaten, das war ein richtiger Durchbruch, muss man sagen. Eine Sorge, die dem Tierheim genommen werden konnte, durch den Fundtiervertrag.
3: Das ist ein Vertrag mit der Stadt, dass wir uns verpflichten, alle Fundtiere aufzunehmen. Und dafür unterstützt uns die Stadt finanziell. Das war für uns wirklich krass. Also auch die Feuerwehr und die Polizei weiß dann, okay, ich habe ein Tier gefunden, das kommt zu uns. Das war früher natürlich noch nicht so fest. Na klar, so unter der Hand wusste man, okay, dann geht es halt ins Tierheim. Aber das einfach mal so von der Stadt auch zu hören, okay, wir vertrauen euch die Fundtiere an, das ist natürlich total toll. Also, ne, und auch mit dem Geld, was wir dann zusätzlich dazu bekommen, das ist für uns natürlich auch eine Zukunftssicherung.
0: Ja, und das ist tatsächlich dann mitunter auch eine nicht ganz so knappe Geldfrage. Es stehen in der Zukunft noch ein paar andere Themen an, die Susanne mit ihrem Team jetzt angehen möchte. Zum einen Modernisierungsarbeiten an der Vogelstation und ein Kleintier zu Hause. Zum anderen möchte Susanne aber auch mit der Jugend wieder mehr arbeiten. Das Tierheim hat nämlich vom Deutschen Tierschutzbund ein Jugendhaus gefördert bekommen.
3: Am allerliebsten hätten wir eine feste Jugendgruppe, die einfach zum Beispiel immer Sonntagnachmittag kommt, Tierschutzthemen bearbeitet oder auch mal irgendwas bastelt für die Tiere, irgendwie zum Beispiel Beschäftigung für die Katzen bastelt oder sowas, weil das ist halt super wichtig, dass der Umgang klar ist mit den Tieren, dass das einfach wieder angelernt wird. Wie sieht ein junger Igel aus oder was mache ich eigentlich, wenn ich irgendwie eine Dohle gefunden habe? Darf ich eigentlich füttern oder nicht? Ne? Einfach so diese Basic-Tierschutzthemen, die irgendwie nicht mehr so verbreitet sind, dass man die wieder an den Mann kriegt, sage ich mal.
0: Also einiges noch zu tun in der Zukunft, aber am Wochenende wird jetzt erstmal ordentlich ein bisschen gefeiert und auf den bisherigen Erfolg des Tierheims angestoßen. Mit Recht, würde ich mal sagen. Toll, dass es das gibt. Es gibt Getränke von der Cocktailbar, es gibt natürlich was zu essen, es gibt Infostände, Höhepunkt, außerdem ein Tierschutz-Poetry-Slam am Samstagabend und am Sonntagmittag ein Agility-Wettbewerb. Ne? Also der Hindernisparcours für Hunde. Wenn ihr hingeht, viel Spaß und Grüße ans Bielefelder Tierheim. 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

Es ist doch Sommer. Pohlmann, einer unserer All-Time-Sommerhits. Wenn jetzt Sommer wäre. 16.22 Uhr, Radio Bielefeld Blitzer und Verkehr mit der Autobahn 2 Bielefeld Richtung Hannover. Es staut sich und zwar nicht so knapp ab Bielefeld Süd spätestens. Bitte vorsichtig ranfahren, Rettungsgasse bilden und dann, ja, wenn ihr wirklich reinfahren solltet, eine Stunde plus. Es hat einen Unfall gegeben und zwar kurz hinter Bielefeld Ost, Fahrt Richtung Hannover, wie gesagt. Da geht es laut Polizei auf einem Fahrstreifen an der Unfallstelle vorbei, aber trotzdem dicker Stau. Auch auf den Umleitungsstrecken am Ostring, zum Beispiel von Stieghorst hoch nach Altenhagen. Und da ist zudem noch Höhe Porsche die Ampelanlage ausgefallen. Gerade gehört über die Radio Bielefeld Verkehrsverkleinen 08.800.300. Also da ist wirklich viel los und viel Geduld gefordert. Sonst im Stadtgebiet funktioniert es noch alles halbwegs gut. Also keine so großen Staus mehr. Ein Blitzer ist gemeldet, Detmoller Straße, Stadtauswärtshöhe, Jagdweg noch. Und die Ampel an der Windelsbleicher Straße, Kreuz- und Buschkampfstraße, sagt immer noch, nee, ich möchte nicht. Ob die mal jemals aus dem Urlaub wiederkommt?

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5: Es ist 16.30 Uhr, eure Nummer 1 läuft, hier ist Radio Bielefeld, Ulrich Zwetz ist da mit den Nachrichten.
6: Guten Tag.
5: Ich bin Dirk Slüter und wer heute auf der A2 Richtung Norden fahren will, der sollte viel Zeit und Geduld mitbringen. Aktuell, Ulrich, gibt es dort gleich 3 lange Staus.
6: Ja, den ersten gibt es gleich zwischen Bielefeld Süd und Ostwestfalen-Lippe. Dort hat es einen Unfall gegeben und dort ist auch nur ein Fahrstreifen frei. Und dort dauert es deswegen auch rund eine Dreiviertelstunde länger. Dann staut es sich zwischen Flotow West und Porta Westfalica auf 3 Kilometer. Nochmal 10 Minuten warten heißt das. Und dann gibt es zwischen Feldheim und Rehren nochmal 10 Kilometer Stau. Und das bedeutet noch einmal 1,5 Stunden Verzögerung. Also alles in allem braucht ihr fast 2,5 Stunden länger, wenn ihr von Bielefeld nach Hannover fahren wollt heute. Also ist nicht angeraten, wenn man nicht unbedingt muss. Berlins regierender Bürgermeister Kai Wegner will bei der nächsten Wahl zum Berliner Abgeordnetenhaus im September nicht wieder als Spitzenkandidat antreten. Das hat der CDU-Politiker auf einer Pressekonferenz bekannt gegeben. Hintergrund sind falsche Angaben Wegners nach dem großen Stromausfall im Januar. Der Bundestag hat die umstrittene Krankenkassenreform beschlossen. Die Pläne enthalten einerseits Ausgabenbremsen und andererseits höhere Zuzahlungen, unter anderem für Medikamente. Damit sollen die Krankenkassenbeiträge im nächsten Jahr stabil gehalten werden. Außerdem haben die Abgeordneten des Bundestags für das neue Gebäudemodernisierungsgesetz gestimmt. Damit werden die Vorgaben der früheren Ampelregierung gekippt, die auf ein Verbot von klassischen Öl- und Gasheizungen hinausliefen. Für den Klimaschutz soll stattdessen mehr Grüngas oder Bioheizöl in den Heizkesseln verbrannt werden. Mit beiden Gesetzen befasst sich heute auch noch der Bundesrat. Nach seinem Sieg bei den French Open in Paris hat Tennisprofi Alexander Zverev jetzt große Chancen auf den Einzug ins Finale von Wimbledon. In seinem ersten Wimbledon-Halbfinale führt der 29-jährige Hamburger zurzeit gegen den Briten Arthur Ferry glatt mit 2-0. Den ersten Satz holte sich Zverev mit 7-6, den zweiten mit 6-2. Im dritten Satz steht es aktuell 2-1 für Ferry, aber da ist noch nichts passiert. Der Flughafen Paderborn-Lippstadt hat das vergangene Jahr mit einem Gewinn von rund 600.000 Euro abgeschlossen. Das hat der Airport jetzt mitgeteilt. Über 711.000 Passagiere haben den Flughafen 2025 genutzt. Mit über 44.000 Flügen wurde ein neuer Höchststand in der Nach-Corona-Phase erreicht.
5: Das Radio Bielefeld-Wetter, sehr sommerlich, heute schon eine angenehme 25, 26 Grad, viel Sonne, noch so ein paar Dekowölkchen, die sich morgen dann aber auch mehr oder weniger verziehen. Da bekommen wir 28 Grad, Sonntag 30 Grad und immer so an der 30 Grad Marke kratzen wir auch in der kommenden Woche. Drüber geht's kaum, wenn vielleicht erst Ende der Woche, aber so 28 bis 30 Grad stehen an. Ab Montag, prima Einstimmung auf den Sommerurlaub. Wer will da noch wegfahren, wenn ich nächsten Freitag beginnen. Temperatur aktuell in der Bielefelder Altstadt 26 Grad. Radio Bielefeld, Blitzer und Verkehr 16:33. Ja, und wer will da noch wegfahren? Ihr habt es gehört. Viel Stau auf der A2. Erstmal hier direkt bei uns nach einem Unfall bei Bielefeld Ost. Es staut sich ab Bielefeld Süd und ihr braucht circa 50 Minuten länger. Aktuell gemeldet. Schon vorher zwischen Gütersloh und dem Kreuz Bielefeld auch stockender Verkehr plus 5 Minuten. Dazu gibt es im Stadtgebiet logischerweise den Ausweich- und Umleitungsverkehr. Der Ostring ist gerade ziemlich voll und auch sonst alle möglichen Ausweichstrecken sind gut befahren, wenn nicht gar überlastet. Fahrt bitte vorsichtig. im Stadtgebiet. Abgesehen davon nur der ganz normale Feierabendverkehr ohne ganz große Staus und Störungen. Geblitzt wird noch auf der Detmolder Straße stadtauswärts und zwei Ampeln sind weiter ausgefallen an der Kreuzung Windelsbecher Straße, Buschkampstraße in Senne und in Senne Stadt an der Kreuzung Paderborner Straße, Morsestraße. 08000 800 300 ist die Radio Bielefeld Verkehrshotline oder ihr meldet euch kurz per WhatsApp an Bielefeld 6x5, wenn noch was ist. Gute Fahrt.
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5: Mit Dirk Slüter. Also super Wetter, um heute ins Luna Open Air Kino zu starten. Allerdings Dirty Dancing, klar, Kultfilm, fast schon ausverkauft. Mehr Chancen noch morgen beim Kanu des Manitou. Die Open Air Kino-Saison im Ravensberger Park hat begonnen.

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0: Ja, und nach unserem glorreichen Aus im Sechzehntelfinale ist das unser WM-Thema aktuell. Ne? Ob Jürgen Klopp übernimmt? Es ist aktuell eine Delegation des Deutschen Fußballbundes auf dem Weg nach New York. Ne, ihr wisst es ja mit Prophet und Berg, wer da zu wem kommt, um mit Jürgen Klopp zu verhandeln, ob er denn nun neuer Bundestrainer werden wird. Er hat ja schon gesagt, kann ich mir gut vorstellen. Da mit seinem Brausekonzern wird man sich wohl auch einigen. Mal gucken, wenn es da erste Ergebnisse zu vermelden gibt. Ergebnisse aus dem Viertelfinale. Die

0: gibt's ja gestern das 2:0 der Franzosen gegen Marokko. Die Equipe Tricolore hat einmal mehr ihre Klasse bestätigt, glaube ich. Und ja, unser designierter Bundestrainer, so ist denn klappt, Jürgen Klopp, war auch ziemlich beeindruckt von den Franzosen, sagt, das ist die aktuell kompletteste Mannschaft des Turniers.
1: Geschwindigkeit und Präzision kombiniert ist im Fußball ein Gift. Und sie hat da vorne eine Situation gehabt, wo alle wach gemacht hat. Da dreht er sich auch im Feld, aus dem Stand, nur gepasst, ganz ruhig. Dann dreht er sich blitzschnell und die haben eine ganz ähnliche Situation. Also, das ist das Problem mit den Burschen, dass die schläfern dich ein mit ein paar Pässen, mit ein bisschen, die sehen aus, als wären sie nicht richtig da und dann macht's auf einmal, dann explodieren die.
0: Ja, die sind alle nicht ganz so langsam, die französischen Stürmer, um Ulisse, um Mbappé oder auch um Herrn Doué. Das ist mein Favorit auf den WM-Titel. Mal gucken, was es ein Mitfavorit heute dann macht, denn Europameister Spanien trifft im nächsten Viertelfinale am Abend auf Belgien. 21 Uhr ist Anstoß unserer Zeit, gespielt wird in L.A. Das ist ein bisschen weit weg, um dann mit dem Fahrrad noch hinzuradeln. Gut, dass es ZDF überträgt.
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Whitney Houston, My Love is Your Love. Der beste Mix bei Radio Bielefeld. Und der beste und schnellste Verkehrsservice für Bielefeld in die Region. Danke auch an Simone, die Bescheid gesagt hat. An der Unfallstelle auf der A2 läuft so langsam wieder, weil jetzt auf mindestens 2 Fahrspuren an der Unfallstelle vorbei. Stau löst sich langsam, aber auf. Aktuell noch plus eine Viertelstunde gemeldet Richtung Hannover. Stau beginnt kurz hinter dem Blitzern am Bielefelder Berg. Davor ist auch schon ein bisschen Stocken. Fahrt weiter vorsichtig. Auf dem Ostring auch noch ein bisschen was los. Wohl auch, weil die Ampelanlage Ostring-Bechtelisser Straße nicht so will, wie sie soll. Da also ein Ausfall. Und auch sonst, ja, der übliche Feierabendverkehr durch den A2-Stau auf der Altenhagener Straße auswärts. Auch logischerweise ein bisschen mehr los. Sonst hätten wir noch einen Blitzer auf der Detmolder Straße stadtauswärts und eine weitere ausgefallene Ampel, immer noch Windelsbecker Straße, Kreuzung Buschkammstraße und an der Paderborner Straße, Ecke Morsestraße, blinkt's auch nicht.

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4: Schönen Freitag. Ich bin Dirk Schlüter. Ulrich Zwietz mit den Nachrichten da.
5: Guten Tag.
4: Und guten Nachrichten vom Sport. Wir haben uns gerade mal, also so spontan wüssten wir jetzt nicht, wann das letzte Mal ein Deutscher im Finale von Wimbledon gestanden hat. Jetzt tut's einer. Und zwar der, der in Paris jetzt sein erstes Grand Slam Turnier gewonnen hatte. Alexander Zverev steht im Finale.
5: Das wird das größte Jahr für den 29-jährigen Hamburger. Er hat eben im Halbfinale nach einem Klasse-Match den Briten Arthur Ferry glatt in drei Sätzen geschlagen. 7 zu 6, 6 zu 2 und 6 zu 4 für Alexander Zverev hieß es nach 2 Stunden und 15 Minuten, als er seinen ersten Matchball verwertet hat. Das ist der zweitgrößte Erfolg nach seinem Sieg bei den French Open im Mai, Juni. So, jetzt gucken wir auf den Sonntag. Da trifft nämlich Sascha Zverev entweder auf Jannik Sinner aus Italien, das ist der Weltranglistenerste und der Topfavorit in Wimbledon, oder den mehrfachen Wimbledon-Sieger Novak Djokovic aus Serbien. Die beiden bestreiten in gut einer halben Stunde auf dem Center Court in Wimbledon das zweite Halbfinale. Also mal schauen, ob er es schafft und die große Überraschung schafft und zwei Titel nach Deutschland. Das wäre schon wirklich ein Riesending.
4: Und er wäre damit, oder er ist der Erste, ich habe es gerade nochmal nachgeschaut, seit 1991, da war Michael Stich der Letzte, der im Wimbledon-Finale gestanden hat. Sascha Zverev ist nachgezogen.
5: Ja, das ist natürlich eine Riesenleistung. Das Gesundheitssparpaket der Bundesregierung kann jetzt in Kraft treten. Nach dem Bundestag hat es auch dem Bundesrat passiert. Ein Antrag, den Vermittlungsausschuss anzurufen, fand in der Länderkammer eben keine Mehrheit. Thomas Brockt berichtet.
6: Es kam zwar viel Kritik aus den Ländern, die etwa befürchten, dass viele Krankenhäuser pleite gehen. Trotzdem gab es am Ende grünes Licht für das Sparpaket. Mit Schmerzen, sagt Bayerns Ministerpräsident Söder, aber es bremse die Kostenentwicklung und sorge für stabile Beiträge. Geplant ist, dass Praxen, Kliniken, Apotheken und auch die Pharmabranche weniger Geld ausgeben. Gleichzeitig müssen aber auch die gesetzlich Versicherten mit mehr Zuzahlungen und weniger Leistungen rechnen. Das Paket sorgt seit Wochen für Proteste. Hausärzte etwa sprechen von wahllosen Kürzungen und warnen vor längeren Wartezeiten.
5: Auch der Hausärzteverband Westfalen-Lippe hat das Gesundheitssparpaket scharf kritisiert. Dieses Gesetz sei ein Schlag ins Gesicht aller Hausärzte und vor allem ihrer Patienten. Das Ergebnis werde für die Patienten schon bald deutlich spürbar sein, da durch die Sparmaßnahmen das gute und qualitativ hochwertige Versorgungsangebot der Praxen nicht weiter aufrechterhalten werden könne, heißt es vom Hausärzteverband Westfalen-Lippe. Auch das neue Heizungsgesetz kann jetzt in Kraft treten. Nach dem Bundestag stimmte eben auch der Bundesrat dem Gesetz zu. Damit werden die Vorgaben der früheren Ampelregierung gekippt, die auf ein Verbot von klassischen Öl- und Gasheizungen hinausliefen. Für den Klimaschutz soll stattdessen mehr Grüngas oder Bioheizöl in den Heizkesseln verbrannt werden. Berlins regierender Bürgermeister Karl Wegner wird bei der Wahl zum Abgeordnetenhaus im September nicht noch einmal als Spitzenkandidat für die CDU antreten. Er begründete das damit, dass die Diskussion über sein Verhalten zu Beginn des Stromausfalls im Januar zuletzt wichtige Themen überlagert habe. Er wolle seine Partei nicht durch Personaldebatten schwächen, sagte Wegner, der den Parteiaufsitz zum nächstmöglichen Zeitpunkt auch aufgeben will. Wer neuer CDU-Spitzenkandidat für die Wahl im September werden soll, ist derzeit noch unklar. Bundesdigitalminister Carsten Wildberger wird in diesem Jahr der Hauptredner beim Unternehmertag Ostwestfalen-Lippe sein. Der CDU-Politiker spricht über die Digitalisierung von Staat und Gesellschaft und die Modernisierung staatlicher Strukturen. Wildberger war vor seinem Wechsel in die Politik als Unternehmensberater und Manager tätig, zuletzt auch Vorstandschef der Muttergesellschaft der Mediamarkt Saturn-Gruppe. Der Unternehmertag in der Bielefelder Stadthalle gilt traditionell als die größte wirtschaftspolitische Veranstaltung in der Region und findet am 19. Oktober statt.
4: Das Radio Bielefeld Wetter. Richtig schön. Tolle Einstimmung heute bei 25, 26 Grad auf das Wochenende, das noch mehr Sonnenschein bringt. Wolken fast komplett Fehlanzeige, Sonne von früh bis spät. Morgen bei 28, Sonntag sogar bei rund 30 Grad. Auch die neue Woche bleibt so schön sommerlich, hochsommerlich mit Werten. Ja, die kratzen zwar an der 30 Grad Marke, aber wahrscheinlich Ende der Woche wird die dann erneut fallen. So heiß wird's also nicht, aber es bleibt eben sehr schön und sehr, sehr sonnig. Aktuell sind es 26 Grad in der Bielefelder City.
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4: 4 nach 5. Mareike hat gerade auch Bescheid gesagt. A2 Unfallstelle bei Bielefeld Ost, Fahrt Richtung Hannover, ist geräumt. Abschlepper ist gerade weggefahren. Mareike, danke dir fürs Melden. Da entspannt sich langsam, noch ein bisschen stockender Verkehr davor. Aber auf jeden Fall draufbleiben. Umleitungsstrecken wird jetzt auch besser auf dem Ostring. Da ist Höhe Bechtelesser Straße ja wohl auch die Ampel noch ausgefallen. Da gab es noch ein paar Verkehrsbehinderungen. Herforder auswärts, Altenhagener Straße war auch mehr los. Entspannt sich jetzt alles nach und nach. Alle, die Richtung Hannover wollen allerdings, doch eine Stunde mehr, weil ab Porta Westfalica ein Stau beginnt, fast 10 Kilometer eine Stunde plus. Im Stadtgebiet sonst keine größeren Verkehrsbehinderungen mehr. Ein Blitzer, Detmolder Straße, Stadt auswärts und zwei ausgefallene Ampelanlagen. Zudem, ne, also Ostring, Bechtelesser Straße plus Windelsblecher Straße, Buschkampstraße im Bielefelder Süden und in Sennestadt, Paderborner Straße, Ecke Morsestraße, auch noch ohne Ampel. Allen unterwegs eine gute und sichere Fahrt.
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4: Mit Dirk Slüter. Kommt gut Richtung Wochenende. Wir sind bei euch mit dem besten Mix. Robin Schulz wäre dabei, Queen gleich. Und das hier ist eine junge Frau. Die heißt doch noch Swift oder heißt sie jetzt Kelsey? Ja, also Taylor und Opalite.

0: Es ist 20 nach 5. Radio Bielefeld läuft bei euch. Mit viel Musik geht's ins Wochenende. Und mit viel Dankeschöns. Ganz viel Dankeschön. Haben wir die Woche schon gehört. Nämlich für alle Krankengymnasten. So hießen sie früher, glaube ich, ne? Die Physiotherapeutinnen und Physiotherapeuten der Stadt sind diesmal dran. Denen wird Danke gesagt rund um unseren Dankeschön-Dienstag. Eine Aktion, wo wir immer mal wieder einer Berufsgruppe besonders Danke sagen, die es einfach verdient hat. Naja, und so ein Physio, der hilft uns halt bei allen möglichen Problemen, ist sehr individuell, der Beruf. Bastian Rosemann, den haben wir gesprochen, ist Physio, hat eine eigene Praxis in der Altstadt und ja, der arbeitet mit Menschen von 8 bis über 100, hat er uns erzählt. Und ist einfach ein großer Fan seines eigenen Berufsstandes.
1: Einfach ein Beruf, der einfach wirklich interessant ist, weil jeder Mensch unterschiedlich ist und weil alles verschieden ist und das so individuell ist. Und das macht es irgendwie total interessant. Das macht auch wirklich irgendwie jeden Tag dann doch noch zu einem anderen wieder. Und man sieht einfach, dass man vorankommt. Also man sieht die Entwicklung. Patient XY kommt her, kann vielleicht aufgrund von Rückenschmerzen kaum noch gehen. Man behandelt ihn manualtherapeutisch, man macht mit ihm krankengymnastische Übungen, die der Patient auch dann zu Hause macht und man sieht eine Entwicklung. Das ist geil.
0: Also, es geht voran, das findet Bastian besonders cool an seinem Job und eben, dass jede Sitzung eine andere ist. Also, Physios mit einer großen Verantwortung, wenn sie an unsere Körper ran müssen. Gut, dass die auch einfach richtig Kenner haben und einfach viel wissen.
1: Vor allem die Bewegungsabläufe. Ja, also wie muss ein Gelenk bewegen, sollte man wissen. Welcher Knochenteil muss bei welcher Bewegung wohin gleiten? Wo gehen die oder wo fangen die Muskeln an? Wo hören die Muskeln auf? Welche Innervation hat dieser Muskel? Also welcher Nerv ist dafür zuständig, dass diesen Muskel bewegen kann? Im Prinzip ja, also alles, was so Anatomie angeht und vor allem die Biomechanik des Körpers.
0: Ja, muss er drauf haben, alles ohne Spickzettel. Bastian und seine Kolleginnen und Kollegen, alle, die als Physiotherapeut in Bielefeld unterwegs sind. Wir sagen euch Dankeschön für euren Einsatz. Wenn ihr einen ganz speziellen Physio habt oder eine Physiotherapeutin, die euch schon wirklich geholfen hat, dann könnt ihr auch gern persönlich Danke sagen mit einer Sprachnachricht. Gerne an uns, an unsere Radio Bielefeld WhatsApp-Nummer Bielefeld 6x5.
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17:25, Radio Bielefeld, Blitzer und Verkehr. Die gute Nachricht ist die Entwarnung für die A2. Nach dem Unfall hinter Bielefeld-Ost läuft es da Richtung Hannover wieder. Die schlechte Nachricht, da wo eben viel Umleitungsverkehr war, hat es wohl einen Unfall gegeben, und zwar am Ostring, Ecke Salzuflerstraße. Eine Hörerin sagt sogar, da wäre aktuell gesperrt. Auf jeden Fall staut sich dort ab der Bechtelesser Straße hoch Richtung Eckendorfer Straße. Größere Verkehrsbehinderung. Sonst aber keine weiter im Stadtgebiet. Nur noch ein Blitzer, Detmolder Straße auswärts. Ampelausfall, Windelsbleicher Straße, Buschkampstraße. Ich hoffe, das war's. Wenn nicht, schickt mal kurz noch eine WhatsApp an Bielefeld 6x5.

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11: Es ist 17:30 Uhr, Radio Bielefeld läuft. Und im Tennis ist es das Jahr von Alexander Zverev, muss man sagen. Am 7. Juni hat der 29-Jährige als erster Deutscher die French Open gewonnen. Und jetzt kann er in Wimbledon am Sonntag zum zweiten großen Coup ausholen, Ulrich Zets.
12: Denn er kann übermorgen der vierte deutsche Wimbledon-Sieger nach Boris Becker und Michael Stich bei den Männern und Steffi Graf bei den Frauen werden. Im Halbfinale hat Zverev heute Nachmittag den britischen Shootingstar Arthur Ferry nach 2,5 Stunden glatt in 3 Sätzen mit 7-6, 6-2 und 6-4 geschlagen und steht zum ersten Mal im Finale von Wimbledon. Dort trifft er entweder auf den italienischen Weltranglisten ersten Jannik Sinner aus Südtirol oder den Serben Novak Djokovic, die haben gerade das zweite Halbfinale zu spielen begonnen. Der Bundestag hat ein neues Heizungsgesetz beschlossen und damit das alte der Ampelregierung abgeschafft und der Bundesrat hat es gebilligt. Der Einbau neuer Öl- und Gasheizungen bleibt demnach langfristig erlaubt. Die Pflicht, dass neue Heizungen zu mindestens 65% mit erneuerbaren Energien betrieben werden müssen, entfällt. Die Grünen und Umweltverbände warnen vor massiven Rückschritten beim Klimaschutz. Nach dem Bundestag hat auch der Bundesrat das sogenannte Krankenkassenbeitragsstabilisierungsgesetz passieren lassen. Ein Antrag, den Vermittlungsausschuss anzurufen, fand in der Länderkammer keine Mehrheit. Vorgesehen sind unter anderem höhere Beiträge für Besserverdienende, Einschränkungen bei der kostenlosen Partnermitversicherung und höhere Zuzahlungen für Medikamente. Der Hausärzteverband Westfalen-Lippe hat das Gesundheitssparpaket scharf kritisiert. Dieses Gesetz sei ein Schlag ins Gesicht aller Hausärzte und vor allem ihrer Patienten. Das Ergebnis werde für die Patienten schon bald deutlich spürbar sein, da durch die Sparmaßnahmen das gute und qualitativ hochwertige Versorgungsangebot der Praxen nicht weiter aufrechterhalten werden könne, heißt es vom Hausärzteverband Westfalen-Lippe. Bundesdigitalminister Carsten Wildberger wird in diesem Jahr der Hauptredner beim Unternehmertag Ostwestfalen-Lippe sein. Der CDU-Politiker spricht über die Digitalisierung von Staat und Gesellschaft und die Modernisierung staatlicher Strukturen. Der Unternehmertag in der Bielefelder Stadthalle gilt traditionell als die größte wirtschaftspolitische Veranstaltung in der Region und findet am 19. Oktober statt.
11: Das Radio Bielefeld-Wetter: mit viel Wochenende geht's ins und durchs Wochenende. Mit sehr viel Sonne, Heute sind wir bei 26 Grad, morgen werden es 28 Grad, Sonntag vielleicht sogar 30 Grad. Noch ein paar Wölkchen im Himmel, die aber auch immer weniger werden in den kommenden Tagen. Auch die neue Woche bleibt sehr sommerlich. Werte zwischen 28 und 30 Grad. Ende der Woche vielleicht sogar mal 32 Grad. Dann ist erst ein Gewitterchen vielleicht im Anmarsch. Sonst sehen wir auch so eine Regen bis dahin erstmal nicht. Aber so eine ganz drückende Hitze ist es dann ja auch nicht. Ne? Sommer mit Einstimmung auf die Ferien. Aktuell 26 Grad in der Bielefelder Altstadt. 17 Uhr und 33, Radio Bielefeld, Blitzer und Verkehr. Wie eben gemeldet, Autobahn A2 wieder frei nach dem Unfall bei Bielefeld Ost. Aber größere Verkehrsprobleme trotzdem auf dem Ostring. War vorhin der Umleitungsverkehr da schuld, hat es jetzt wohl einen Unfall gegeben. Und zwar etwa Höhe Salzufler Straße an der Kreuzung. Es staut sich kurz hinter der Bechtelesser Straße schon. Also dann am Ostring in Fahrtrichtung Eckendorfer Straße. Auch auf der Altenhagener Straße ist wohl noch ein bisschen was voller. Sonst hätten wir aber keine größeren Staus oder Verkehrsbehinderungen mehr. Läuft rund bei uns. Geblitzt wird an der Detmoller Straße. Naja, und was nicht läuft, sind weiter drei Ampelanlagen. Einmal Ostring-Bechtelesser Straße, zum zweiten Windelsbecher Straße, Kreuzung Buschkampstraße in Senne und in Sennestadt weiterhin die Ampelanlage Paderborner Straße, Morsestraße.
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11: Mit Dirk Slüter und diesen vertrauten Tönen ist schon ein bisschen her, ne? Aber jeder erkennt sofort, klar, das sind die Rolling Stones und Satisfaction. Und tatsächlich sind die ja immer noch aktiv, haben heute ein neues Album herausgebracht. Foreign Tongues heißt es. Wir hören da gleich mal rein.

0: Self-Control. Radio Bielefeld um 17:41. Ja, und während andere im gesetzten Alter vielleicht zum Seniorentreff gehen, machen die Rolling Stones einfach weiter Musik und Musik und Musik. Seit heute ist ein neues Album raus. Foreign Tongues heißt das. Auf dem Cover die drei Bandmitglieder als zusammengesetzte Karikaturen. Ursprünglich bestanden die Stones ja aus vier Mitgliedern. Charlie Watts 2021 mitten in der Aufnahme zum letzten Album gestorben. Einen Song gibt's aber auf dem neuen Album, da können wir Charlie Watts nochmal trommeln hören. Hit Me in the Head heißt der. Auf dem neuen Album sind tatsächlich einige Songs gelandet, die ursprünglich noch fürs vorherige gedacht waren. Wie viele genau, hat selbst Mick Jagger inzwischen vergessen. Aber es war damals wohl schon klar, es muss noch ein weiteres Album geben.
1: When we made Hackney Diamonds, we had a lot of material. We said, look, we can only put X amount of tracks on and we're going to save these. We are going to make another album. So we had already planned to make the sort of follow-up album to Hackney Diamonds.
0: Ja, und jetzt ist es soweit, das neue Album Foreign Tongues, das hat's relativ in sich. Die Stones haben sich nämlich reichlich Unterstützung aus der Musikbranche geholt. Mit dabei unter anderem Beatles-Legende Paul McCartney, Robert Smith von The Cure ist dabei und auch Bruno Mars. Die Gitarrenriffs und die Rockstar-Attitüde bleiben natürlich erhalten. Genau wie in der Lead-Single In the Stars, die bei uns im besten Mix läuft.
1: It's like a very recognizable Stones sound, but it has a kind of hooky chorus. So it's not just a rock sort of only record, but it's very obviously the Rolling Stones. And I think that's, you know, good enough.
0: Könnt ihr verstehen, ganz bescheidenes Statement von Mick Jagger in the Stars. Klingt typisch nach den Stones, sagt er, und findet, das reicht auch völlig aus. Na, hören wir doch mal rein. Hier sind die alten Herren, rüstig und rockig. The Rolling Stones, neu im besten Mix bei Radio Bielefeld mit In the Stars.

ist jetzt schon ein Phänomen, oder? Die Band gibt es seit 64 Jahren. Die Herren Keith Richards und Mick Jagger werden 83 in diesem Jahr und man hört es ihnen nicht an, ne? Die Stones mit In the Stars vom neuen Album, ihr gehört bei Radio Bielefeld.

11 Minuten vor 6, Medusa und Dermot Kennedy mit Paradise bei Radio Bielefeld. Ich gucke nochmal einmal auf die Straßen für euch. Radio Bielefeld, Blitzer und Verkehr am Ostring nach einem Unfall oder Autobrand, Kreuzung Salzuferstraße, läuft es wohl wieder. Sperrung ist wohl aufgehoben. Noch leichter Rückstau. Es gibt sonst keine ganz großen Verkehrsbehinderungen mehr. Noch diverse Ampelausfälle, Ostring, Windelsbecher Straße, Paderborner Straße. Ich hoffe mal, ihr kommt da gut durch. Ins Wochenende. Ich bin Dirk Schlüter. Ciao, bis bald.

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1: Mit Ralf Bosse. Heute Abend wird ein weiterer Halbfinalist dieser Fußball-WM ermittelt. Spanien trifft auf Belgien und einen klaren Favoriten gibt es nicht. Spanien hat im bisherigen Turnierverlauf noch kein einziges Gegentor kassiert. Belgien ist mit Stars wie Kevin De Bruyne und einer gefährlichen Flügelzange offensiv unberechenbar. Beide Trainer betonen, dass sie ausschließlich dieses Viertelfinale im Blick haben. Das folgende Halbfinale wird wieder alles abverlangen, denn der Sieger bekommt es im Halbfinale mit Frankreich zu tun.
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2: Mit Malte Albrecht, guten Abend. Die EU hat die Internetriesen aus den USA schon länger im Visier. Mehrere Verfahren laufen schon. Und jetzt ist gegen Meta, den Mutterkonzern von Instagram und Facebook, das nächste Verfahren dazugekommen. Die EU-Kommission sieht bei beiden Plattformen zu große Suchtgefahren für Kinder und Jugendliche. Danny Hoppe aus dem News-Team, was sind denn die genauen Vorwürfe?
3: Da werden sehr viele Punkte angeführt. Zum einen geht es um das endlose Scrollen, also dass ständig neue Inhalte ohne Pausen geladen werden. Dazu kommt das automatische Abspielen immer neuer Videos und auch personalisierte Algorithmen werden kritisiert, also Inhalte, die genau auf dich zugeschnitten sind und dich bei der Stange halten sollen. Das alles fördert aus Sicht der EU eine Suchtgefahr. Brüssel will, dass Meta hier nachjustiert, denn Zeitmanagement-Tools für Kinder, wie zum Beispiel Tageslimits oder Pausenzeiten, ließen sich viel zu leicht ausschalten, heißt es. Und auch andere Funktionen der Kindersicherung von Instagram und Facebook reichen der EU nicht. Sie sagt, die seien nämlich nur wirksam, wenn auch die Eltern verstünden, wie sie die aktivieren könnten, und das sei oft eben nicht der Fall.
2: Die EU-Kommission hat auch Beispiele genannt, was sich aus ihrer Sicht ändern muss.
3: Ja, das endlose Scrollen und das automatische Abspielen von Videos soll standardmäßig deaktiviert sein. Außerdem werden wirksame Bildschirmpausen gefordert. Sollte Meta nicht reagieren, könnte es richtig teuer werden, denn die EU-Kommission könnte eine Strafe in Höhe von bis zu 6% des Jahresumsatzes verhängen. Bei Meta könnten das mehr als 12 Milliarden Euro sein.
2: Dankeschön, Danny. Und das sind weitere Nachrichten, kurz und kompakt. Das umstrittene Milliardensparpaket für die Krankenkassen ist besiegelt. Bundestag und Bundesrat haben heute endgültig grünes Licht gegeben. Die Krankenkassenbeiträge sollen dadurch stabil bleiben. Im Gegenzug steigen unter anderem für Patienten die Zuzahlungen für Medikamente. Außerdem beschlossen Bundestag und Bundesrat das neue Heizungsgesetz. Laut US-Präsident Trump sollen die Verhandlungen mit dem Iran trotz der jüngsten gegenseitigen Angriffe fortgesetzt werden. Auf seiner Online-Plattform schrieb er, die USA hätten einer Bitte des Irans um neue Gespräche zugestimmt. Die Waffenruhe sei aber beendet. Nach einem Böschungsbrand bleibt die wichtige Bahnstrecke zwischen Düsseldorf und Köln bis mindestens morgen Nachmittag gesperrt. Die Feuerwehr hat den Brand zwar gelöscht, die Schienen wurden aber so stark beschädigt, dass dort keine Züge fahren können. Der Staatsschutz der Kölner Polizei hat Ermittlungen zur Ursache aufgenommen. Die Krise bei VW verschärft sich. Konzernchef Blume ist offenbar mit seinem Sparkonzept gestern im Aufsichtsrat durchgefallen. Das berichtet die Süddeutsche Zeitung unter Berufung auf Konzernkreise. Gleichzeitig setzen neue Verkaufszahlen den Konzern noch mehr unter Druck, denn die sehen bei fast allen Marken schlecht aus im zweiten Quartal. Bei der Kernmarke VW minus 14%, bei der VW-Tochter Audi minus 8, bei Porsche minus 18. Nur Skoda verzeichnet ein Plus von 5%. Vor allem der wichtigste Absatzmarkt China brach deutlich ein. VW-Chef Blume sagt weiter nichts Konkretes zu seinem Sparprogramm, nur, dass die Neuausrichtung des Konzerns weiter vorangetrieben werden soll. Und das waren die Nachrichten mit Malte Albrecht.
4: Zum Wochenendwetter brauche ich gar nicht viel zu sagen, außer es wird sehr sonnig und auch warm. Temperaturen an die 30 Grad, dazu ganz viel blauer Himmel und das morgen, übermorgen und auch zum Start in die neue Woche. Radio Bielefeld, Blitzer und Verkehr mit noch einem Blitzer für euch. Der steht an der Detmolder Straße in Stieghorst. Kommt gut durch diesen Freitagabend.
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4: Und ihr seid auch wieder dabei. Darüber freue ich mich sehr. Dann kann dieser Freitagabend doch nur gut werden. Los geht's.

0: Neue Musik von Chris de Serandi, Good Old Days, hier für euch gespielt am Freitagabend um 17:45 zum Start in dieses Wochenende, das sehr sommerlich werden wird, an die 30 Grad, ganz viel blauer Himmel. Habt ihr schon Pläne? Was geht bei euch?
1: Ich gehe heute Abend mit meinen Freunden feiern. Am Samstagmorgen gehe ich mit meiner besten Freundin frühstücken.
2: Leider arbeiten und noch vielleicht ein bisschen Gartenarbeit.
3: Am Wochenende, da schlafe ich erstmal lang. Frühstücke ganz gemütlich.
4: Freue mich aufs Wochenende, auf ein bisschen Sonne, Wärme. Möchte ein bisschen grillen, vielleicht spazieren gehen. Mal schauen, was sich noch so ergibt.
0: Guter Plan. Gucken, was sich so ergibt. Und falls ihr da noch ein bisschen Inspiration braucht, was sich da so ergeben könnte, dann wisst ihr ja, unsere Veranstaltungstipps findet ihr wie immer auf Radio Bielefeld.

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1: Eine Woche nur noch. Liebe Kinder, liebe Schülerinnen und Schüler in Bielefeld, dann sind endlich die großen Ferien und große Ereignisse werfen bekanntlich ihre Schatten voraus. Einmal die Sommerferien und immer zum Sommerferienende auch der Wackelpeter im Ravensberger Park. Jetzt ist das neue Programm vorgestellt worden. Auch ein Thema heute Morgen in den Radio Bielefeld Nachrichten bei mir, Tim Lindbrügger. Guten Abend nochmal. Ein großer Phönix wird diesmal das Kinder- und Kulturfest überstrahlen. Der Feuervogel wird von euch, von den Besucherinnen und Besuchern gestaltet und auch mit Wünschen versehen. Der Phönix führt dann auch eine Parade über den Wackelpeter an. Ansonsten gibt es alle Attraktionen, die ihr kennt und liebt zum Ferienende. Jetzt ist erstmal Wochenende. Genießt die Zeit.
2: Hallo auch von mir, Lara Beckhardt. Ich habe heute Mittag die Nachrichten gemacht und das Frühstück ist die wichtigste Mahlzeit des Tages. Das wissen wir doch alle, oder? Vor allem für Kinder ist Frühstücken wichtig, damit die sich in der Schule konzentrieren können. Aber nicht alle Kinder können morgens zu Hause ausreichend frühstücken. Deswegen sucht der Verein Brotzeit e.V. zu Beginn des neuen Schuljahres ehrenamtliche Frühstückshelferinnen und Helfer. Die Ehrenamtlichen verteilen an Grundschulen mit herausfordernden Sozialstrukturen morgens vor dem Unterricht kostenlos Frühstück. Das Angebot gibt es in den Grundschulen Milse und Siekert, der Russheide-Schule, der Vogelruth-Schule und der Volkening-Schule. Interessierte können sich beim Verein melden. Mehr Infos findet ihr auf radiobielefeld.de.
3: Und ich bin Ulrich Zwetz und hatte heute Nachmittag die Nachrichten. Und während die Aminen heute den ganzen Tag mit ihrer langen Anreise ins Trainingslager nach Südtirol zu tun hatten, da hatte im Tennis Alexander Zverev heute Nachmittag nur eine kurze Reise ins Finale nach Wimbledon. Nur 2,25 Stunden brauchte dort Deutschlands Tennisstar, um sein Halbfinale gegen den Briten Arthur Ferry glatt in 3 Sätzen zu gewinnen. Damit steht Zverev zum ersten Mal im Endspiel des bedeutendsten Tennisturniers der Welt und kann nach Boris Becker und Michael Stich am Sonntag der 3. deutsche Wimbledon-Sieger bei den Männern werden. Die gute Vorbereitung beim Rasentennisturnier im Juni in Halle hat sich schon jetzt für ihn gelohnt. Und vielleicht kommt er ja im nächsten Jahr als 3. deutscher Wimbledon-Champ zu uns nach Ostwestfalen zurück. Wir drücken am Sonntag alle Daumen.
4: Das Wetter wird die nächsten Tage am Wochenende genauso schön sommerlich wie heute auch schon. Wir legen sogar noch ein paar Grad drauf auf dem Thermometer, dass wir knapp an die 30 Grad kommen. Vielleicht knacken wir sie auch knapp. Dazu ganz viel blauer Himmel. Regen ist nicht dabei und gut geht's dann auch in die neue Woche.
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4: Radio Bielefeld, Blitzer und Verkehr mit noch einem Blitzer für euch. Der steht an der Detmolder Straße in Stieghorst. Kommt gut durch diesen Freitagabend.
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4: Und jetzt mit Olivia Dean für euch im besten Mix, die scheinbar einige Schmetterlinge im Bauch hat. So easy to fall in love spiele ich uns.

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2: Ich finde das ja ganz verrückt, ne? Schönen Freitagabend zusammen, Radio Bielefeld läuft bei euch. Jetzt haben wir die ganzen letzten Wochen Fußball um uns rum gehabt und uns komplett daran gewöhnt. Jedes Mal bei einer EM oder WM ist das ja irgendwie so. Und zack, werden die Spiele weniger und auf einmal ist es dann auch schon wieder vorbei. Jetzt haben wir nur noch einfach 7 Spiele vor uns. Und das nächste steht schon heute Abend an, 21 Uhr spielen Spanien gegen Belgien im zweiten Viertelfinale. Es wird das gegnerische Team für Frankreich gesucht, die sich ja gestern gegen Marokko 2:0 qualifiziert haben fürs Halbfinale. Es ist einfach insgesamt schon das 98. Spiel bei dieser Fußballweltmeisterschaft. Wahnsinn! Und wird übertragen später um 21 Uhr im ZDF. Wenn ihr es guckt, ganz viel Spaß, aber jetzt können wir ja noch ein bisschen Zeit zusammen verbringen. Bis dahin haben wir ja noch ein paar Stündchen Zeit. Hier in der Spätschicht. Das ist eure Show am Abend heute zum Start ins Wochenende. Kommt gut rein, schön, dass ihr dabei seid.
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1: Mit Malte Albrecht, schönen guten Abend. Es ist eine der wichtigsten Zugstrecken in NRW, die Verbindung von Düsseldorf nach Köln. Bis morgen Nachmittag werden dort allerdings keine Züge mehr fahren. Das hat die Bahn am Nachmittag mitgeteilt. Es gab einen Böschungsbrand. Dadurch wurden die Schienen so stark beschädigt, dass dort kein Zugverkehr möglich ist. Danny Hopper aus dem News-Team. Die Polizei schließt nicht aus, dass das Feuer absichtlich gelegt wurde.
2: Nein, gebrannt hat es am Vormittag an zwei Stellen zwischen Langenfeld und Leverkusen. Auf dem Portal Zuginfo.nrw hieß es schon relativ schnell, dass die Brände durch Vandalismus verursacht worden seien. Da wollte sich die Bahn erst noch nicht so richtig zu äußern. Inzwischen hat aber der Staatsschutz der Kölner Polizei die Ermittlungen übernommen. Am Düsseldorfer Hauptbahnhof gab es am Nachmittag zwar volle Bahnsteige und wartende Züge, ein Chaos ist aber nicht ausgebrochen. Laut Bahn müssen Reisende im Fernverkehr momentan mit Verspätungen von etwa einer halben Stunde rechnen. Und auch im Nahverkehr sind mehrere Regionalbahnen und S-Bahnen betroffen. Bahnreisende sollten sich deshalb in der DB-App oder auf den Internetseiten über ihre Verbindung informieren. Und wie gesagt, die Bahn hofft, dass die Strecke dann morgen Nachmittag wieder frei ist.
1: Danny Hoppe, vielen Dank. Und jetzt unser Überblick mit weiteren wichtigen Meldungen. Der Bundestag hat ein neues Bundespolizeigesetz beschlossen. Die Beamten bekommen demnach unter anderem mehr Befugnisse. An Orten wie Bahnhöfen dürfen sie künftig in gefährlichen Situationen eine automatische Gesichtserkennung in Echtzeit nutzen. Außerdem soll eine bessere Überwachung von verschlüsselter Kommunikation vor allem gegen Schleuserbanden helfen. Nach monatelanger Kritik zieht Berlins regierender Bürgermeister Wegner die Reißleine. Er tritt nicht zur nächsten Wahl im September an, will bis dahin aber im Amt bleiben. Das hat der CDU-Politiker am Nachmittag bestätigt. Zuletzt war Wegner wegen seines Krisenmanagements beim tagelangen Stromausfall im Januar immer stärker in die Kritik geraten. Bauen in Deutschland wird immer teurer. Die Preise für neue Wohnhäuser sind im Mai im Vergleich zum Vorjahresmonat um 5% gestiegen, meldet das Statistische Bundesamt. Grund sind hohe Energie- und Materialkosten durch den Iran-Krieg. Bauministerin Huberts will Bauen durch einfachere Standards billiger machen. Frankreich steht schon im Halbfinale der WM und heute Abend entscheidet sich, wer der Gegner wird. Spanien oder Belgien? Beide Mannschaften treffen ab 21 Uhr im zweiten Viertelfinale aufeinander. Und wer gewinnt, Ralf Bosse aus dem WM-Studio?
3: Einen klaren Favoriten gibt es aus meiner Sicht nicht. Spanien überzeugt bislang mit viel Ballbesitz, hoher Passsicherheit und großer Geduld im Spielaufbau. Belgien bringt dagegen enorme individuelle Qualität und viel Erfahrung mit. Entscheidend dürfte sein, ob Spanien das Spiel kontrollieren kann oder Belgien seine Stärken im Umschalten ausspielt. Kleinigkeiten könnten den Unterschied machen. Die Tagesform, Standardsituationen oder eine Einzelaktion könnten am Ende darüber entscheiden, wer Frankreich ins Halbfinale folgt. Die meisten der rund 70.000 Zuschauer werden wohl der Furia Rocha die Daumen drücken. Auch das kann entscheidend sein.
1: Ralf, danke dir. Und das waren die Nachrichten mit Malte Albrecht.
4: Ganz viel Sonne und Temperaturen an die 30 Grad bringt uns das Wetter die nächsten Tage am Wochenende. Regen ist, wie es aussieht, nicht dabei. Ganz im Gegenteil, keine Wolken, viel blauer Himmel und sommerlich starten wir dann auch am Montag in die Neuwoche.
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4: Radio Bielefeld, Blitzer und Verkehr mit noch einem Blitzer für euch. Der steht an der Detmolder Straße in Stieghorst. Kommt gut durch diesen Freitagabend.
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4: Dass man sich hier und da mal selbst was vormacht, das kennen wir, glaube ich, alle irgendwie. Man ist nicht immer die Person, die man eigentlich ist, wenn man vielleicht irgendwie besser gefallen will oder denkt, dass es gerade irgendwie gut ankommt. Und es ist auch nicht immer leicht, die Maske fallen zu lassen. Oder, wie man es eben auch sagen könnte, sich selbst anzulügen ist manchmal einfacher. Lie to me, so heißt auch die neue Nummer von Miley Cyrus. Habe ich euch gleich mitgebracht. Wir hören rein in den nächsten paar Minuten. Geht aber erstmal los hier mit Dua Lipa. Ich spiele sie uns mit Houdini. Schönen Freitagabend.

0: gerade gehört, neue Musik von Malik Harris. Lie to Me heißt die Nummer für euch gespielt. Zum Start in dieses sommerliche Wochenende um 6:45.
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0: Ist euch mal aufgefallen, dass wir spanische Musik irgendwie automatisch immer so ein bisschen mit Sommer und Urlaub verbinden? Und das komplett egal, worum es in den Hits eigentlich geht. Ich habe es letztens gemerkt, als wir am See lagen, geiles Wetter, und da macht eine Freundin von Juanes La Camisa Negra an. Ja, hört sich auch wirklich erstmal noch Sommer anders teil. Aber es geht halt in der Nummer um Liebeskummer, Verlust, ein gebrochenes Herz. Also gar nicht mal so sommerlich. Und trotzdem hören wir das irgendwie am See. Ja, gut, Spanisch verstehen die meisten hier halt auch nicht. Schön wär's. Ich würde ultra gerne Spanisch sprechen. Aber für die Nummer, die ich uns jetzt hier spiele im besten Mix, da habe ich mich mal schlau gemacht. Und da kann ich euch sagen, geht's tatsächlich um dieses Gefühl, was wir im Sommer haben. Irgendwie zusammen mit ein paar Leuten eine gute Zeit verbringen, während die Sonne vom Himmel knallt. Genauso wie auch in den nächsten Tagen am Wochenende. Hier für euch in der Spätschicht eurer Show am Abend. Marquez mit Vayamos Compañeros.

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1: Eine Woche nur noch. Liebe Kinder, liebe Schülerinnen und Schüler in Bielefeld, dann sind endlich die großen Ferien und große Ereignisse werfen bekanntlich ihre Schatten voraus. Einmal die Sommerferien und immer zum Sommerferienende auch der Wackelpeter im Ravensberger Park. Jetzt ist das neue Programm vorgestellt worden, auch ein Thema heute Morgen in den Radio Bielefeld Nachrichten bei mir, Tim Lindbrügger. Guten Abend nochmal. Ein großer Phönix wird diesmal das Kinder- und Kulturfest überstrahlen. Der Feuervogel wird von euch, von den Besucherinnen und Besuchern gestaltet und auch mit Wünschen versehen. Der Phönix führt dann auch eine Parade über den Wackelpeter an. Ansonsten gibt es alle Attraktionen, die ihr kennt und liebt zum Ferienende. Jetzt ist erstmal Wochenende. Genießt die Zeit.
2: Hallo auch von mir, Lara Beckhardt. Ich habe heute Mittag die Nachrichten gemacht und das Frühstück ist die wichtigste Mahlzeit des Tages. Das wissen wir doch alle, oder? Vor allem für Kinder ist Frühstücken wichtig, damit die sich in der Schule konzentrieren können. Aber nicht alle Kinder können morgens zu Hause ausreichend frühstücken. Deswegen sucht der Verein Brotzeit e.V. zu Beginn des neuen Schuljahres ehrenamtliche Frühstückshelferinnen und Helfer. Die Ehrenamtlichen verteilen an Grundschulen mit herausfordernden Sozialstrukturen morgens vor dem Unterricht kostenlos Frühstück. Das Angebot gibt es in den Grundschulen Milse und Siekert, der Russheide-Schule, der Vogelruth-Schule und der Volkening-Schule. Interessierte können sich beim Verein melden. Mehr Infos findet ihr auf radiobielefeld.de.
3: Und ich bin Ulrich Zwetz und hatte heute Nachmittag die Nachrichten. Und während die Aminen heute den ganzen Tag mit ihrer langen Anreise ins Trainingslager nach Südtirol zu tun hatten, da hatte im Tennis Alexander Zverev heute Nachmittag nur eine kurze Reise ins Finale nach Wimbledon. Nur 2,25 Stunden brauchte Deutschlands Tennisstar, um sein Halbfinale gegen den Briten Arthur Ferry glatt in 3 Sätzen zu gewinnen. Damit steht Zverev zum ersten Mal im Endspiel des bedeutendsten Tennisturniers der Welt und kann nach Boris Becker und Michael Stich am Sonntag der dritte deutsche Wimbledon-Sieger bei den Männern werden. Die gute Vorbereitung beim Rasentennisturnier im Juni in Halle hat sich schon jetzt für ihn gelohnt. Und vielleicht kommt er ja im nächsten Jahr als dritter deutscher Wimbledon-Champ zu uns nach Ostwestfalen zurück. Wir drücken am Sonntag alle Daumen.
4: Zum Wochenendwetter brauche ich gar nicht viel zu sagen, außer es wird sehr sonnig und auch warm. Temperaturen an die 30 Grad, dazu ganz viel blauer Himmel und das morgen, übermorgen und auch zum Start in die neue Woche. Radio Bielefeld, Blitzer und Verkehr mit noch einem Blitzer für euch. Der steht an der Detmolder Straße in Stieghorst. Kommt gut durch diesen Freitagabend.
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4: Schönen Freitagabend zusammen und damit er auf jeden Fall auch schön bleibt, spiele ich uns hier den passenden Sound. Gleich ganz aktuelle Musik für euch im besten Mix. Na klar, da geht kein aktueller Hit an euch vorbei. Von Harry Styles, American Girls, spiele ich uns direkt nach einem kleinen Ausflug in die 80er zu Kim Wilde. You Keep Me Hanging On für euch hier in der Spätschicht, eure Show am Abend. Herzlich willkommen.

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0: Willkommen zur Spätschicht, ihr Lieben, eure Show am Abend hier bei Radio Bielefeld zum Start in dieses sommerliche Wochenende. Und falls ihr sagt, ey, da hätte ich Lust, was zu unternehmen, aber weiß irgendwie noch nicht so richtig was, ja, wisst ihr ja, wie immer, findet ihr Veranstaltungstipps auf radiobielefeld.de. So ein paar Ideen, was bei uns in der Ecke so abgeht. Vielleicht ist da ja was für euch dabei. In jedem Fall euch ein hervorragendes Wochenende.
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1: Ich bin Dirk Zeitler. Das Gesundheitssparpaket der Bundesregierung kann in Kraft treten. Nach dem Bundestag hat es auch den Bundesrat passiert. Ein Antrag, den Vermittlungsausschuss anzurufen, fand in der Länderkammer keine Mehrheit.
2: Es kam zwar viel Kritik aus den Ländern, die etwa befürchten, dass viele Krankenhäuser pleite gehen. Trotzdem gab es am Ende grünes Licht für das Sparpaket. Mit Schmerzen, sagt Bayerns Ministerpräsident Söder, aber es bremse die Kostenentwicklung und sorge für stabile Beiträge. Geplant ist, dass Praxen, Kliniken, Apotheken und auch die Pharmabranche weniger Geld ausgeben. Gleichzeitig müssen aber auch die gesetzlich Versicherten mit mehr Zuzahlungen und weniger Leistungen rechnen. Das Paket sorgt seit Wochen für Proteste. Hausärzte etwa sprechen von wahllosen Kürzungen und warnen vor längeren Wartezeiten. Thomas Brock, Nachrichtenredaktion.
1: Nach dem Verzicht von Berlins Regierungschef Kai Wegner auf die CDU-Spitzenkandidatur für die Abgeordnetenhauswahl im September beraten die Kreischefs der Partei über eine neue Lösung. Zu erwarten ist, dass sie bei dem Treffen Finanzsenator Stefan Evers als neuen Spitzenkandidaten vorschlagen. Endgültig darüber entscheiden muss der CDU-Landesvorstand. Alexander Zverev ist nur noch einen Sieg vom Wimbledon-Titel entfernt. Der Hamburger hat zum ersten Mal das Endspiel auf dem heiligen Rasen erreicht. Zverev gewann sein Halbfinale gegen den britischen Außenseiter Arthur Ferry.
3: Nach einem umkämpften ersten Satz hatte Zverev die Partie komplett im Griff und ließ seinem Gegner kaum noch eine Chance. Im Finale am Sonntag kann der Hamburger als erster deutscher Wimbledon-Sieger seit Michael Stich im Jahr 1991 Tennisgeschichte schreiben. Auf ihn wartet dann allerdings ein echter Brocken. Entweder Titelverteidiger Jannik Sinner oder Rekord-Grand-Slam-Sieger Novak Djokovic. Zverev selbst sagt, egal gegen wen, er glaubt an seine Chance. Zoe Tassovali, Sportredaktion.
1: Sie galt laut Tierpark Neumünster als älteste Eisbärin der Welt. Eisbärendame Larissa ist mit 36 Jahren gestorben. Altersbedingt habe sich der gesundheitliche Zustand des Tieres in den vergangenen Wochen verschlechtert. Da die Aussichten nicht gut gewesen seien, sei die Entscheidung getroffen worden, Larissa friedlich gehen zu lassen, teilte der Tierpark mit. Geboren wurde die Eisbärin 1990 im Zoo von Rotterdam. 2017 kam sie nach Neumünster. Das waren die Nachrichten mit Dirk Zeitler.
4: Das Wetter wird die nächsten Tage am Wochenende genauso schön sommerlich wie heute auch schon. Wir legen sogar noch ein paar Grad drauf auf dem Thermometer, dass wir knapp an die 30 Grad kommen. Vielleicht knacken wir sie auch knapp. Dazu ganz viel blauer Himmel, Regen ist nicht dabei und gut geht's dann auch in die neue Woche.
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4: Radio Bielefeld, Blitzer und Verkehr mit noch einem Blitzer für euch. Der steht an der Detmolder Straße in Stieghorst. Kommt gut durch diesen Freitagabend.
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4: Und mit K2, das ist Turn the Lights Off für euch hier im Westen Mix. Schön, dass ihr da seid. Happy Freitagabend.

0: Hitzewallungen und Herzrasen haben nicht immer was mit einem Infekt zu tun, wissen wir alle. Nee, da hilft kein Gang in die Apotheke. Oder Sarah Connor? Es ist nur Liebe und da ist
1: keine Medizin. 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
0: Ach ja, die Liebe. Ein sehr weiser Mensch meinte vor kurzem zu mir, Jonas, es gibt viele Dinge, die sich im Laufe des Lebens verändern. Eine Sache auf jeden Fall nicht. Das Gefühl, verknallt zu sein, bleibt immer gleich. Ja, und das fühlt sich auf der einen Seite wunderschön an, aber irgendwie auch ein bisschen komisch, ne? Wissen wir alle, da geht's gerne mal mit dem Körper durch, wenn die Gefühlswelt auf dem Kopf steht. Liebeskrank könnte man es bezeichnen, übersetzt auf Englisch lovesick, ja? Genau so heißt auch die neue Nummer von Michael Schulte, in der es genau um dieses Gefühl geht, diese Euphorie, dieser, es ist ein Rausch, es ist doch eine Art Sucht auch, wenn man verliebt ist. Und wenn wir jetzt schon drüber sprechen, müssen wir natürlich auch reinhören. Ich habe euch die Nummer mitgebracht, ganz neu, hier in der Spätschicht eurer Show am Abend.
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1: Eine Woche nur noch. Liebe Kinder, liebe Schülerinnen und Schüler in Bielefeld, dann sind endlich die großen Ferien und große Ereignisse werfen bekanntlich ihre Schatten voraus. Einmal die Sommerferien und immer zum Sommerferienende auch der Wackelpeter im Ravensberger Park. Jetzt ist das neue Programm vorgestellt worden. Auch ein Thema heute Morgen in den Radio Bielefeld Nachrichten bei mir, Tim Lindbrügger. Guten Abend nochmal. Ein großer Phönix wird diesmal das Kinder- und Kulturfest überstrahlen. Der Feuervogel wird von euch, von den Besucherinnen und Besuchern gestaltet und auch mit Wünschen versehen. Der Phönix führt dann auch eine Parade über den Wackelpeter an. Ansonsten gibt es alle Attraktionen, die ihr kennt und liebt zum Ferienende. Jetzt ist erstmal Wochenende. Genießt die Zeit.
2: Hallo auch von mir, Lara Beckhardt. Ich habe heute Mittag die Nachrichten gemacht und das Frühstück ist die wichtigste Mahlzeit des Tages. Das wissen wir doch alle, oder? Vor allem für Kinder ist Frühstücken wichtig, damit die sich in der Schule konzentrieren können. Aber nicht alle Kinder können morgens zu Hause ausreichend frühstücken. Deswegen sucht der Verein Brotzeit e.V. zu Beginn des neuen Schuljahres ehrenamtliche Frühstückshelferinnen und Helfer. Die Ehrenamtlichen verteilen an Grundschulen mit herausfordernden Sozialstrukturen morgens vor dem Unterricht kostenlos Frühstück. Das Angebot gibt es in den Grundschulen Milse und Siekert, der Russheide-Schule, der Vogelruth-Schule und der Volkening-Schule. Interessierte können sich beim Verein melden. Mehr Infos findet ihr auf radiobielefeld.de.
3: Und ich bin Ulrich Zwetz und hatte heute Nachmittag die Nachrichten. Und während die Aminen heute den ganzen Tag mit ihrer langen Anreise ins Trainingslager nach Südtirol zu tun hatten, da hatte im Tennis Alexander Zverev heute Nachmittag nur eine kurze Reise ins Finale nach Wimbledon. Nur 2,25 Stunden brauchte Deutschlands Tennisstar, um sein Halbfinale gegen den Briten Arthur Ferry glatt in 3 Sätzen zu gewinnen. Damit steht Zverev zum ersten Mal im Endspiel des bedeutendsten Tennisturniers der Welt und kann nach Boris Becker und Michael Stich am Sonntag der 3. deutsche Wimbledon-Sieger bei den Männern werden. Die gute Vorbereitung beim Rasentennisturnier im Juni in Halle hat sich schon jetzt für ihn gelohnt. Und vielleicht kommt er ja im nächsten Jahr als 3. deutscher Wimbledon-Champ zu uns nach Ostwestfalen zurück. Wir drücken am Sonntag alle Daumen.
4: Ganz viel Sonne und Temperaturen an die 30 Grad bringt uns das Wetter die nächsten Tage am Wochenende. Regen ist, wie es aussieht, nicht dabei. Ganz im Gegenteil, keine Wolken, viel blauer Himmel und sommerlich starten wir dann auch am Montag in die Neuwoche. Radio Bielefeld, Blitzer und Verkehr mit noch einem Blitzer für euch. Der steht an der Detmolder Straße in Stieghorst. Kommt gut durch diesen Freitagabend.
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4: Falls ihr später noch unterwegs seid, bisschen das Tanzbein schwingen, dann machen wir uns gleich schon mal ein bisschen zusammen warm dafür. Justin Timberlake, Sexy Back spiele ich uns direkt nach L King, X's and O's. Schönen Freitagabend zusammen.

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2: Der sich jetzt ins Wochenende verabschiedet. Wenn ihr Fußballfan seid, dann gleich ganz viel Spaß beim zweiten Viertelfinale Spanien gegen Belgien. 21 Uhr geht's los, läuft im ZDF. Und falls ihr sagt, nee, Fußball, das juckt mich überhaupt nicht, dann macht ihr euch einen ganz entspannten Abend gleich ab 9 mit Vera Körber. Wir hören uns dann übernächste Woche hier in der Spätschicht wieder. Bis dahin, euch eine gute Zeit. Ich bin Jonas Rieck. Und jetzt raus, genießt das Wetter, macht euch ein schönes Wochenende. Haut rein.

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1: Ich bin Dirk Zeitler. Das Gesundheitssparpaket der Bundesregierung kann in Kraft treten. Nach dem Bundestag hat es auch den Bundesrat passiert. Ein Antrag, den Vermittlungsausschuss anzurufen, fand in der Länderkammer keine Mehrheit.
2: Es kam zwar viel Kritik aus den Ländern, die etwa befürchten, dass viele Krankenhäuser pleite gehen. Trotzdem gab es am Ende grünes Licht für das Sparpaket. Mit Schmerzen, sagt Bayerns Ministerpräsident Söder, aber es bremse die Kostenentwicklung und sorge für stabile Beiträge. Geplant ist, dass Praxen, Kliniken, Apotheken und auch die Pharmabranche weniger Geld ausgeben. Gleichzeitig müssen aber auch die gesetzlich Versicherten mit mehr Zuzahlungen und weniger Leistungen rechnen. Das Paket sorgt seit Wochen für Proteste. Hausärzte etwa sprechen von wahllosen Kürzungen und warnen vor längeren Wartezeiten. Thomas Brock, Nachrichtenredaktion.
1: US-Präsident Trump hat das Ende der Waffenruhe im Irankrieg bekräftigt. Die Vereinigten Staaten hätten dem Iran unmissverständlich klargemacht, dass die Waffenruhe vorbei sei, schrieb er auf der Plattform Truth Social. Zugleich ließ er die Tür für Gespräche weiter offen. Trump schrieb dazu konkret, Teheran habe um die Fortführung von Gesprächen gebeten. Man habe dem zugestimmt. Gut zwei Monate vor der Wahl zum Abgeordnetenhaus tauscht die Berliner CDU ihren Spitzenkandidaten aus. Nach dem Rückzug von Kai Wegner soll Finanzsenator Stefan Evers übernehmen. Darauf haben sich die CDU-Kreisvorsitzenden der Hauptstadt geeinigt. Endgültig darüber entscheiden muss der CDU-Landesvorstand. Evers soll noch dem Willen der Kreisvorsitzenden kommissarisch auch CDU-Landeschef werden. Zum Sport. Alexander Zverev ist nur noch einen Sieg vom Wimbledon-Titel entfernt. Der Hamburger hat zum ersten Mal das Endspiel auf dem heiligen Rasen erreicht. Zverev gewann sein Halbfinale gegen den britischen Außenseiter Arthur Ferry.
3: Nach einem umkämpften ersten Satz hatte Zverev die Partie komplett im Griff und ließ seinem Gegner kaum noch eine Chance. Im Finale am Sonntag kann der Hamburger als erster deutscher Wimbledon-Sieger seit Michael Stich im Jahr 1991 Tennisgeschichte schreiben. Zverev selbst sagt, er glaubt an seine Chance. Zoe Tassovali, Sportredaktion.
1: Im Endspiel am Sonntag trifft Zverev dann auf den Titelverteidiger Jannik Sinner.
0: Das waren die Nachrichten mit Dirk Zeitler. Das Wetter.
4: Da kommt ein sehr, sehr sommerliches und warmes Wochenende auf uns zu. Aber gucken wir erst noch mal auf die Nacht. Da gehen die Temperaturen natürlich ein bisschen runter. 18 bis 13 Grad, aber es bleibt meist trocken. Apropos trocken, so sieht auch das Wochenende aus mit wirklich heißen Temperaturen. 29 bis 33 Grad. Keine Wolken in Sicht. Regen also natürlich schon mal gar nicht. Also ein Wochenende zum Relaxen.
0: NRW Verkehr.
4: Noch drei Meldungen. A2 Dortmund Richtung Hannover zwischen Feldheim und Rehren 7 Kilometer, eine Stunde plus. A40 Essen Richtung Duisburg zwischen Mülheim, Heimat, Erde und Winkhausen 1 Kilometer, 10 Minuten plus. Und zum Schluss noch die A43 Münster Richtung Recklinghausen zwischen Nordholm und Dülmen Nord 2 Kilometer. Da braucht ihr 20 Minuten länger. Allen unterwegs eine gute Fahrt.
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0: Freitagabend, verehrte Zuhörer. Ihr hört es schon, wieder schöne, feine, sommerliche Sounds hier für euch im Hintergrund bei der Club Business Radio Show heute Abend zur Primetime am Freitagabend um kurz nach 21 Uhr hier auf den Wellen von Radio Bielefeld und Radio Gütersloh. Heute Abend mal wieder seit einiger Zeit ein Gast an meiner Seite. Ich freue mich sehr darüber, dass er den Weg zu uns heute Abend gefunden hat hier. Die Rede ist von FBN. Fabian, schönen guten Abend.
1: Ja, hi, schönen guten Abend, Mike. Danke für die Einladung.
0: Sehr, sehr gerne. Sag mal, es ist schon sehr sommerlich im Hintergrund. Was für einen Sound hast du uns heute Abend mitgebracht hier in der kommenden Stunde?
1: Ja, ich habe für euch heute Abend ein bisschen Afro-House, Latin-House, schönen Sundowner-Vibe. Also freut euch drauf.
0: Auf jeden Fall. Hier, Leute, passend zum Start in ein phänomenal gutes Wochenende. Summer Sounds, aufgelegt von FBN. Viel Spaß mit seinem Sound.

0: Club Business Radio Show Freitagabend mit hier am heutigen Freitag mit richtig feinen, schönen, sommerlichen Sounds. Aufgelegt von einem Künstler hier an meiner linken Seite im Studio, FBN. Fabian, geilen Sound hast du mitgebracht.
1: Vielen Dank, Mike.
0: Sag mal, du kommst aus der Region Möhnesee und legst einen schönen Sound hier auf. Ist das so deine Marke, diese Art Musik? Machst du sowas öfters?
1: Ich sag mal so, in den letzten Jahren hat sich der Sound schon ein bisschen gewandelt. Kommt auch ein bisschen vielleicht mit dem Alter, mit

0: schönen Donnerstags beim Sundowner. Das ist einfach die geilste Location am See, du kannst es bestätigen. Und es gibt nichts Schöneres da, Mucke zu machen. Sonnenuntergang, paar coole Drinks, coole Vibes, einfach gute Laune.
1: Definitiv. Ich würde nicht nur sagen, die coolste Location am Möhnesee, ich glaube, eine der schönsten Locations, wo ich wirklich war, hier weit und breit, ganz ehrlich. Also die haben da sehr viel Liebe reingesteckt in das Uferlos und sehr viel Leidenschaft. Und das fühlt man auch, wenn man dort vor Ort ist. Und wirklich, wie gesagt, geile Location, Uferlos Möhnesee. Solltet ihr alle mal vorbeischauen da, wenn ihr mal in der Region seid. Aber Fabian, zurück zu dir. Wie lange bist du schon im DJ-Business unterwegs?
0: Ja, DJ bin ich seit 2008. Angefangen mit Hochzeiten, kleinen Geburtstagen, 18. Geburtstage. Und dann ging es immer weiter Richtung 10er Abschluss, Abi-Partys. Damals noch die Clubszene in Soest war ja noch ein bisschen größer als jetzt. Ja. Und ja, es hat sich jetzt einfach alles ein bisschen mehr, also in die Clubszene noch ein bisschen mehr entwickelt. Ein paar Hochzeiten mache ich zwischendurch noch. Und Uferlos und Afterwork in Soest, das sind so die Sachen, wo ich oft aktiv bin.
1: Und heute Abend hier im Radio. Radio Bielefeld, gerade gut, dass so klappt, ist das Radio-Show, aber ich sehe gerade, der Track läuft zu Ende. Ganz, ganz kurz noch, Fabi, am 30.07., was war da nochmal los?
0: Genau, 30.07. Afterwork in den Kräften von Soest, 18 bis 22 Uhr. Auch schöne, angenehme House-Vibes, coole Location, Sonnenuntergang. Kommt vorbei.
1: Mit FBN. So Leute, ich will auch noch was loswerden. Neben den schönen, feinen Sounds heute Abend hier für euch bei der Club Business Radio Show, aufgelegt von Fabian, habe ich noch ein Event. Sonntag, 12.07. quasi. Noch zweimal schlafen, ich freue mich riesig. Kiesgrube Neuss mit dem Baba, mit Sven Feit. Kiesgrube Neuss am Sonntag, 12.07. ab 14 Uhr. Außerdem dort an den Decks Dixon, Jimmy Jules und wie gesagt, der Baba Sven Feit. Dann eine Geschichte am 18.07. Back to the Roots, nenne ich es mal ganz grob. Zurück zur Hausmusik. Super Funk kommt nach Bad Salzuflen. Und zwar ins Glashaus am 18.07. zum Groove District Disco House Funky Classics All Night Long Super Funk. Und Support gibt's von Tom Merrick und Phillin Trouble. Ich glaube, das wird richtig, richtig geil. Super Funk hat sehr, sehr, sehr viele sehr gute alte House-Klassiker gemacht und produziert. Und viele davon oder viele von seinen Tracks werdet ihr alle mit Sicherheit kennen. Wie gesagt, 18.07. Super Funk, Glashaus, Bad Salzuflen. Dann 30. Juli bis 2. August. Wie kann es anders sein? Wie jedes Jahr, die Nature One ruft auf die Püttner. Und in diesem Jahr, ein Line-Up, muss ich sagen, wird es weltweit in dieser Konstellation, glaube ich, so schnell nicht wieder geben. Denn dabei in diesem Jahr, bei der Nature One, Paul Kalkbrenner, Fatboy Slim, Lilly Palmer, Sven Feit und viele, viele weitere. Wie gesagt, jeder Künstler für sich schon großartig, aber die Summe der DJs an einem Fleck, wie gesagt, ich glaube, auf der Welt wird es diese Konstellation so schnell nicht wieder geben. Nature One, 30. Juli bis 2. August, Raketenbasis Püttner, ganz grob in der Region von Koblenz. So Leute, hier geht's weiter mit dem Sound von FBN Club Business Radio Show. Ich bin Mike Palzmeier und hier für euch an den Decks der Fabian FBN. Viel Spaß weiterhin mit seinem Sound.

0: Ja, verehrte Zuhörer, auch heute Abend wieder die schöne Club Business Radio Show Stunde viel zu schnell vorbei. Und heute Abend, ich muss ganz ehrlich sagen, ein phänomenal guter Sound aufgelegt heute Abend. Die letzte Stunde hier von FBN. Fabian, geiler Sound. Schön passend zum Sommer. Mega. Möchtest du noch was loswerden heute Abend?
1: Ja, Mike, nochmal vielen Dank für die Einladung, dass ich hier sein durfte. Ich hoffe, allen Zuhörern hat mein Sound gefallen. Sitzen noch ein bisschen in der Sonne bei dem coolen Wetter am Wochenende. Und ja, vielleicht hören wir uns irgendwann mal wieder.
0: Auf jeden Fall. Wie gesagt, vielen Dank, dass du den weiten Weg vom Möhnesee auf dich genommen hast, um uns heute Abend hier mit deinem Sound zu verzücken. Möhnesee, Stichwort, haben wir eben schon drüber gesprochen, ist uferlos. Die machen ja donnerstags abends immer diese, wie heißt es noch, After Work, Sundowner Session, donnerstags, jeden Donnerstag, bei gutem Wetter von 18 bis 22 Uhr. Und du bist unter anderem auch mal dort anzutreffen als DJ, richtig?
1: Das ist richtig. Folgt einfach dem Ufer los und dann seht ihr, wer gerade Mucke macht am Abend. Vielleicht ist Mike mal da, vielleicht bin ich mal da.
0: Ja, der Hannes müsste mich noch wieder anrufen langsam, glaube ich. Er hat sich lange nicht mehr gemeldet. Schöne Grüße an dieser Stelle. Ja, und du hast eben gesagt, am 30.07. ein Brückenfest. Was ist das? Erzähl mal.
1: Ja, also am 30. ist in Soest so ein Afterwork, quasi nach der Arbeit direkt nochmal so ein bisschen relaxen, ein, zwei kühle Getränke, bisschen auch so wie der Sound jetzt hier heute Abend und ein bisschen mit den Freunden einfach den Abend genießen.
0: Und du machst dann auch schöne, feine, exzellente Musik, so wie hier heute Abend.
1: Genau.
0: Perfekt. Fabi, vielen, vielen Dank dafür, dass du, wie gesagt, heute Abend schönen Sound gemacht hast, aber ganz kurz noch, wie kann man dich im Social Media finden? Wo und kann man dich antreffen?
1: Ja, ich bin ganz klassisch bei Instagram unter DJ-FBN zu finden.
0: Okay, und da gibt es dann Content von dir? In regelmäßig, unregelmäßigen Abständen?
1: Ja, so wie es die Zeit gerade zulässt und ja, Auftragslage oder bei jedem Auflegen gibt es mal so einen kleinen Post.
0: Okay, sehr gut. Leute, wie gesagt, das war's von FBN. Ich habe auch noch ein paar Dates für euch. Wie gesagt, übermorgen Sonntag, Kiesgrube Neues mit dem Baba, mit Sven Feht. Dann haben wir noch, also ich habe es hier auf dem Handy stehen. Ach, hab ich den ganzen, mein Handy ist gerade ausgegangen, das gibt's ja gar nicht. Da ist es hier, Superfunk, genau, Superfunk am 18.07. im Glashaus in Bad Salzuflen. Das wird eine richtig, richtig gute Oldschool-House-Music-Party. Superfunk featuring Mike 303. Die Franzosen kommen ins Glashaus nach Bad Salzuflen am 18.07. Dann noch 30. Juli bis 2. August Nature One mit Paul Kalkbrenner, Fatboy Slim, Lilly Palmer, Sven Feit und vielen, vielen, vielen weiteren DJs und großartigen Künstlern. Ich freue mich riesig darauf. Und wo ich mich auch sehr darauf freue, ist auf die Club Business Radio Show in der nächsten Woche schon wieder. Die Vorbereitungen laufen schon. Es wird ein tolles Programm für euch werden. Ich könnte gespannt sein. Nächste Woche Freitag, gleiche Stelle, gleiche Welle, Radio Bielefeld, Radio Gütersloh. Und bis dahin könnt ihr ja mal auf unseren Social-Media-Seiten vorbeischauen. Zum einen bei Facebook und Instagram. Ganz einfach Club Business Radio Show. Und für euch am allerwichtigsten eigentlich unsere Soundcloud-Seite. Denn dort sind mittlerweile über 1000 Stunden für euch hochgeladen. 1000 Stunden feinste elektronische Musik. 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So, ich bin raus. Fabi macht schon wieder einen Mix, einen Übergang hier gerade nebenbei. Ich bin Mike Palzmeier. Danke fürs Zuhören und auch heute Abend wieder. Bis denne, Antenne.

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1: Ich bin David Riemer. Die Gesundheitsreform der schwarz-roten Koalition ist beschlossen. Bundestag und Bundesrat haben grünes Licht für das Sparpaket gegeben. Damit sollen die Krankenkassenbeiträge möglichst stabil bleiben. Für gesetzlich Versicherte bedeutet das höhere Zuzahlungen und Einschnitte bei einzelnen Leistungen.
2: Die Reaktionen fallen entsprechend heftig aus. Ärzteverbände sprechen von wahllosen Kürzungen und warnen vor längeren Wartezeiten in den Praxen. Die Opposition befürchtet unter anderem finanzielle Probleme für Krankenhäuser. Die Bundesregierung hält dagegen. Ohne die Reform würden die Krankenkassenbeiträge im kommenden Jahr deutlich steigen. Künftig sollen unter anderem die kostenlose Mitversicherung von Ehepartnern eingeschränkt und homöopathische Leistungen auf Kassenkosten gestrichen werden. Zoe Tassovali, Nachrichtenredaktion.
1: Die erneuten Spannungen zwischen den USA und dem Iran lassen die Spritpreise weiter steigen. Wie der ADAC mitteilte, kostete Diesel zum ersten Mal seit Mitte Mai im bundesweiten Tagesdurchschnitt wieder mehr als 2 Euro pro Liter.
3: Auch wenn die Spritpreise weiter unter denen vor dem Tankrabatt liegen, dass erneut die 2-Euro-Schwelle überschritten wurde, hat auch psychologische Effekte. Um mehr als 6 Cent stieg der Dieselpreis im Schnitt seit Anfang der Woche. Bei Super E10 waren es 4 Cent je Liter. Der wieder aufgeflammte Streit zwischen den USA und dem Iran um die wichtige Straße von Hormuz könnte die Lage weiter verschärfen. Auch der Ölpreis hat seit Wochenbeginn ein gutes Stück angezogen. Diana Kramer, Nachrichtenredaktion.
1: Nach einem Böschungsbrand bleibt die wichtige Bahnstrecke zwischen Düsseldorf und Köln bis auf Weiteres gesperrt. Das sagt ein Bahnsprecher. Im Nah- und Fernverkehr kommt es deshalb zu Umleitungen und Verspätungen. Nach Konzernangaben hatte am Vormittag an 2 Stellen die Böschung gebrannt. Die Feuerwehr habe die Brände zwar gelöscht, allerdings habe das Feuer Schäden an den Schienen angerichtet, sodass auf dem Streckenabschnitt keine Züge fahren könnten. Zum Tennis. Titelverteidiger Jannik Sinner ist der Gegner von Alexander Zverev im Endspiel von Wimbledon. Der italienische Tennis-Weltranglisten-Erste setzte sich im 2. Halbfinale des Rasenklassikers in London gegen den serbischen Rekord-Grand-Slam-Sieger Novak Djokovic durch. Am Sonntag spielen Zverev und Sinner um den Titel. Für einen Triumph und seinen 2. Grand-Slam-Titel muss Zverev damit nach 9 Niederlagen in Serie erstmals wieder gegen Sinner gewinnen. Das waren die Nachrichten mit David Riemer.
0: Das Wetter.
4: Der Tag geht trocken und angenehm zu Ende. In der Nacht gehen die Temperaturen runter auf 18 bis 13 Grad. Gucken wir dann aufs Wochenende. Der Samstag wird wieder richtig schön warm mit ganz, ganz viel Sonne. Das Ganze bei Temperaturen zwischen 29 und 33 Grad. Kein Regen in Sicht.
0: NRW Verkehr.
4: Noch 3 Meldungen. A2 Dortmund Richtung Hannover zwischen Feldheim und Rehren 5 Kilometer, 50 Minuten plus. Nochmal A2, jetzt Hannover Richtung Dortmund zwischen Beckum und Hamm-Üntrop 2 Kilometer und 10 Minuten obendrauf. Und zum Schluss noch die A4 Köln Richtung Aachen zwischen Köln-Klettenberg und dem Kreuz Kerpen 4 Kilometer, 13 Minuten plus. Gute Fahrt.
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4: Wir gehen ab in die 80er jetzt mit Ray Parker Jr. und den Ghostbusters. Ich bin Vera Körber. Schönen Freitagabend wünsche ich euch und natürlich auch einen schönen Start in ein richtig sommerliches Wochenende.

0: offizielle WM-Song Shakira und Burna Boy mit Dai Dai. Was für eine Horrorvorstellung. Es geht ums Thema Fliegen. Ich fliege eh nicht so gerne, ne? Also ich habe keine Flugangst, aber ach, so richtig doll finde ich es auch nicht. Und wenn ich mir dann vorstelle, dass neben mir so eine Fensterscheibe während des Fluges zerplatzt, ja, mich könntest du einweisen. Ne? Also auf jeden Fall wäre ich ohnmächtig geworden. Das ist tatsächlich passiert auf dem Weg von Thessaloniki nach Deutschland. Die Passagiere haben gesagt, ja, man hätte da so einen Knall gehört. Und dann ist eben das Fenster kaputt gegangen. So, jetzt saß ja jemand an dem Fenster und der wurde fast aus der Maschine gerissen. Also Kopf und Schultern hätten schon aus dem Fenster geragt und andere Passagiere haben den dann tatsächlich zurückgezogen. Dann fielen natürlich die Sauerstoffmasken runter und. Dann hat der Pilot den Flug abgebrochen. Der betroffene Passagier ist jetzt in einem Krankenhaus mittlerweile. Nochmal, was für ein Horror, ne? Bitte auch immer während des Fluges angeschnallt bleiben. Ja, wäre mir ein wichtiges Anliegen jetzt.
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0: Balkon, kein Garten, kein Pool. Ja, es gibt solche Menschen. Ich bin zum Beispiel eine davon. Ne? So, und bei diesem heißen Wetter muss ich natürlich auch überlegen, wohin? Ja, an See am besten. Aber an welchen? Das hört ihr natürlich immer bei uns.
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2: Das große Badesee-Tindern.
1: Wo treffen wir uns?
3: Wir sind heute am Ternscher See in Selm.
1: Muss ich was bezahlen?
4: Also tatsächlich ist es so, dass wir fürs Parken 3 Euro nehmen, egal wie lange jemand bei uns ist. Erwachsen

0: Erwachsene ab 15 zahlen 6 Euro und Kinder von 5 bis 15 zahlen 3 Euro.
1: Was können wir da machen?
2: Also man kann Aquaclimben gehen auf dem Klettergerüst oder Stand-Up-Paddeln auf dem See.
3: Schwimmen und sich erholen.
4: Ein Angelverein ist schräg gegenüber. Ja, und ansonsten kann man super joggen gehen und im Wald was machen.
1: Kann ich meine Kids mitbringen?
3: Also ich denke schon, ich habe Kinder. Meine Kinder sind jetzt groß, aber wenn ich das sehe, die haben hier einen Wasserpark, ne, einen Spielplatz.
2: Der See ist schon groß, aber trotzdem relativ übersichtlich. Also man hat einen relativ guten Blick auf Kinder. Und unten am See ist auch so ein Sprungbrett und das ist relativ nah am Rand. Also ich glaube, das ist schon gut für Kinder.
4: Und es gibt auch extra so einen kleinen Nichtschwimmerbereich, wo es halt nicht ganz so tief ist, wo Kinder halt auch gut schwimmen können. Das ist so mit Bojen so abgezäunt.
1: Treffen wir uns zum Essen oder nur für Drinks?
2: Wir treffen uns zu Essen und Drinks und Küchenchef Daniel weiß, was am besten geht.
5: Also Pommes natürlich, Currywurst-Pommes, gar keine Frage. Fritten NRW geht bei uns auch gut. Das ist die mit Sour Cream, mit Tomatenwürfel und mit Guacamole. Frische Cocktails, Limoncello-Spritz, Wildberry-Lele, Aperol und so weiter. Ein frisch gezapftes Weizen, helles, ein Radler direkt vom Fass oder auch ein Pilz natürlich. Ja, und dabei ein Blick auf den See. Ich würde sagen, besser geht's nicht, oder?
1: Können wir da chillen?
2: Kann man, wenn es nicht zu voll ist, perfekt. Ist es zu voll, ist es etwas lauter, aber ansonsten ist das echt toll hier.
3: Ja, ich denke mal, das ist eine Oase im Ruhrgebiet und das hat man selten. Und hier der Ternscher See, wenn man sich das anguckt, das ist eine kleine, eingeschworene Gemeinschaft.
1: Ist es ein Match?
2: Also ich würde sagen, schon Match. Im Sommer bin ich ja auch sehr oft mit Freunden, das ist schon cool hier.
6: Ein Match. Wir kommen regelmäßig hin, wir finden es immer toll.
4: Perfekt Match.
7: Ich sage immer perfekt. Was Besseres gibt's nicht.
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1: Ich bin David Riemer. Das Gesundheitssparpaket der Bundesregierung kann in Kraft treten. Nach dem Bundestag hat es auch den Bundesrat passiert. Ein Antrag, den Vermittlungsausschuss anzurufen, fand in der Länderkammer keine Mehrheit.
2: Es kam zwar viel Kritik aus den Ländern, die etwa befürchten, dass viele Krankenhäuser pleite gehen. Trotzdem gab es am Ende grünes Licht für das Sparpaket. Mit Schmerzen, sagt Bayerns Ministerpräsident Söder, aber es bremse die Kostenentwicklung und sorge für stabile Beiträge. Geplant ist, dass Praxen, Kliniken, Apotheken und auch die Pharmabranche weniger Geld ausgeben. Gleichzeitig müssen aber auch die gesetzlich Versicherten mit mehr Zuzahlungen und weniger Leistungen rechnen. Das Paket sorgt seit Wochen für Proteste. Hausärzte etwa sprechen von wahllosen Kürzungen und warnen vor längeren Wartezeiten. Aus Berlin, Thomas Brockt.
1: US-Präsident Donald Trump hat das Ende der Waffenruhe im Iran-Krieg bekräftigt. Die Vereinigten Staaten hätten dem Iran unmissverständlich klargemacht, dass die Waffenruhe vorbei sei, schrieb er auf der Plattform True Social. Gleichzeitig ließ er die Tür für Gespräche weiter offen. Trump schrieb dazu konkret, Teheran habe um eine Fortführung von Gesprächen gebeten. Gut zwei Monate vor der Wahl zum Abgeordnetenhaus tauscht die Berliner CDU ihren Spitzenkandidaten aus. Nach dem Rückzug von Kai Wegner soll Finanzsenator Stefan Evers übernehmen. Darauf haben sich die CDU-Kreisvorsitzenden der Hauptstadt geeinigt, teilte die Fraktion am Rande eines Treffens am Abend mit. Am Nachmittag hatte Berlins regierender Bürgermeister Wegner seinen Rückzug von der Spitzenkandidatur für die Wahl am 20. September angekündigt. Zum Fußball. Jetzt wird verhandelt. Die DFB-Spitze ist auf dem Weg nach New York. Dort erwartet sie Jürgen Klopp zu den angekündigten Gesprächen über den Bundestrainerjob.
3: Grundsätzlich wissen Jürgen Klopp und der DFB, ja, wir wollen. Jetzt geht's zum einen sicherlich um Kompetenzen, auch um das Team um den neuen Bundestrainer herum. Wobei ja schon klar ist, dass Sportdirektor Rudi Völler weitermachen soll und will. Und dann geht's natürlich auch ums Geld, um Klopps Gehalt, klar, und um eine mögliche Ablöse für Red Bull, wo der DFB-Wunschkandidat ja noch bis 2029 unter Vertrag steht. Thomas Thonfeld, Sportredaktion.
1: Allerdings scheinen mit Red Bull eventuell anstelle einer Ablösesumme auch andere Modelle denkbar. Das waren die Nachrichten mit David Riemer.
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4: Schönen Freitagabend wünsche ich euch. Ich bin Vera Körber. Kommt gut in Richtung Wochenende jetzt mit der aktuellen von Kygo. Save my love.

0: Jennifer Lopez, If You Had My Love. Einen schönen Abend wünsche ich euch. Jetzt müssen wir aber ganz, ganz weit zurück und mal ein bisschen in unserem Gedächtnis kramen.
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0: So, spätestens jetzt mit der Melodie dürfte das bei vielen Erinnerungen wecken. Erinnerungen an die Kindheit. Diese Familie gehörte ja über Jahre zum Sonntagnachmittag wie Kaffee und Kuchen, ist klar. Die Serie dazu war natürlich Unsere kleine Farm. Und da so ziemlich alles recycelt wird, was mal erfolgreich war, gibt's natürlich jetzt eine Neuauflage von Unsere kleine Farm. Und zwar bei Netflix. Und natürlich hat Jörg Albrecht die Serie gecheckt.
3: Vor langer, langer Zeit verließen Pa und Ma und Mary und Laura ihr Haus in den Big Woods von Wisconsin.
4: So hört es sich an, wenn Laura Ingalls von ihrer Familie erzählt, die vor 150 Jahren einen Neuanfang wagt und ihr Glück im mittleren Westen der USA sucht. Und so klang das damals.
5: Hätte ich ein Tagebuch gehabt, hätte ich hineingeschrieben, wie das damals war, als wir von unserem kleinen Haus in den Wäldern fortgingen, um nach Westen zu ziehen, ins Indianergebiet.
4: Sagt man natürlich heute nicht mehr, was weshalb wir jetzt solche Sätze hören im Remake von Unsere kleine Farm.
6: Ma, sieh da! Eine indigene Puppe, oder?
4: Mal abgesehen vom sprachlichen Upgrade ist vieles beim Alten. Manche Szenen sind nahezu identisch wie die, wenn der Planwagen der Ingalls beim Überqueren eines Flusses unterzugehen droht. Oder aber der treue Familienhund verschwunden ist. Aller Anfang ist bekanntermaßen schwer. Der von Familie Ingalls auf ihrem kleinen Stück Land, mitten im Nirgendwo, ist es aber ganz besonders. Die Sorgen nehmen überhand. Kein Geld, kein Dach überm Kopf, eine unerwartete Schwangerschaft, Wölfe in der Nähe und Indianer. Ich meine natürlich Indigene, denen das Land gehört.
7: Es sind schon ganze Familien hier draußen erfroren oder verhungert.
4: Eine Serie wie aus einer anderen Zeit. Das war Unsere kleine Farm schon vor 50 Jahren. Und das ist die Neuauflage erst recht. Das ist so unzeitgemäß angesichts der ganzen Krimi-, Superhelden- und Young-Adult-Serien, dass es schon wieder cool ist. Auf über 200 Episoden kam die alte Serie. Jetzt sind es erst einmal 8 Folgen.
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0: schwer was los kürzlich in Viersen. Ein sehr kurioser Fall, den die Polizei da aufklären muss. Es geht um zwei Männer, die vielleicht einen Roller geklaut haben. Vielleicht aber auch nicht. Es ist eine sehr schwierige Frage. Ich glaube, die kann nur einer lösen.
1: Kommissar 00 Schneider.
0: Absolut. Kommen wir erstmal zum eigentlichen Problem. Am Mittwochabend hat die Polizei zwei Leute auf einem Roller angehalten, weil der Beifahrer keinen Helm auf hatte. Schon nicht so schlau. Der Fahrer des Rollers hatte keinen Führerschein, aber dafür Cannabis in der Birne. Ja, und dann kam raus, der Roller ist wahrscheinlich auch noch geklaut.
1: Geheimnisvoll, geheimnisvoll.
0: Ein anderer Mann aus Krefeld hatte diesen Roller nämlich verkaufen wollen und bei der Probefahrt ist einfach jemand damit abgehauen.
1: Kombiniere.
0: Es ist doch eigentlich eine klare Sache, oder? Die beiden haben aber gesagt, nö, gar nicht, das waren wir nicht. Und jetzt muss die Polizei herausfinden, ob das wirklich stimmt. Also ich würde ja jetzt einfach mal mit dem Bengel da bei diesem Verkäufer vorstellig werden.
1: Einlass, Befragung, Polizei.
0: Also ihr merkt schon, liebe Polizei, ihr braucht auf jeden Fall Kommissar Schneider.
2: Ich habe noch nie solch einen willensstarken und unerbittlichen Kriminalist erlebt wie ihn.
0: Eben, sagen alle. Und dann heißt es am Ende doch auch...
1: Da sieht man mal wieder. Verbrechen lohnt sich nie.

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1: Ich bin David Riemer. Die Gesundheitsreform der schwarz-roten Koalition ist beschlossen. Bundestag und Bundesrat haben grünes Licht für das Sparpaket gegeben. Damit sollen die Krankenkassenbeiträge möglichst stabil bleiben. Für gesetzlich Versicherte bedeutet das höhere Zuzahlungen und Einschnitte bei einzelnen Leistungen.
2: Die Reaktionen fallen entsprechend heftig aus. Ärzteverbände sprechen von wahllosen Kürzungen und warnen vor längeren Wartezeiten in den Praxen. Die Opposition befürchtet unter anderem finanzielle Probleme für Krankenhäuser. Die Bundesregierung hält dagegen. Ohne die Reform würden die Krankenkassenbeiträge im kommenden Jahr deutlich steigen. Künftig sollen unter anderem die kostenlose Mitversicherung von Ehepartnern eingeschränkt und homöopathische Leistungen auf Kassenkosten gestrichen werden. Zoe Tassovali, Nachrichtenredaktion.
1: Die erneuten Spannungen zwischen den USA und dem Iran lassen die Spritpreise weiter steigen. Wie der ADAC mitteilte, kostete Diesel zum ersten Mal seit Mitte Mai im bundesweiten Tagesdurchschnitt wieder mehr als 2 Euro pro Liter.
3: Auch wenn die Spritpreise weiter unter denen vor dem Tankrabatt liegen, dass erneut die 2-Euro-Schwelle überschritten wurde, hat auch psychologische Effekte. Um mehr als 6 Cent stieg der Dieselpreis im Schnitt seit Anfang der Woche. Bei Super E10 waren es 4 Cent je Liter. Der wieder aufgeflammte Streit zwischen den USA und dem Iran um die wichtige Straße von Hormuz könnte die Lage weiter verschärfen. Auch der Ölpreis hat seit Wochenbeginn ein gutes Stück angezogen. Diana Kramer, Nachrichtenredaktion.
1: Gut 2 Monate vor der Abgeordnetenhauswahl tauscht die Berliner CDU ihren Spitzenkandidaten aus. Finanzsenator Stefan Evers soll die Partei nun in den Wahlkampf führen. Am Nachmittag hatte der regierende Bürgermeister Kai Wegner überraschend seinen Rückzug als CDU-Spitzenkandidat bekannt gegeben. Wegner gab dem Druck nach, der durch die monatelangen Diskussionen über seine widersprüchlichen Angaben zu seinem Krisenmanagement während des großen Stromausfalls in der Hauptstadt Anfang des Jahres entstanden war. Spanien steht im Halbfinale der Fußball-WM. Der Europameister gewann das Viertelfinale gegen Belgien mit 2:1. Mikel Merino erzielte in der 88. Minute das Siegtor und schoss Spanien damit zum ersten WM-Halbfinale seit dem Titelgewinn vor 16 Jahren. Im Halbfinale trifft Spanien am kommenden Dienstag auf Frankreich.
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4: Und damit hochoffiziell willkommen im Wochenende. Es ist Samstag, gerade gelandet erst der Samstag. Herzlich willkommen da drin. Malik Harris jetzt für euch.

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0: Also mich hat es beinahe auch schon erwischt, dass ich von allem irgendwie erwischt worden wäre. Von so einem E-Roller-Fahrer. Die hörst du ja auch nicht. Und dann kommen die so angesaust. Keiner hat einen Helm auf. Ich frage mich immer, ist das alles so richtig? Muss das so sein? Und jetzt, ja, soll es offenbar auch darum gehen, wenn Unfälle mit E-Scootern passieren, dass man nicht auf den Kosten sitzen bleibt. Es soll sich nämlich einiges ändern. Der Bundestag hat spät in der Nacht die neuen Haftungsregeln beschlossen. Rosina Siandi hat sich für uns damit mal genauer beschäftigt. Rosé, was bedeutet die neue Regelung konkret für Menschen, die durch einen E-Roller verletzt worden oder einen Schaden erlitten haben?
1: Na, bisher wussten alle, die in einem Unfall mit einem E-Scooter verwickelt waren, aber nicht schuld waren, ja, die mussten herausfinden, wer hat das Ding eigentlich gefahren. War der nicht zu finden, gab es auch keine Chance auf Schadenersatz. Jetzt können alle ihre Ansprüche auch gegen den Anbieter geltend machen, also gegen das Unternehmen, das diese E-Roller vermietet. Die Idee dahinter ist, wer mit den Fahrzeugen Geld verdient, der soll auch Verantwortung übernehmen für die Schäden, die damit angestellt werden können.
0: Es geht aber nicht nur um Unfälle während der Fahrt, sondern auch um abgestellte E-Roller, ne?
1: Ja, denn auch beim Abstellen gibt es eine neue Regel. Wenn ein E-Roller zum Beispiel einen Gehweg blockiert und jemand dadurch zu Schaden kommt, weil er oder sie drüber gestolpert ist, müssen Betroffene künftig nicht mehr nachweisen, wer genau den E-Roller falsch abgestellt hat. Auch hier kann man die Ansprüche künftig leichter auch gegen den Anbieter geltend machen. Der Hintergrund dieser ganzen Änderungen ist die Zahl der Unfälle mit E-Scootern. Die ist in den vergangenen Jahren deutlich gestiegen. Innerhalb von 4 Jahren hat sich die Zahl auf über 12.000 verdoppelt.
0: Mit der neuen Haftungsregel hat der Bundestag dafür gesorgt, dass nicht mehr die Unfallopfer das Nachsehen haben, sondern auch die E-Roller-Anbieter stärker in die Verantwortung genommen werden. Infos dazu von Rosina Siandi und könnt ihr alles nachlesen nochmal bei uns.

Hallo, schöne Nacht mit uns. Absolute Frauenpower habe ich jetzt für euch. Gleich Miley Cyrus und vorher noch Olivia Dean. So easy to fall in love. Schönen Samstag.

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1: Ich bin David Riemer. Die Gesundheitsreform der schwarz-roten Koalition ist beschlossen. Bundestag und Bundesrat haben grünes Licht für das Sparpaket gegeben. Damit sollen die Krankenkassenbeiträge möglichst stabil bleiben. Für gesetzlich Versicherte bedeutet das höhere Zuzahlungen und Einschnitte bei einzelnen Leistungen.
2: Die Reaktionen fallen entsprechend heftig aus. Ärzteverbände sprechen von wahllosen Kürzungen und warnen vor längeren Wartezeiten in den Praxen. Die Opposition befürchtet unter anderem finanzielle Probleme für Krankenhäuser. Die Bundesregierung hält dagegen. Ohne die Reform würden die Krankenkassenbeiträge im kommenden Jahr deutlich steigen. Künftig sollen unter anderem die kostenlose Mitversicherung von Ehepartnern eingeschränkt und homöopathische Leistungen auf Kassenkosten gestrichen werden. Zoe Tassovali, Nachrichtenredaktion.
1: Die erneuten Spannungen zwischen den USA und dem Iran lassen die Spritpreise weiter steigen. Wie der ADAC mitteilte, kostete Diesel zum ersten Mal seit Mitte Mai im bundesweiten Tagesdurchschnitt wieder mehr als 2 Euro pro Liter.
3: Auch wenn die Spritpreise weiter unter denen vor dem Tankrabatt liegen, dass erneut die 2-Euro-Schwelle überschritten wurde, hat auch psychologische Effekte. Um mehr als 6 Cent stieg der Dieselpreis im Schnitt seit Anfang der Woche. Bei Super E10 waren es 4 Cent je Liter. Der wieder aufgeflammte Streit zwischen den USA und dem Iran um die wichtige Straße von Hormuz könnte die Lage weiter verschärfen. Auch der Ölpreis hat seit Wochenbeginn ein gutes Stück angezogen. Diana Kramer, Nachrichtenredaktion.
1: Gut 2 Monate vor der Abgeordnetenhauswahl tauscht die Berliner CDU ihren Spitzenkandidaten aus. Finanzsenator Stefan Evers soll die Partei nun in den Wahlkampf führen. Am Nachmittag hatte der regierende Bürgermeister Kai Wegner überraschend seinen Rückzug als CDU-Spitzenkandidat bekannt gegeben. Wegner gab dem Druck nach, der durch die monatelangen Diskussionen über seine widersprüchlichen Angaben zu seinem Krisenmanagement während des großen Stromausfalls in der Hauptstadt Anfang des Jahres entstanden war. Spanien steht im Halbfinale der Fußball-WM. Der Europameister gewann das Viertelfinale gegen Belgien mit 2:1. Mikel Merino erzielte in der 88. Minute das Siegtor und schoss Spanien damit zum ersten WM-Halbfinale seit dem Titelgewinn vor 16 Jahren. Im Halbfinale trifft Spanien am kommenden Dienstag auf Frankreich.
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4: Hallo, schöne Nacht mit uns und in den 90ern, in den späten 90ern war das ein Riesenhit und es war auch irgendwie so ein bisschen das Comeback von ihr. Cher. Ihr kompletter Gesang wurde durch den Computer gejagt mit so einem Flanger-Effekt drauf. Klang ein bisschen so, als ob sie die Nase wieder operiert hatte. Hier ist sie jetzt mit Believe.

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Ja, dieser Samstag verspricht ja wieder ein sehr, sehr heißer Samstag zu werden mit bis zu 33 Grad. Sonntag dann sogar 34 Grad. Aber das Gute ist, nachts können wir derzeit durchatmen. 11 bis 16 Grad.

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0: das war eine Konstellation in Sachen Musik, die ist auch neu für uns. Auf der einen Seite Michael Patrick Kelly, der gefühlvolle Popsänger, der Mann mit der Gitarre, zusammen mit dem Mann, der zwar keine Rasterlocken hat, aber den deutschen Hip-Hop etabliert hat, zumindest mehr so den deutschen Reggae-Hip-Hop, Gentleman. Die beiden haben sich gedacht, das kombinieren wir mal, ja, das ist wahrscheinlich wild, wenn wir das mal zusammenbringen hier, ja, der Mann mit der Gitarre mit ein bisschen Reggae, wie klingt denn das eigentlich, ja? Und dann haben sie sich zusammengetan, Michael Patrick Kelly und Gentleman haben einen Song geschrieben und sie freuen sich schon, diesen Song gemeinsam irgendwann mal auf der Bühne präsentieren zu dürfen, denn am Anfang steht ja immer dieses Songwriting und dann ist dieses Baby irgendwann fertig und das Schönste ist, wenn man es dann live präsentieren darf, haben sie uns in einem gemeinsamen Interview verraten.
1: Also ich finde Song schreiben und dann aber live performen, das sind die schönsten Momente unseres Berufs, weil ja. du fühlst dich ein bisschen wie so ein Empfänger, da kommt was und du bist sozusagen der, der es manifestiert, ja, das ist so der Songwriting-Moment und dann gibt es diesen Moment, wo du es mit tausend von Menschen performst und die performen ja auch für dich. Also wenn wir auf der Bühne stehen, ist die Show,
2: das
1: die wir
2: uns... Das am Musik machen und diese Interviews immer, boah.
0: Alles klar, das haben wir verstanden. Wir hören ja schon auf und spielen euren gemeinsamen Song jetzt. Hier ist Wildfire.
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1: Ich bin David Riemer. Die Gesundheitsreform der schwarz-roten Koalition ist beschlossen. Bundestag und Bundesrat haben grünes Licht für das Sparpaket gegeben. Damit sollen die Krankenkassenbeiträge möglichst stabil bleiben. Für gesetzlich Versicherte bedeutet das höhere Zuzahlungen und Einschnitte bei einzelnen Leistungen.
2: Die Reaktionen fallen entsprechend heftig aus. Ärzteverbände sprechen von wahllosen Kürzungen und warnen vor längeren Wartezeiten in den Praxen. Die Opposition befürchtet unter anderem finanzielle Probleme für Krankenhäuser. Die Bundesregierung hält dagegen. Ohne die Reform würden die Krankenkassenbeiträge im kommenden Jahr deutlich steigen. Künftig sollen unter anderem die kostenlose Mitversicherung von Ehepartnern eingeschränkt und homöopathische Leistungen auf Kassenkosten gestrichen werden. Zoe Tassovali, Nachrichtenredaktion.
1: Kai Wegner zieht die Reißleine. Nach monatelanger Kritik verzichtet Berlins regierender Bürgermeister auf eine weitere Spitzenkandidatur für die CDU bei der Abgeordnetenhauswahl im September. Er will aber bis zur Wahl noch regierender Bürgermeister bleiben.
3: Am Ende ist der Druck dann doch zu groß geworden. Es geht vor allem um Wegners Krisenmanagement beim großen Stromausfall in Berlin Anfang des Jahres. Er spielte an dem Tag, als es losging, Tennis, verschwieg das aber erst einmal. Und auch danach gab es immer wieder Ungereimtheiten, wann er sich denn nun wirklich um den Blackout kümmerte. Viel Vertrauen ging verloren, die Umfragewerte der CDU rauschten nach unten.